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1: Ich bin Ursula Winkler. Die Polizei hat in Nordrhein-Westfalen das Fahrzeug eines Mannes gestürmt, der mehrerer Sabotageaktionen gegen die Stromversorgung verdächtigt wird. Der 48-Jährige war nicht im Wagen und ist weiter auf der Flucht. In seiner Wohnung in Gebelsberg fanden Ermittler Sprengstoff. Zwei Bekennerschreiben gelten nach Angaben von NRW-Innenminister Reul als authentisch. Ob der Mann tatsächlich für die Taten verantwortlich ist, wird weiter geprüft. Der verschärfte Sparkurs bei VW wird auch in Deutschland zu spüren sein. Das neue Sparpaket betrifft laut Niedersachsens Ministerpräsident Lies wohl etwa 25.000 Stellen in Deutschland. Das wäre ungefähr die Hälfte des von Volkswagen angepeilten Abbaus von rund 50.000 weiteren Stellen.
2: Es sollen keine Werke geschlossen werden, betont Lies, das sei auch nicht vereinbart worden. Aber die Unternehmensstandorte müssten schlanker, effizienter und schneller werden. Und zwar nicht nur bei VW allein, sondern bei allen 170 Gesellschaften des Konzerns. An den deutschen Standorten sollte vor allem die Wettbewerbsfähigkeit verbessert werden. Das gelte insbesondere für Emden, Hannover, Zwickau und Neckarsulm. Thomas Thonfeld, Berlin.
1: Verkehrssünder müssen jetzt deutlich länger vor einem Bußgeldbescheid zittern als bisher. Darauf weist der Automobilclub von Deutschland hin. Bisher waren solche Ordnungswidrigkeiten oft nach 3 Monaten schon verjährt. Seit dem Sommer kann der Bescheid deutlich später im Briefkasten landen.
3: Über Rot oder zu schnell gefahren, falsch geparkt oder mit dem Handy am Steuer erwischt worden. Das alles kann jetzt deutlich länger geahndet werden, nämlich 6 Monate statt 3. Und die Behörden können durch bestimmte Maßnahmen die Frist von vorne beginnen lassen. Bei technischen Verstößen gilt eine Frist von 2 Jahren. Der Automobilclub kritisiert das. Manche könnten sich nach so langer Zeit gar nicht mehr erinnern, wer das Auto gefahren ist. Man sollte jeden Bußgeldbescheid penibel prüfen, bevor man zahlt. Thomas Bremser, Nachrichtenredaktion.
1: Zum Fußball. Der VfB Stuttgart hat das erste Heimspiel der neuen Bundesliga-Saison souverän für sich entschieden. Die Stuttgarter besiegten den 1. FC Köln mit 4:1. In der 2. Bundesliga trennten sich Arminia Bielefeld und der FC St. Pauli mit 2:2 unentschieden. Auch das Spiel Hannover 96 gegen den Karlsruher SC endete mit 2:2.
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1: Ich bin Ursula Winkler. Die Polizei hat in Nordrhein-Westfalen das Fahrzeug eines Mannes gestürmt, der nach mehreren Sabotageaktionen gegen die Stromversorgung verdächtigt wird. Der 48-Jährige war nicht im Wagen und ist weiter auf der Flucht. In seiner Wohnung in Gevelsberg fanden Ermittler Sprengstoff. Zwei Bekennerschreiben gelten nach Angaben von NRW-Innenminister Reul als authentisch. Innenminister Dobrindt sprach von Klimaterrorismus.
2: Das Wissen, was offenbart wird in diesen Schreiben, das ist eindeutiges Täterwissen. Und von daher kann man davon ausgehen, dass erstmal die Indizien dafür sprechen, dass wir es hier mit dem Täter zu tun haben. Aber wir befinden uns immer noch im Bereich der Verdachtssituation. Aber nach aktuellem Stand muss man hier von Klimaextremismus ausgehen.
1: Innenminister Dobrindt. In Sachsen-Anhalt wird am Sonntag ein neuer Landtag gewählt. In ersten Umfragen lag die AfD weiter deutlich vor der CDU. Laut Befragung der Forschungsgruppe Wahlen für das ZDF kommt die AfD auf 41%. Die CDU hofft auf eine weitere Amtszeit von Ministerpräsident Schulze und liegt bei 23%.
3: Drittstärkste Kraft wird laut Umfrage die Linke mit gut 11%, dahinter SPD und Grüne mit 8,5 und 6%. AfD und CDU sind meilenweit voneinander entfernt. Die AfD könnte mit diesem Ergebnis aber nicht alleine regieren, sie wäre auf Koalitionspartner angewiesen. Eine Zusammenarbeit mit ihr haben die anderen Parteien im Vorfeld aber ausgeschlossen. Höchstwahrscheinlich wird es sehr schwierig, eine Landesregierung ohne die AfD zu bilden. Aber 26% der Befragten wissen noch nicht, wen sie am Sonntag wählen werden. Der Ausgang der Wahl wird verdammt spannend. David Riemer, Berlin.
1: Nach dem Streit um politische Äußerungen beim Glücksgefühle-Festival erlebt Alpha Wills Forever Young ein kleines Comeback. Mehrere Künstler spielten den Song auf dem Hockenheimring, nachdem Alpha Will zunächst ausgeladen und später wieder eingeladen worden war. Auslöser war die Bitte der Veranstalter, auf politische Botschaften zu verzichten. Mitveranstalter Markus Krampe bezeichnete die Ausladung inzwischen als Fehler. Zum Fußball. Der VfB Stuttgart hat das erste Heimspiel der neuen Bundesliga-Saison souverän für sich entschieden. Die Stuttgarter besiegten den 1. FC Köln mit 4:1.
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1: Ich bin Ursula Winkler. Die Polizei hat in Nordrhein-Westfalen das Fahrzeug eines Mannes gestürmt, der nach mehreren Sabotageaktionen gegen die Stromversorgung verdächtigt wird. Der 48-Jährige war nicht im Wagen und ist weiter auf der Flucht. In seiner Wohnung in Gevesberg fanden Ermittler Sprengstoff. Zwei Bekennerschreiben gelten nach Angaben von NRW-Innenminister Reul als authentisch. Innenminister Dobrindt sprach von Klimaterrorismus.
2: Wir gehen bisher nach dem allem, was wir wissen, von einem Einzeltäter aus. Das sagt nichts darüber aus, was im Laufe der Ermittlungen noch kommen kann. Es kann durchaus auch Vernetzungen geben zwischen den Elementen des Extremismus und auch des Staatsterrorismus.
1: Bundesinnenminister Dobrindt. Am Wahlwochenende werden in der Landeshauptstadt von Sachsen-Anhalt mehrere tausend Menschen zu Demonstrationen und Kundgebungen erwartet. Bisher seien 12 Veranstaltungen in Magdeburg angemeldet, das teilte die Polizei mit. Die größte findet heute auf dem Domplatz statt. Hier erwartet ein Bündnis aus Gewerkschaften und Zivilgesellschaft rund 8000 Teilnehmer. Daneben begeht die AfD ihren offiziellen Wahlkampfabschluss. Morgen ist dann die Landtagswahl. Verkehrssünder müssen jetzt deutlich länger vor einem Bußgeldbescheid zittern als bisher. Darauf weist der Automobilclub Deutschland hin. Bislang waren solche Ordnungswidrigkeiten oft nach 3 Monaten schon verjährt. Seit dem Sommer kann der Bescheid deutlich später im Briefkasten landen.
3: Über Rot oder zu schnell gefahren, falsch geparkt oder mit dem Handy am Steuer erwischt worden. Das alles kann jetzt deutlich länger geahndet werden, nämlich 6 Monate statt 3. Und die Behörden können durch bestimmte Maßnahmen die Frist von vorne beginnen lassen. Bei technischen Verstößen gilt eine Frist von 2 Jahren. Der Automobilclub kritisiert das. Manche könnten sich nach so langer Zeit gar nicht mehr erinnern, wer das Auto gefahren ist. Man sollte jeden Bußgeldbescheid penibel prüfen, bevor man zahlt. Thomas Bremser, Nachrichtenredaktion.
1: Zum Fußball. Der VfB Stuttgart hat das erste Heimspiel der neuen Bundesliga-Saison souverän für sich entschieden. Die Stuttgarter besiegten den ersten FC Köln mit 4:1. In der zweiten Bundesliga trennten sich Arminia Bielefeld und der FC St. Pauli mit 2:2 unentschieden. Auch das Spiel Hannover 96 gegen den Karlsruher SC endete mit 2:2.
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2: Ich bin Diana Kramer. Die Polizei fahndet mit Hochdruck nach einem Mann, der Sabotageaktionen gegen das deutsche Stromnetz verübt haben soll. Nachdem Beamte in der Wohnung des 48-Jährigen in Grevelsberg in NRW Sprengstoff gefunden hatten, stürmte ein Spezialeinsatzkommando im rund 100 Kilometer entfernten Niederzier in einem Wald einen Lastwagen.
3: Der Mann war nicht in dem gestürmten Lastwagen, den der 48-Jährige anscheinend zu einem Wohnmobil umgebaut hatte. Möglicherweise ist er jetzt zu Fuß unterwegs, so NRW-Innenminister Reul. Er und Bundesinnenminister Dobrindt sprachen zunächst von einem Einzeltäter und von Klimaextremismus. Es sei aber nicht auszuschließen, dass der Mann doch noch Helfer hatte oder Verbindungen ins Ausland. Auch angesichts der vielen verschiedenen Angriffsorte auf Stromeinrichtungen. Und unklar ist auch, warum der Mann in Bekennerschreiben seinen Namen und seine Wohnadresse angab. Ronny Tochau, Redaktion.
2: Sachsen-Anhalt wählt morgen einen neuen Landtag. In letzten Umfragen lag die AfD weiter deutlich vor der CDU. Aktuell regiert in dem Land eine Koalition aus CDU, SPD und FDP. Das Bündnis wird aber allen Befragungen zufolge seine Mehrheit verlieren.
4: Bekommt Deutschland die erste AfD-geführte Landesregierung oder läuft es auf eine Minderheitsregierung unter Führung der CDU hinaus? Die AfD setzt auf eine absolute Mehrheit. Laut letzter Umfragen wird es dazu aber nicht reichen. Sie wird wohl einen Partner benötigen. Alle anderen Parteien haben eine Zusammenarbeit mit ihr aber ausgeschlossen. Bei einer Minderheitsregierung wäre die CDU unter Umständen für Mehrheiten im künftigen Landtag auch auf die Stimmen der Linken angewiesen. Die Christdemokraten schließen Koalition oder ähnliche Formen der Zusammenarbeit aber nicht nur mit der AfD aus, sondern auch mit den Linken. Die Suche nach einer neuen Landesregierung wird wohl sehr schwierig werden. David Riemer, Berlin.
2: Der ukrainische Präsident Zelensky hat einen Besuch von US-Vermittlern in Kiew angekündigt. Demnach werden Steve Witkoff und Jared Kushner erst in Moskau besuchen und morgen dann nach Kiew reisen, sagte Zelensky in einer Videobotschaft. US-Präsident Trump bestätigte im Weißen Haus, dass er seine beiden Unterhändler entsandt habe. Sie würden einen Vorschlag mitbringen, um den Ukraine-Krieg zu beenden, sagte er, ohne Details zu nennen. Damit zum Fußball. Der VfB Stuttgart hat das erste Heimspiel der neuen Bundesliga-Saison souverän für sich entschieden. Die Stuttgarter besiegten den ersten FC Köln mit 4:1.
5: Okay.

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1: Ich bin Diana Kramer. Die Polizei fahndet weiter mit Hochdruck nach einem Mann, der Sabotageaktionen gegen das deutsche Stromnetz verübt haben soll. Die Vorfälle konzentrieren sich auf Nordrhein-Westfalen, Brandenburg und Sachsen. In allen drei Bundesländern wird noch Braunkohle abgebaut und verstromt.
2: Den Strom aus fossilen Brennstoffen wie Kohle zu erzeugen, sei ein Verbrechen, das unsägliches Leid nach sich ziehe. So heißt es in einem Bekennerschreiben, das die Beamten für echt halten. Die Polizei hat in der Wohnung des Verdächtigen im Ruhrgebiet Sprengstoff gefunden. Von dem 48-Jährigen fehlt aber bislang jede Spur. Der Mann hatte mit selbstgebastelten Raketen Umspannwerke beschossen, um den Strom zu kappen, ohne Erfolg. Innenminister Dobrindt spricht von Klimaterrorismus eines Einzeltäters. Thomas Bremser, Redaktion.
1: Am Wahlwochenende werden in der Landeshauptstadt von Sachsen-Anhalt mehrere tausend Menschen zu Demonstrationen und Kundgebungen erwartet. Bisher seien 12 Veranstaltungen in Magdeburg angemeldet, teilte die Polizei mit. Die größte findet heute auf dem Domplatz statt. Hier erwartet ein Bündnis aus Gewerkschaften und Zivilgesellschaft rund 8000 Teilnehmer. Daneben begeht die AfD ihren offiziellen Wahlkampfabschluss. Morgen wird in Sachsen-Anhalt ein neuer Landtag gewählt. Das Wasserdefizit in Deutschland und Europa hat sich in den vergangenen Monaten weiter verschlimmert. Das geht aus Untersuchungen des Potsdamer Helmholtz-Zentrums für Geoforschung mit der NASA und dem Deutschen Zentrum für Luft- und Raumfahrt hervor. Man befürchte, dass sich der Wasserspeicher bis Ende des Jahres nicht mehr erholen wird, selbst wenn im Herbst mehr Regen als üblich fallen sollte, so die Forscher. Seit 2015 sehe man zunehmend trockenere Bedingungen als in den 15 Jahren davor. Vor allem die Hitze reduziert die Wasserspeicherung. Zum Fußball. Der VfB Stuttgart hat in seinem ersten Heimspiel der neuen Bundesliga-Saison den ersten FC Köln klar dominiert. Die Stuttgarter gewannen mit 4:1. VfB-Neuzugang Grischa Prömel nach dem Spiel bei Sky.
3: Ist wirklich ein Traum. Heute hat alles gepasst. Wir wollten unbedingt auch eine Reaktion zeigen nach dem Bayern-Spiel und es ist uns heute gelungen.
1: Die Bundesliga-Auftaktpartie gegen Bayern München hatte Stuttgart vor einer Woche 1:5 verloren.

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1: Ich bin Diana Kramer. Nach mehreren Sabotageaktionen gegen die deutsche Stromversorgung läuft die Fahndung nach einem Verdächtigen. Der Mann aus dem Ruhrgebiet hatte sich in Bekennerschreiben zu den Attacken bekannt. Bundesinnenminister Alexander Dobrindt geht davon aus, dass diese Schreiben echt sind.
2: Das Wissen, was offenbart wird in diesen Schreiben, das ist eindeutiges Täterwissen. Und von daher kann man davon ausgehen, dass erstmal die Indizien dafür sprechen, dass wir es hier mit dem Täter zu tun haben. Nach aktuellem Stand muss man hier von Klimaextremismus ausgehen.
1: Auffällig sei laut Innenminister Dobrindt, dass sich alle Anschlagsorte in der Nähe von Gebieten befinden, in denen noch Braunkohle abgebaut wird. Morgen wählt Sachsen-Anhalt einen neuen Landtag. In letzten Umfragen lag die AfD weiter deutlich vor der CDU. Aktuell regiert in dem Land eine Koalition aus CDU, SPD und FDP. Dieses Bündnis wird aber allen Befragungen zufolge seine Mehrheit verlieren.
3: Bekommt Deutschland die erste AfD-geführte Landesregierung oder läuft es auf eine Minderheitsregierung unter Führung der CDU hinaus? Die AfD setzt auf eine absolute Mehrheit. Laut letzter Umfragen wird es dazu aber nicht reichen. Sie wird wohl einen Partner benötigen. Alle anderen Parteien haben eine Zusammenarbeit mit ihr aber ausgeschlossen. Bei einer Minderheitsregierung wäre die CDU unter Umständen für Mehrheiten im künftigen Landtag auch auf die Stimmen der Linken angewiesen. Die Christdemokraten schließen Koalition oder ähnliche Formen der Zusammenarbeit aber nicht nur mit der AfD aus, sondern auch mit den Linken. Die Suche nach einer neuen Landesregierung wird wohl sehr schwierig werden. David Riemer, Berlin.
1: Der ukrainische Präsident Zelensky hat einen Besuch von US-Vermittlern in Kiew angekündigt. Demnach werden Steve Witkoff und Jared Kushner erst Moskau besuchen und morgen dann nach Kiew reisen, sagte Zelensky in einer Videobotschaft. US-Präsident Trump bestätigte die Entsendung seiner beiden Unterhändler. Sie würden einen Vorschlag mitbringen, um den Ukraine-Krieg zu beenden, sagte Trump, ohne Details zu nennen. Und zum Fußball. Der VfB Stuttgart hat das erste Heimspiel der neuen Bundesliga-Saison souverän für sich entschieden. Die Stuttgarter besiegten im Freitagsspiel den 1. FC Köln mit 4:1.

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0: eigentlich richtig?
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2: Ich bin Diana Kramer. Die Polizei fahndet weiter mit Hochdruck nach einem Mann, der Sabotageaktionen gegen das deutsche Stromnetz verübt haben soll. Die Vorfälle konzentrieren sich auf Nordrhein-Westfalen, Brandenburg und Sachsen. In allen drei Bundesländern wird noch Braunkohle abgebaut und verstromt.
3: Den Strom aus fossilen Brennstoffen wie Kohle zu erzeugen, sei ein Verbrechen, das unsägliches Leid nach sich ziehe. So heißt es in einem Bekennerschreiben, das die Beamten für echt halten. Die Polizei hat in der Wohnung des Verdächtigen im Ruhrgebiet Sprengstoff gefunden. Von dem 48-Jährigen fehlt aber bislang jede Spur. Der Mann hatte mit selbstgebastelten Raketen Umspannwerke beschossen, um den Strom zu kappen, ohne Erfolg. Innenminister Dobrindt spricht von Klimaterrorismus eines Einzeltäters. Thomas Bremser, Redaktion.
2: In Sachsen-Anhalt werden am Wahlwochenende mehrere tausend Menschen zu Demonstrationen und Kundgebungen erwartet. Bisher seien 12 Veranstaltungen in der Landeshauptstadt Magdeburg angemeldet, teilte die Polizei mit. Die größte findet heute auf dem Domplatz statt. Hier erwartet ein Bündnis aus Gewerkschaften und Zivilgesellschaft rund 8000 Teilnehmer. Dort findet auch der offizielle Wahlkampfabschluss der AfD statt, die in Umfragen deutlich führt. Morgen wird dann in Sachsen-Anhalt ein neuer Landtag gewählt. Jedes fünfte Unternehmen in Deutschland spürt nach eigenen Angaben Auswirkungen hybrider Bedrohungen aus dem Ausland. Darunter fallen Cyberangriffe, Desinformation, Spionage und Sabotage, teilte das Institut der deutschen Wirtschaft mit. Die Unternehmen müssten etwa den Werkschutz verbessern oder sind durch Vorfälle eingeschränkt im operativen Geschäft. Besonders größere Unternehmen würden die hybride Bedrohung spüren. Nach Branchen betrachtet nehmen Information und Kommunikation die größten Risiken wahr, gefolgt von Energie und Wasserversorgung. Zum Fußball. Der VfB Stuttgart hat in seinem ersten Heimspiel der neuen Bundesliga-Saison den ersten FC Köln klar dominiert. Die Stuttgarter gewannen mit 4:1. VfB-Neuzugang Krischer Prömel nach dem Spiel bei Sky.
4: Ist wirklich ein Traum. Heute hat alles gepasst. Wir wollten unbedingt auch eine Reaktion zeigen nach dem Bayern-Spiel und es ist uns heute gelungen.
2: Das Bundesliga-Auftaktspiel gegen Bayern München hatte Stuttgart letzte Woche 1:5 verloren.
1: 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Das Wetter bei uns in der Region.
5: Die regionalen Temperaturen liegen zwischen 14 und 15 Grad. Tagsüber wird die Temperaturen maximal so die 19-Grad-Marke erreichen. Die Sonne wird voraussichtlich knapp 9 Stunden scheinen. Und im Lauf des Nachmittags müssen wir mit leichten Nieselregen rechnen. Der Blick auf den morgigen Sonntag, Maximaltemperaturen so um die 21 Grad. Und die Sonne wird auch so gut zwischen 9 und 10 Stunden scheinen. In der Nacht zum Montag fallen dann die Temperaturen auf 14 Grad zurück. Und der Einstieg in die Woche ist sommerlich warm und es gibt auch leider ein bisschen Nieselregen verteilt über den ganzen Montag hinweg. Maximaltemperaturen werden so knapp bei 26 Grad liegen.
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5: Die aktuelle Verkehrslage gehen wir gleich mal rüber zur A30. Unfall zwischen der Anschlussstelle Hörstel und der Anschlussstelle Ippenbüren-West. Wir bleiben noch weiter auf der A30. Nächste Meldung, Gefahr durch ein defektes Fahrzeug zwischen der Anschlussstelle Langenbeck und der Anschlussstelle Lotte. Die A1 als nächstes. A1, Gefahr durch ein defektes Fahrzeug zwischen der Anschlussstelle 9 gegen Förden und der Anschlussstelle Bramsche. Ansonsten liegen uns aktuell keine Meldungen vor.
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5: Ja, falsche Taste gedrückt. Einen wunderschönen guten Morgen heute. Im Studio 2 ein bisschen vergrippt mit der Nase. Man will es an der Stimme hören. Das ist Ralf Hoffmann. Ich wünsche trotzdem allen erstmal einen schönen Einstieg ins Wochenende. Auch wenn vielleicht meine Stimme nicht mehr ganz so gut rüberkommt wie in den letzten Tagen oder letzten Wochen. Ich war jetzt erstmal 2 Wochen gut in Norwegen unterwegs. Und vor 2 Tagen habe ich mir doch auf dem Schiff in der schönen Lanai-Bar auf der Rückseite des Schiffes doch ein bisschen zu lange gehockt bei Wind und habe mir dort jetzt einen Schnuppen eingehandelt. Na gut, okay, wir werden es trotzdem noch ganz gut am heutigen Samstag hinkriegen. Ich schaue mal gerade so aus dem Fenster, die Sonne blickt schon mal so um die Ecke. Also der Einstieg ins Wochenende ist gesichert und dazu sage ich hier aus dem Studio viel Spaß.

0: Ja, der Samstagvormittag, ja, erster Samstag im September, wenn man so auf den Kalender guckt. Also, ja, bald ist Weihnachten und wenn man die ganzen Prospekte mal schon mal so durchschaut von den Einzelhandelsläden, da wird schon von vielen Stellen geschrieben, wir kriegen schon Dominosteine und, ja, die leckeren Spekulatius.
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Ja, ich bin auch froh, dass alle wieder eingeschaltet haben am heutigen Samstagvormittag. Mein Name ist Ralf Hoffmann und wir können uns zusammentun bis 12 Uhr.

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1: Ja, hallo Freunde der Sonne. Hier ist ja der Gärtner Peter Musekamp.
2: Ja, bei uns heute am Samstag im Gartentipp geht es sozusagen kulinarisch zu. Einmal geht es um das Obst und einmal um Gemüse. Wir starten jetzt einmal mit dem Obst, genauer mit den Erdbeeren. Die Erdbeersaison geht leider wie immer um diese Zeit zu Ende. Die Verkaufsstände werden abgebaut, die Selbstpflücker werden weniger. Und wer selber Erdbeeren zu Hause hat im Garten, der muss sich jetzt um die Ausläufer kümmern. Dies sagt unser Gartenexperte Peter Musekamp.
1: Denn über die Ausläufer werden die vermehrt. Es ist ja so, Erdbeeren haben nur eine bestimmte Zeit, sagen wir mal so 3 Jahre an einer Stelle, dann müssten die an eine neue kommen. Und mit diesen Ausläufern hast du eine prima Möglichkeit, jetzt deine Erdbeeren selbst zu vermehren. Da reichen kleine Töpfe, wir sagen als Gärtner Neunertöpfe, die werden einfach mit Blumenerde oder auch bei Erdbeeren geht auch einfacher Mutterboden mit ein bisschen Kompost. Da werden diese kleinen Ausläufer einfach in diese kleinen Töpfe gesteckt, vorne und rückwärts abgeschnitten, diese Ausläufer. Wichtig ist an sich nur, dass das Herzblatt sozusagen, dass das frei bleibt von der Erde. Und diese wachsen innerhalb von 14 Tagen, 3 Wochen, wachsen die schon an. Und diese jungen Pflanzen, wenn man die jetzt im nächsten Jahr dann in ein neues Beet setzt, die tragen dann schon wieder im nächsten Jahr. Also es ist schon eine coole Sache. So Erdbeeren lassen sich relativ leicht vermehren. Und dann hat man natürlich wieder 3-4 Jahre Ruhe. Es gibt so viele schöne Sorten, frühe, späte, mittlere Sorte, dauertragende Sorte. Auch vom Geschmack her gibt es unterschiedliche. Man kann dann welche zukaufen, aber wenn man eine schöne Sorte hat, kann man die damit auch super eben selbst vermehren. Und wie gesagt, ist super einfach.
2: Ja, jetzt gehen wir einmal von dem Obst zum Gemüse rüber und konkreter gesagt zu den Tomaten. Da tauchen neben den roten Früchten leider auch immer öfter braune Stellen an den Blättern auf. Und das ist natürlich nicht gut und da muss man sich einfach mal schon mal ein paar Sorgen machen.
1: Das ist die sogenannte Braunfäule. Die verbreitet sich rasend schnell. Das befallene Laub, wenn es geht, abknicken und nicht kompostieren, weil da geht der Pilz weiter, sondern einfach dann in die Mülltonne, in die schwarze Tonne muss das Ganze. So kann man der ganzen Sache vorbeugen. Sehr anfällig sind dafür Tomatenpflanzen und auch vor allem Gurken. Also wenn man jetzt eine schöne Klettergurke hat, kann man einiges retten. Auf gar keinen Fall dran lassen, weil, wie gesagt, das verbreitet sich rasend schnell und dann sind die Klamotten hin und dann, naja, dann hat man nichts mehr davon.
2: Ne? Ja, da hat man nichts mehr davon, sagt unser Gartenexperte. Also man muss sich drum kümmern, einmal um die Erdbeeren und dann natürlich auch die Tomaten und die Gurken, dass es im nächsten Jahr wieder klappt im Garten, dass man sagt, ich habe eine eigene Zucht.

0: Und ich schau mal ganz kurz auf die Uhr. 9.22 Uhr haben wir es, genau 8 Minuten vor 9:30. Good morning, good morning.
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Der Samstagvormittag, immer zwischen 9 und 12. Und das alles im Duett mit meinem Kollegen Heiko Prinz zusammen. Wie gesagt, immer zwischen 9 und 12 am Samstag. Mein Name ist Ralf Hoffmann. Einen wunderschönen guten Morgen.

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1: Die regionalen Temperaturen aktuell zwischen 14 und 16 Grad maximal. Am heutigen Samstag werden wir dann die 19 Grad Marke erreichen. Eine traurige Nachricht habe ich schon mal im Voraus. Heute Nachmittag müssen wir voraussichtlich mit leichten Nieselregen bei uns in der Region rechnen. Die Sonne wird am heutigen Tag knapp 9 Stunden scheinen. In der Nacht zum morgigen Sonntag fallen dann die Temperaturen auf 10 Grad zurück. Der Blick auf den morgigen Sonntag, auch Maximaltemperaturen so um die 21 Grad, 10 Stunden Sonne. Was wollen wir mehr? Der Sonntag ist gesichert. Die nächtlichen Temperaturen zum Montag liegen dann so knapp bei 14 Grad. Der Einstieg in die Woche ist natürlich sommerlich warm, bei Temperaturen voraussichtlich so um die 26 Grad. Aber es wird uns am Montag eventuell ein bisschen der Nieselregen hier, ja, wie soll ich sagen, er wird vorbeischauen. Sagen wir es mal ganz einfach so, er wird vorbeischauen und es wird ein bisschen Nieselregen sein am Montag. Die Sonne wird auch gute 10 Stunden scheinen.
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1: Die aktuelle Verkehrslage, da hat sich eigentlich auch nicht groß was verändert. A30 Unfall zwischen der Anschlussstelle Hörsel und der Anschlussstelle Ebenbüren-West. Wir bleiben noch weiter auf der Autobahn. A30 Gefahr durch ein defektes Fahrzeug zwischen der Anschlussstelle Lackenbeck und der Anschlussstelle Lotte. Jetzt gehen wir nochmals auf die A1, da hat sich auch nicht viel verändert. Gefahr durch ein defektes Fahrzeug zwischen der Anschlussstelle Neunkirchenförden und der Anschlussstelle Beramsche. Ansonsten sind alle Straßen im grünen Bereich. Mein Name ist Rolf Hoffmann. Einen wunderschönen guten Morgen am Samstagvormittag.

0: Wenn euch jemand sagt, Osnabrück ist hässlich, dann meint er nicht die ganze Stadt, nein, wahrscheinlich den Neumarkt. Viel Verkehr, viel Menschen, Busse und Fahrräder, alles laut und nicht so wirklich einladend. Früher sah das ein bisschen anders aus, da ging es unterirdisch durch den Neumarkttunnel. Wir buddeln uns jetzt unter die Erde und machen eine Zeitreise. Das hier ist die Geschichte des Neumarkttunnels.
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0: In den 60er Jahren ging es los. Da wurde der Neumarkttunnel eröffnet. Zweck des Ganzen war es, dass Fußgänger sicher über die andere Seite der Kreuzung kommen. Entschuldigung, ich meine sicher unter die Kreuzung kommen. Etwas später, in den 70er Jahren, dachte man sich, das läuft doch gut hier, wir bauen das Ding mal aus. Nach der Erweiterung konnte man durch den Tunnel nicht nur gehen, nein, man konnte richtig stöbern. Geschäfte und Läden zogen viele an. Osnabrück hatte eine unterirdische Shoppingmeile und das im Herzen der Stadt. Highlight für viele war, aufgepasst, der Brunnen. Ich musste da auch zweimal hingucken, als ich Fotos davon gesehen habe. Es gab tatsächlich einen Brunnen in diesem Neumarkttunnel. Für viele ältere Osnabrückerinnen und Osnabrücker eine der prägenden Erinnerungen an die Innenstadt von damals. Nach der Jahrtausendwende kam dann Neuerung. Die haben nicht direkt den Neumarkttunnel betroffen, sondern die Kreuzung darüber. Eine Fußgängerampel wurde nämlich installiert mit Folgen. Es war nämlich wieder möglich, oberirdisch die Kreuzung zu passieren. Was auch fast alle gemacht haben. Und hier begann der Untergang des Tunnels. Immer mehr Menschen haben auf die kleine Shoppingmeile im Keller verzichtet. Man ging ganz normal über die Kreuzung. Der Tunnel wurde zu einer Umleitung. Deshalb litt der Neumarkttunnel unter fehlender Laufkundschaft. Umsätze gingen zurück und dann kam der Todesstoß von der Stadt. In den 2010er Jahren hat man den Tunnel geschlossen. In den Folgejahren wurde er zurückgebaut. Es kam dann auf der Kreuzung zu Sperrungen für Autos. Die wurde dann wieder aufgehoben, wurde dann wieder eingeführt. Irgendwann kam alles auf den Zustand hinaus, den wir jetzt haben. Ein unfertiger Zauberwürfel wurde gebaut. Auf der Kreuzung haben wir Verkehr jeder Art. Auto, Fahrrad, Fußgänger, Busse. Ja, was bleibt vom Neumarkttunnel? Für viele eine Erinnerung, die Nostalgiegefühle auslöst. Manche sagen, der Tunnel wäre noch heute eine Lösung. Ich sag's mal so, es wurde zwar ein Tunnel gegraben, wo der am Ende aber wirklich hinführt, das hat man wohl nie gewusst.

0: Plattenladen war so schmal, also man konnte ja zu zweit gerade nebeneinander stehen, aber links und rechts waren dann die ganzen LPs und Singles aufgelistet und man konnte dort mal mit Ruhe rumstöbern. Für unsere damalige Zeit, als wir noch als DJ unterwegs waren, konnte man da immer ganz gute Aufnahmen bekommen und diese dann von dort aus mitnehmen. Das war noch so meine Erinnerung an den Neumarkt.
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Ja, ich schaue mal so auf die Uhr und meine Kollegen aus der Nachrichtenredaktion bereiten sich schon mal so langsam aber sicher für die 10 Uhr Nachrichten vor und wir können uns wieder hören. Genau, kurz nach 10. Ich sage, bis dahin.

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1: Ich bin Diana Kramer. In Sachsen-Anhalt liegt die AfD vor der Landtagswahl morgen in Umfragen weiter klar vorn. Sie will unter anderem auch die allgemeine Schulpflicht abschaffen. Bundesbildungsministerin Karin Prien ist strikt dagegen. Das wäre gesellschaftspolitisch eine Katastrophe, sagte die CDU-Politikerin der dpa.
2: Eltern sollten nach dem Willen der AfD das Recht haben, Kinder zu Hause zu unterrichten. Die müssten dann zweimal im Jahr eine zentrale Prüfung ablegen. Die Bundesbildungsministerin hält das für falsch. Kinder bräuchten Kontakte zu anderen Kindern, auch aus anderen Milieus. Die Menschen bewegten sich ohnehin schon viel zu viel nur in ihren Blasen. Prien kann sich stattdessen ein verpflichtendes Kita-Jahr vor der Schule vorstellen, vor allem für Kinder mit besonderem Förderbedarf. Thomas Bremser, Nachrichtenredaktion.
1: Nach mehreren Sabotageaktionen gegen die deutsche Stromversorgung läuft die Fahndung nach einem Verdächtigen. Der Mann aus dem Ruhrgebiet hatte sich in Bekennerschreiben zu den Attacken bekannt. Bundesinnenminister Alexander Dobrindt geht davon aus, dass diese Schreiben auch echt sind.
3: Das Wissen, was offenbart wird in diesen Schreiben, das ist eindeutiges Täterwissen. Und von daher kann man davon ausgehen, dass erstmal die Indizien dafür sprechen, dass wir es hier mit dem Täter zu tun haben. Nach aktuellem Stand muss man hier von Klimaextremismus ausgehen.
1: Auffällig sei laut Innenminister Dobrindt, dass sich alle Anschlagsorte in der Nähe von Gebieten befinden, in denen noch Braunkohle abgebaut wird. In die Verhandlungen über ein Ende des Ukraine-Kriegs könnte unter Vermittlung der USA wieder Bewegung kommen. Der ukrainische Präsident Zelensky kündigte einen Besuch des US-Sondergesandten Steve Witkoff und des Schwiegersohns von Präsident Donald Trump, Jared Kushner, an diesem Wochenende an. Beide würden zunächst nach Moskau und morgen dann erstmals überhaupt nach Kiew reisen, sagte Zelensky. Laut Trump hätten seine Unterhändler einen Vorschlag dabei, um den Ukraine-Krieg zu beenden. Details nannte er nicht. Zum Fußball. Der VfB Stuttgart hat das erste Heimspiel der neuen Bundesliga-Saison souverän für sich entschieden. Die Stuttgarter besiegten Köln mit 4:1.
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4: Im Lauf des Nachmittags müssen wir mit ein wenig Nieselregen rechnen. 9 Stunden wird die Sonne scheinen. Und wenn ich so gerade aus dem Studiofenster herausschaue, aktuell scheint sie schon. Also wir werden schon mal so in Richtung 9 Stunden voraussichtlich kommen. Maximaltemperaturen am heutigen Samstag. Dort liegen die Temperaturen dann bei 19 Grad. Ich gehe mal kurz in die Region rein. Schauen wir mal eben kurz bei Bissendorf vorbei. Da sind aktuell die Temperaturen bei 15 Grad. Genauso wie in Tecklenburg in Lengerich schon aktuell 16 Grad. Genauso wie bei uns in der Innenstadt von Osnabrück liegen auch die Temperaturen, wie gesagt, bei 16 Grad. In der Nacht zum morgigen Sonntag fallen dann die Temperaturen auf 10 Grad zurück. Der Blick auf den morgigen Sonntag, Maximaltemperaturen so um die 21 Grad. Und auch die Sonne wird morgen knapp 9 bis 10 Stunden scheinen. Die nächtlichen Temperaturen für den Einstieg in die Woche liegen dann bei knapp 14 Grad. Der Einstieg in die Woche sommerlich warm, bei Temperaturen maximal so um die 26 Grad. Ein bisschen Nieselregen wird uns auch am Montag begleiten.
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4: Die aktuelle Verkehrslage. Uns liegen keine aktuellen Meldungen vor.
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4: Und der Samstagvormittag geht in die zweite Stunde. Heute im Studio 2 und hinter dem Mikrofon ist Ralf Hoffmann. Einen wunderschönen guten Morgen. Also wenn man so aus dem Fenster guckt, also Sonnenschein pur am ersten Sonntag im September. Und wenn man so den Kalender so ein bisschen abgrast, naja, es dauert nicht mehr lange, dann könnten wir vielleicht eventuell mit Schnee rechnen oder auch wahrscheinlich eher mit Regen. Dann ist nämlich schon die Weihnachtszeit. In guten 3 Monaten ist Weihnachten angesagt. Also da sind schon mal die Vorfreuden da. Wenn man so guckt, ja, so in der Richtung, glaube ich, in der KW 48 wird der Osnabrücker Weihnachtsmarkt eröffnet. Ist nicht mehr so lange hin, aber trotzdem wollen wir uns doch mal das schöne Wetter heute am Samstag nicht vermiesen lassen mit dem weiten Ausblick in den weihnachtlichen Trubel 2026. Ja, wie gesagt, mein Name ist Ralf Hoffmann. Einen wunderschönen guten Morgen. Aha.

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0: Ja, man konnte vor 44 Jahren auch schon mit wenig Text die Top-Charts in Deutschland erreichen. Das war eben Trio.
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Ja, Julie, wir haben es genau 11:11. In dieser ersten halben Stunde werden wir hier mal kurz über die Osnabrücker Erlebniswochen sprechen. 60 plus, das also wie gesagt in den nächsten 30 Minuten.

0: Ja, Lust auf neue Erlebnisse, nette Begegnungen und jede Menge Abwechslung. Ja, dann sind die Osnabrücker Erlebniswochen 60 plus genau das Richtige. Und noch bis zum 11. Oktober wartet ein buntes Programm mit Kultur, Bewegung, Ausflügen und Begegnungen auf euch. Also ganz einfach gesagt, mitmachen. Ja, Neues entdecken und gemeinsam eine gute Zeit erleben. Bei den Erlebniswochen 60 plus hier bei uns in Osnabrück. Mein Kollege Matthias aus der Redaktion hat einmal die wichtigsten Details dazu vorliegen. Und Matthias, was genau erwartet die Besucher in diesem Jahr bei dieser Veranstaltung?
1: Ja, das Programm erstreckt sich über gut 5 Wochen. Begonnen hat es am 4. September und geht noch bis zum 11. Oktober 2026. Ziel der Erlebniswochen ist es, älteren Bürgern eine breite Auswahl an gesellschaftlichen, kulturellen und sportlichen Aktivitäten zu bieten. Der Fokus liegt dabei ganz klar auf Begegnung und Gesundheitsförderung.
0: Ja, das Angebot ist sehr umfangreich. Und welche Programmschwerpunkte gibt es in diesem Jahr?
1: Das Angebot ist in 3 Kategorien geteilt. Es gibt erstens den Bereich Bewegung, unter anderem mit vielfältigen Sportangeboten wie Tanzkurse, Wanderungen und Workouts. Zweitens gibt es Geselligkeit und Kultur, wozu Kochkurse, Musik und Gesangsveranstaltungen gehören. Abgerundet wird das Angebot durch Vorträge, Workshops und kreative Aktivitäten. Darunter sind auch viele Veranstaltungen zum Thema Digitalisierung. Und drittens werden organisierte Tagesausflüge sowie mehrtägige Reisen angeboten.
0: Ja, viele dieser Angebote erfordern sicherlich eine Anmeldung. Und jetzt stellen wir uns die Frage, wo können sich Interessierte überhaupt informieren?
1: Das komplette Programmheft liegt in vielen öffentlichen Gebäuden aus und kann außerdem als digitaler Blätterkatalog auf der Internetseite der Stadt Osnabrück eingesehen werden. Dort sind auch alle Preise und auch die jeweiligen Anmeldemodalitäten für die kostenpflichtigen Kurse und Fahrten aufgeführt. Da die Plätze bei den Ausflügen oft begrenzt sind, wird eine zeitliche Anmeldung empfohlen. Und wer sich in Zukunft besonders für die Interessen, Anliegen und Wünsche älterer Menschen einsetzen möchte, sollte den 20. November rot im Kalender markieren. Denn dann wird der Seniorenbeirat gewählt, der ihnen in Politik und Öffentlichkeit eine Stimme verleiht. Gesucht werden noch Kandidatinnen und Kandidaten sowie Delegierte für die Wahl. Weitere Infos und die Möglichkeit zu kandidieren, die gibt's unter www.osnabrück.de/Seniorenbeirat.
0: Ja, die 52. Osnabrücker Erlebniswochen 60 plus. Ja, viel los für uns älteren Menschen. Gut 5 Wochen gibt es ein abwechslungsreiches Programm mit kulturellen, sozialen und sportlichen Höhepunkten für alle ab 60. Ja, das Programm der Erlebniswochen 60 plus liegt in vielen öffentlichen Gebäuden aus, hat und mein Kollege Matthias ja schon gesagt, und ist natürlich auch im Internet unter www.osnabrück.de/Erlebniswochen komplett wie immer abrufbar. Also, wer Interesse hat, einmal kurz reinschauen.

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1: Die regionalen Temperaturen haben sich einigermaßen gut eingependelt. Sie liegen aktuell immer noch zwischen 15 und 17 Grad. Maximal werden wir am heutigen Samstag die 19 Grad Marke erreichen. Und die Sonne, wir brauchen ja nur aus dem Fenster schauen, wird voraussichtlich knapp 9 Stunden scheinen. Ein bisschen negative Meldung habe ich auch noch für den heutigen Samstag. Wir müssen voraussichtlich am heutigen Nachmittag mit einem leichten Nieselregen bei uns in der Region rechnen. Die Temperaturen zum morgigen Sonntag fallen auf 10 Grad zurück. Der morgige Sonntag, die Sonne wird auch gute 10 Stunden scheinen. Maximaltemperaturen am morgigen Sonntag so um die 21 Grad. Der Einstieg in die Woche, in der Nacht zum Montag fallen dann die Temperaturen auf 14 Grad zurück. Der Einstieg in die Woche, wie gesagt, ist sehr, sehr sommerlich bei guten Temperaturen so um die 26 Grad, aber leichten Nieselregen verteilt über den ganzen Montag. Die Sonne wird auch knapp 10 Stunden scheinen.
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1: Die aktuelle Verkehrslage, es liegen uns keine Meldungen vor, aber im Moment auf der Parkplatzseite muss ich mal ein bisschen schauen. Fahren Sie bitte nicht mehr an das Parkhaus von Längermann und Trischmann, dort stehen aktuell keine Parkplätze mehr zur Verfügung. Ansonsten ist wie immer alles im grünen Bereich.

0: Wir stellen uns jetzt mal die Frage, wegwerfen oder nicht von Gegenständen? Ja, diese Frage wird immer öfter mit ja, bloß nicht beantwortet. Es gibt immer mehr Menschen, die Sachen, die nicht wirklich kaputt sind, wiederherstellen, um sie weiter zu benutzen. So wie bei uns hier in der Wunderwerkstatt in Hagen. Ja, ob Puzzle, Gesellschaftsspiel, Puppen oder auch Outdoor-Spielzeuge, in der Wunderwerkstatt in Hagen finden sich viele Dinge, die vor allem Kinder glücklich machen sollen. Die Werkstatt ist ein Projekt der Avigo und der Repair Café in Hagen am Teutoburger Wald. Da in der Wunderwerkstatt können ja gebrauchte Spielzeuge abgegeben werden auf der einen Seite und die Ehrenamtlichen aufbereiten oder reparieren sie. Wenn sie wieder in Ordnung sind, dann können an Kindern, vor allem aus sozial und finanziell schwachen Familien, diese verteilt werden, um den Spielsachen sozusagen ein zweites Leben zu schenken und den Kindern natürlich eine Freude zu machen. Bärbel Spreckelmeier ist eine der Ehrenamtlichen, die dort tätig sind.
1: Die Wunderwerkstatt, da ist die Idee, dass eben sehr viel in den Müll geht und der Müll ja eigentlich kein Müll ist, weil die Sachen ja sehr gut noch aussehen und man die sicher gut noch in die zweite oder auch dritte Hand geben kann. Das geht also um Nachhaltigkeit. Das ist uns wichtig.
0: Ja, Nachhaltigkeit ist also ein wichtiger Punkt. Deswegen ist ja auch Avigo mit dem Boot. Punkt. Was ist das ja? Ach nee, ach, jetzt habe ich ja mal ganz was durcheinander gemacht. Da ist bei mir hier ein bisschen was auf dem Bildschirm passiert. Ja, nochmal. Deswegen ist ja auch der Avigo mit im Boot. Sie sorgt mit dem Landkreis Osnabrück dafür, dass Müll entsorgt wird. Und die Avigo findet es aber auch gut, wenn Müll vermieden wird. Darum finanziert sie das Projekt auch, sodass unter anderem auch die Miete des kleinen Geschäfts der Wunderwerkstatt in Hagen bezahlt werden kann. Da bei den Avigo Recyclinghöfen im Landkreis Osnabrück Spielzeugspenden abgegeben werden, werden sie dann dort rübergebracht in die Wunderwerkstatt.
1: Also es können alle Sozialeinrichtungen können hier, das heißt also Jugendamt, Jugendhäuser, Jugendeinrichtungen, Schulen dürfen kommen, Kindergärten dürfen kommen, jeder, der schwach ist, darf hier kommen. Also das heißt, von der Gemeinde gibt es auch einen Gutschein, wenn Familien, die kein Geld haben, die dürfen dann mit den Kindern auch kommen und sich was aussuchen.
0: Ja, die Spendenbereitschaft für die Wunderwerkstatt sei hoch, sodass es nie an Spielzeug fehlt. Und solltet ihr jedoch noch Spielzeug übrig haben zu Hause, kann man es bei den Avigo Recyclinghöfen einmal abgeben. Wenn ihr Sozialarbeiter mit einem gültigen Dienstausweis seid, könnt ihr bei der Avigo einen Termin zur Abholung machen. Die Wunderwerkstatt in der Dorfstraße in Hagen öffnet regulär jeden Mittwoch. Ich find's gut, es ist eine schöne Sache. Yeah.

Ja, ich schaue auf die Uhr. Wir haben es knapp 3 Minuten vor 11. Punkt 11 Uhr sind natürlich wieder meine Kollegen von der Nachrichtenredaktion präsent. Und wir können uns dann wieder hören im Teil 3 am heutigen Samstag. Ich würde mich freuen, wenn alle dabei bleiben. Auch wenn gerade im Moment die Sonne so ein bisschen Pause eingelegt hat. Aber wir hören uns gleich wieder im Teil 3 am heutigen Samstagvormittag. Bis gleich.

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1: Ich bin Diana Kramer. Die Polizei verhandelt weiter mit Hochdruck nach einem Mann, der Sabotageaktionen gegen das Stromnetz verübt haben soll. Die Vorfälle konzentrieren sich auf Orte in NRW, Brandenburg und Sachsen, wo Braunkohle noch abgebaut und verstromt wird.
2: Den Strom aus fossilen Brennstoffen wie Kohle zu erzeugen, sei ein Verbrechen, das unsägliches Leid nach sich ziehe. So heißt es in einem Bekennerschreiben, das die Beamten für echt halten. Die Polizei hat in der Wohnung des Verdächtigen im Ruhrgebiet Sprengstoff gefunden. Von dem 48-Jährigen fehlt aber bislang jede Spur. Der Mann hatte mit selbstgebastelten Raketen Umspannwerke beschossen, um den Strom zu kappen. Innenminister Dobrindt spricht von Klimaterrorismus eines Einzeltäters. Thomas Bremser, Redaktion.
1: In Sachsen-Anhalt werden am Tag vor der Landtagswahl heute mehrere tausend Menschen zu Demonstrationen und Kundgebungen erwartet. Laut Polizei sind Veranstaltungen in der Landeshauptstadt Magdeburg und in Halle angemeldet. Die größte findet auf dem Domplatz in Magdeburg statt. Dort findet auch der offizielle Wahlkampfabschluss der AfD statt, die in Umfragen deutlich vor der CDU führt. Die USA wollen einen neuen Versuch starten, im Ukraine-Krieg zu vermitteln. US-Präsident Donald Trump hat den US-Sondergesandten Steve Witkoff und seinen Schwiegersohn Jared Kushner nach Russland geschickt. Dort wollen sie heute Gespräche führen, morgen dann in Kiew.
3: In Moskau waren die Unterhändler schon 9-mal. Nach Kiew kommen sie zum 1. Mal. Das zeigt die Prioritäten der Amerikaner. Die Reise hat bestimmt auch mit den Wahlen in den USA im November zu tun. Dabei steht Trump unter Druck. In Moskau und Kiew sind die Erwartungen gering. Die Zeichen stehen eher auf Fortsetzung der Kämpfe auch im Winter. Russland versucht, die Ukraine durch Bomben auf die Infrastruktur gefügig zu machen. Die Ukraine will mit Angriffen auf Russland die Kriegsmüdigkeit der Bevölkerung verstärken. Friedemann Kohler, Redaktion.
1: Zum Fußball. Zum ersten Mal nach 3 Jahren ist der FC Bayern heute wieder in einem Bundesligaspiel zu Gast auf Schalke. Nach Medienberichten wieder mit Jamal Musiala im Kader. Zuvor spielt Borussia Dortmund auswärts gegen Hoffenheim und RB Leipzig in Bremen. Ebenfalls am Nachmittag will Leverkusen gegen Union Berlin den ersten Saisonsieg feiern, nachdem der Auftakt bei Neuling Elversberg missglückte. Die Saarländer bestreiten ihr erstes Erstliga-Auswärtsspiel gegen Gladbach. Und Mitaufsteiger Paderborn empfängt Freiburg.
4: 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Das Wetter bei uns in der Region.
5: Die Maximaltemperaturen am heutigen Samstag werden sich so bei 19 Grad einpendeln. Und ich habe jetzt gerade mal in die Region geguckt. Also im Moment sind wir zwischen 16 und 18 Grad. Voraussichtlich wird es heute Nachmittag einen leichten Nieselregen hier bei uns in der Region geben. Tagsüber wird auch die Sonne vielleicht knapp 9 Stunden scheinen. Und wenn ich so rausschaue... Im Moment sieht es nicht danach aus. Und in der Nacht zum morgigen Sonntag fallen dann die Temperaturen auf 10 Grad zurück. Der morgige Sonntag, Maximaltemperaturen so um die 21 Grad. Sonne wird auch gute 10 Stunden am morgigen Sonntag scheinen. Und die nächtlichen Temperaturen zum Montag hin fallen dann auf 14 Grad zurück. Der Einstieg in die Woche, Maximaltemperaturen so knapp um die 26 Grad bei 10 Stunden Sonnenzeit. Ein bisschen Nieselregen wird sich auch über den ganzen Tag hin verteilen. Es ist, wie gesagt, am Montag sehr sommerlich warm.
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5: Die aktuelle Verkehrslage. Wir gehen gleich schon mal auf die A1. A1, Gefahr durch ein defektes Fahrzeug zwischen Kreuzlotte Osnabrück und der Anschlussstelle Lengerich. Also bitte in diesem Bereich äußerst vorsichtig fahren. Weiter in der Riege von der A1. 2 Kilometer Stau, mindestens 5 Minuten Zeitverlust zwischen der Anschlussstelle Osnabrück-Hafen und der Anschlussstelle Osnabrück-Nord. Dann hatte ich eben noch was. Ja genau, da ist es noch. Und dann haben wir noch mal was von intern hier innerhalb der Stadt Osnabrück. B68, dichter Verkehr, mindestens 4 Minuten Zeitverlust zwischen der Kreuzung Kommanderiestraße und der Anschlussstelle Osnabrück-Nahne. Wie gesagt, das war innerorts so. Ansonsten habe ich Verkehrsmeldungen keine. Wir gehen rüber zu der aktuellen Parkplatzsituation. Fahren Sie bitte nicht mehr an das Parkhaus von Lengermann und Trichmann. Da stehen aktuell keine Parkplätze mehr zur Verfügung. Genauso wie auf dem Parkplatz auf dem Hamannsbrunnen. Auch dort aktuell keine Parkplätze.
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5: Also Samstagvormittag geht die letzte Stunde heute im Studio 2 und hinter mir gefahren ist Ralf Hoffmann. Einen wunderschönen guten Morgen für den Einstieg ins Wochenende. Naja, okay, im Moment ist die Sonne ein bisschen zurück, ein bisschen Nieselregen erwartet uns am heutigen Nachmittag hier, aber wir wollen uns mal gar nicht so weit aus dem Fenster lehnen. Wir wollen einfach sagen, es ist doch ein gutes Wochenende. Wir machen das Beste davon, ich mache natürlich auch das Beste davon. Das heißt also die letzte Stunde am heutigen Samstagvormittag. Und ja, ein paar Themen habe ich auch noch in den knappen 60 Minuten. Aber bis dahin würde ich sagen, machen wir erstmal Musik. Scatman's World.

0: Ja, wir waren letzte Woche zu Gast bei den Hundefreunden Georgs Marienhütte. Die haben nämlich am letzten Wochenende auf ihrem Vereinsgelände im Stadtteil Haderberg einen Tag der offenen Tür gefeiert. Geboten wurde dabei eine Menge: Hundesport, Vorführung, Vorträge, Stände und Aussteller sowie auch ein großes Familienprogramm. Möglich gemacht haben diese Tage die vielen Ehrenamtlichen des Vereins und eine davon ist Anja Dreger, seit 3 Jahren aktive Hundetrainerin des Vereins und sie geht in ihrer Arbeit komplett voll auf.
1: Also ich liebe jedes Team, jedes Mensch-Hund-Team. Ich liebe alle Hunde und die Menschen daran. Ich finde es wundervoll, diese Menschen zu begleiten. Bei den Problemen und aber auch bei den tollen Sachen, die sie machen. Die Gemeinschaft im Verein ist total klasse, das Miteinander. Wir machen alles Hand in Hand. Wir sind ein mega gutes Team. Wir sind über 200 Mitglieder mittlerweile und wir arbeiten alle zusammen und das ist toll.
0: Ja, also viel los auf den 6000 Quadratmeter großen Vereinsgelände. Besonders natürlich am Tag der offenen Tür am letzten Wochenende. Was auffiel, die Vielfalt der Hunde, die dort unterwegs waren. Verschiedene Größen und Rassen hielten sich dort friedlich nebeneinander auf. Auch ein wichtiges Unterscheidungsmerkmal der Georgsmarienhütter Hundefreunde. Im Gegensatz zu bestimmten Rassezuchtvereinen setzen sie auf eine breite Vielfalt und sprechen damit natürlich automatisch auch ein größeres Publikum an. Dazu Martin Bode, erster Vorsitzender der Hundefreunde.
2: Bei uns ist wirklich jeder Hund willkommen. Wir haben sogar ein extra Aufnahmeprogramm auch für Tierschutzhunde. Bei uns ist wirklich jeder Hund willkommen, ob klein, ob groß. Wir versuchen auch jeden Hund individuell zu berücksichtigen. Und da ist nicht nur der Hund, sondern natürlich auch der Mensch dahinter immer mit ein Teil der Ausbildung. Ich sag mal, von den Problemhunden, wenn es sowas gibt, bis hin natürlich auch zu den Hunden, die hier einfach nur auf dem Platz in Freilauf gehen, um hier rumzuspielen und rumzutollen. Ne?
0: Ja, und dieses Freilaufareal, das ist ein großes Gelände, auf dem sich die Hunde begegnen und miteinander spielen können. Das tut Hund und Halter gut, denn natürlich kommen auch die Menschen miteinander dann ins Gespräch und tauschen sich aus. Ja, am Wochenende gab es außerdem Einblicke in einen ganz besonderen Bereich der DLRG. Bei der DLRG Georgsmarienhütte werden Hunde nämlich unter anderem zur Wasserortung und als sogenannte Mentrailer eingesetzt. Mentrailer bezeichnet die gezielte Suche von Menschen, etwa wenn sich jemand verlaufen hat. DLRG-Mitglied Petra Tepe kennt sich mit beiden Bereichen aus und sie ist immer wieder beeindruckt von den Fähigkeiten der Hunde, etwa bei der Wasserordnung.
3: Also wenn ich mir das überlege, wir haben Übungen gemacht in Bad Lahr im Heidesee und haben einen Geruch versenkt, der vielleicht so groß ist wie ein 2-Mark-Stück oder 2-Euro-Stück und wir versenken das 10 Meter tief und der Hund sitzt oben im Boot und sagt, ich habe es gefunden. Das ist schon sehr beeindruckend.
0: Ja, und solche Fähigkeiten qualifizieren Hunde dann für ganz wichtige Aufgaben, zum Beispiel etwa im Rettungswesen. Neben solchen speziellen Verwendungen geht es bei den Georgsmarienhütter Hundefreunden aber vor allem um den Hund als Alltagsbegleiter. Und damit Mensch und Hund Freude an und natürlich auch miteinander haben, berät der Verein auch die Jüngeren, die also Welpen- und Junghundestunden mal in, ja, wie soll ich sagen, mit annehmen wollen. Der Tag der offenen Tür habe zwar bereits seit Februar enorm viel organisatorischen Aufwand bereitet, dies sagt uns der Vorsitzende Martin Bode, der habe sich aber beim Blick in die zufriedenen Gesichter der vielen, vielen Besucher am Wochenende absolut gelohnt.

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Ja, wir haben es nur 11:55 und wenn ich so aus dem Fenster gucke, oh, das Wetter wird ein bisschen komisch. Aber ich schaue erstmal gleich, wie die Temperaturen in der Region sind und dazu gleich im Wetter mehr.

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1: Die regionalen Temperaturen haben sich weitgehend eingependelt, so zwischen 17 und 18 Grad. Aber eine Regenfront, die befindet sich aktuell im Bereich von Bramsche mit dem Weg zu uns nach Osnabrück hin. Also in diese Richtung müssen wir schon mal rechnen. Der Nieselregen, also am heutigen Nachmittag, wird wahrscheinlich zu 100% hier vorbeischauen. Die Temperaturen heute maximal 19 Grad. Tagsüber werden wir knapp 9 Stunden die Sonne blicken hier oder sehen bei uns in unserer Region. In der Nacht zum morgigen Sonntag fallen dann die Temperaturen auf 10 Grad zurück. Der Blick auf den morgigen Sonntag, Maximaltemperaturen dort so um die 21 Grad. Die Sonne wird auch so knapp 9 bis 10 Stunden scheinen und die nächtlichen Temperaturen zum Montag hin werden dann auf 14 Grad zurückgehen. Der Einstieg in die Woche, es wird ein sommerlich warmer mit ein bisschen Nieselregen belegter Montag werden mit Maximaltemperaturen so um die 26 Grad, aber die Sonne wird auch knapp 10 Stunden scheinen.
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1: Die aktuelle Verkehrslage, da ist schon ein bisschen mehr los bei uns auf den Straßen. Gefahr auf der A1 durch ein defektes Fahrzeug zwischen Kreuz Lotte-Osnabrück und der Anschlussstelle Lengerich. Wir bleiben noch ein bisschen weiter auf der A1. 2 Kilometer Stau, mindestens 5 Minuten Zeitverlust zwischen der Anschlussstelle Osnabrück-Hafen und der Anschlussstelle Osnabrück-Nord. Jetzt gehen wir rüber auf die nächste Autobahn, A30, gefahren durch ein defektes Fahrzeug zwischen der Anschlussstelle Bissendorf und der Anschlussstelle Gessenwold. Ansonsten in unserem regionalen Bereich liegen uns im Moment keine Meldungen vor, aber ich gehe schon mal die A1 in Richtung Norden, also wer dort in dieser Richtung unterwegs ist. A1 ist dort Gefahr durch ein defektes Fahrzeug zwischen der Anschlussstelle Neunkirchenförden und der Anschlussstelle Holdorf. Wir bleiben noch mal weiter in diesem Bereich. Dort haben wir 1 Kilometer Stau auf der A1. Dort muss man schon mit 20 Minuten Zeitverlust rechnen zwischen der Anschlussstelle Neunkirchenförden und der Anschlussstelle Holdorf. Also dort oben ist schon ein bisschen mehr los. Das war mal so ein Blick über den Tellerrand hinaus. Und gerade ploppen noch ein paar Sachen auf im weiteren Bereich bis Dinklage. A1 nochmal, Gefahr durch ein defektes Fahrzeug zwischen der Anschlussstelle Holdorf und der Anschlussstelle Lohne-Dinklage. So, weiter hinaus wollen wir gar nicht mal gehen. Also wer in Richtung Norden auf der A1 unterwegs ist, den erwarten noch viele, viele, viele Staus und sonstige Sachen. Jetzt ist gerade nochmal was aufgeploppt hier bei mir. Nochmal schauen wir. B68 innerhalb der Stadt Osnabrück, dichter Verkehr, mindestens 4 Minuten Zeitverlust zwischen der Kreuzung Kommandantiestraße und der Anschlussstelle Osnabrück-Nahne. Ansonsten jetzt haben wir alles durch. Die Straßen liegen uns hier bereit. Es ist nichts mehr dabei. Aber auf der Parkplatzsituation fahren Sie bitte nicht mehr an. Den Parkplatz von Lengermann und Trichmann. Dort stehen aktuell keine Parkplätze mehr zur Verfügung. Genauso wie der Parkplatz am Hamannsbrunn. Alles, wie gesagt, in diesem Bereich haben wir jetzt abgehakt. Mein Name ist Ralf Hoffmann. Einen wunderschönen guten Morgen.

0: Ja, wenn ich so zu Hause bin und meine Sendung musikalisch vorbereite, da gehe ich immer so durch mein Archiv durch und da findet man immer mal ein paar gute Sachen, die man schon lange nicht mehr gehört hat. Und die Aufnahme, die ich jetzt gleich spiele, die habe ich wirklich schon lange, lange nicht mehr im Radio auf der einen Seite, aber auch bei mir zu Hause, wenn ich Musik gehört habe, schon lange nicht mehr gehört habe.
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0: Leistungsorientierter Volleyball. Sowohl für Jungen als auch für Mädchen, das gibt es jetzt in Osnabrück ganz, ganz offiziell. Denn der FC Osnabrück und die Schlosswalhalle sind nun einer von 7 Landesstützpunkten für Volleyball in Niedersachsen und Bremen. Und wenn es nach dem Trainer der ersten Damen Gunnar Kraus geht, dann soll noch viel, viel mehr kommen.
1: Wir würden natürlich schon gerne irgendwann auch Richtung Stützpunkt Schule haben, also sowas wie ein Internat wird es nicht im Volleyball, sondern es ist dann halt eher so, ein Leistungsstützpunkt zu sein, bei dem die Mädchen dann auch in der Schulzeit morgens Volleyballtraining haben können und so. Und all diese, leistungsorientierteren Entwicklungen, die beginnen mit dem ersten Schritt, Landesstützpunkt zu werden. Und das haben wir jetzt halt geschafft.
0: Ja, vielfältige neue Trainingsformen sind also in Aussicht. Vor allem das neue Kadertraining sorgt für Veränderung und Weiterentwicklung. Dabei sollen die besten Talente zusammenkommen und dann tatsächlich an dem Programm teilnehmen zu können. Dazu müssen sie jedoch zunächst in einem Auswahlverfahren sich darstellen und überzeugen.
1: Also erstmal findet es einmal die Woche statt. Es ist erstmal offen für alle, die sich quasi berufen fühlen. Und dann lädt der Landestrainer dahin die Leute ein. Und man kann sich jederzeit an den Landestrainer wenden und sagen, ich habe hier ein Talent in, was weiß ich, Belm oder Gemhütte oder so. Oder, keine Ahnung, bei Sutthausen. Und dann werden die Spielerinnen sozusagen gesichtet oder angeguckt oder mal besucht. Und dann wird entschieden, ob sie daran teilnehmen können oder nicht.
0: Ja, und sicher wird man erst beim VCO auch gerne sehen, wenn man dann das ein oder andere Talent auch für die eigene Spitzenmannschaft gewinnen kann. Immerhin spielt die ersten Damen zweite Bundesliga. Das funktioniert nur, wenn gute Leute von unten nachkommen. Das Ziel für die nächsten Jahre ist also klar.
1: In 3, 4, 5 Jahren hoffen wir, dass wir im Damenbereich eine durchgängige Ligenstruktur haben, also dass wir nicht nur eine zweite Bundesligamannschaft haben, sondern darunter halt auch eine Regionalligamannschaft, eine Oberligamannschaft und eine Verbandsligamannschaft. Also halt, dass wir so alle Ligen durchbesetzt haben, sodass die Talente dann immer je nach ihrem Leistungsstand halt auch in den entsprechenden Ligen spielen können. Und wenn wir dann innerhalb der nächsten 3, 4, 5 Jahre Ähnliches auch im Herrenbereich schaffen, vielleicht nicht mit zweiter Bundesliga, aber vielleicht ein Stückchen tiefer, dann wären wir schon ziemlich glücklich.
0: Ja, ein Landesstützpunkt für Volleyball. Ein Meilenstein für den VCO, der viele positive Veränderungen mit sich bringt und auf eine vielversprechende Zukunft für den Osnabrücker Volleyball hoffen lässt.

0: Ja, du und ich, das war und ja, wenn ich so auf die Uhr gucke, knapp 4 Minuten haben wir es noch oder 3,5 Minuten jetzt genau, dann war es heute am Samstag zwischen 9 und 12, heute im Studio 2, wie gesagt, war Hoffmann und ich hoffe, dass es allen einigermaßen gefallen hat, wie die Moderation so durchgelaufen ist zwischen 9 und 12. Punkt 12 Uhr geht es dann rüber zu meinen Kollegen in die Nachrichtenredaktion, ein Weltnachrichten-Update steht bereit und wer noch ein bisschen mehr von meiner Stimme hören möchte am heutigen Samstag, ein Tipp von mir, 18 Uhr. Der Samstagabend ab mit der Soul Time, dann 2 Stunden hier live aus dem Studio 2. In diesem Sinne wünsche ich noch viel Spaß im weiteren Programm hier bei OS Radio 104,8 und ich habe jetzt noch eine Kleinigkeit in eigener Sache.
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1: Ich bin Diana Kramer. Morgen wird in Sachsen-Anhalt ein neuer Landtag gewählt. In letzten Umfragen liegt die AfD weiter deutlich vor der CDU.
2: Bekommt Deutschland die erste AfD-geführte Landesregierung oder läuft es auf eine Minderheitsregierung unter Führung der CDU hinaus? Die AfD setzt auf eine absolute Mehrheit. Laut letzter Umfragen wird es dazu aber nicht reichen. Sie wird wohl einen Partner benötigen. Alle anderen Parteien haben eine Zusammenarbeit mit ihr aber ausgeschlossen. Bei einer Minderheitsregierung wäre die CDU unter Umständen für Mehrheiten im künftigen Landtag auch auf die Stimmen der Linken angewiesen. Die Christdemokraten schließen Koalition oder ähnliche Formen der Zusammenarbeit aber nicht nur mit der AfD aus, sondern auch mit den Linken. Die Suche nach einer neuen Landesregierung wird wohl sehr schwierig werden. David Riemer, Berlin.
1: Die Polizei fahndet weiter mit Hochdruck nach einem Mann, der mehrere Sabotageaktionen gegen das deutsche Stromnetz verübt haben soll. In 2 Bekennerschreiben soll er Stromerzeugung aus fossilen Brennstoffen als Verbrechen bezeichnet haben. NRW-Innenminister Herbert Reul.
3: Nicht die Stromerzeugung aus fossilen Brennstoffen ist ein Verbrechen, sondern kritische Infrastruktur angreifen ist ein Verbrechen. Wer solche Taten plant, ärgert nicht die da oben, sondern die kleinen Leute. Das Licht in den Wohnzimmern, die Lungenmaschinen auf der Intensivstation, die Ampel an der Kreuzung. Wer im Namen des Klimas Krankenhäuser vom Netz nimmt, rettet nichts. Ihr gefährdet Leben.
1: Laut NRW-Innenminister Reul war in der Wohnung des 48-jährigen Tatverdächtigen im Ruhrgebiet Sprengstoff gefunden worden. Von ihm selbst fehlt weiter jede Spur. Das Wasserdefizit in Deutschland und Europa hat sich in den vergangenen Monaten weiter verschlimmert. Das geht aus Untersuchungen des Potsdamer Helmholtz-Zentrums für Geoforschung mit der NASA und dem Deutschen Zentrum für Luft- und Raumfahrt hervor. Man befürchte, dass sich der Wasserspeicher bis Ende des Jahres nicht mehr erholen werde, selbst wenn im Herbst mehr Regen als üblich fallen sollte, so die Forscher. Der Schauspieler Michael Mendl ist tot. Er starb im Alter von 82 Jahren, bestätigte seine Agentin der dpa. Mendl spielte in Kinofilmen wie Der Untergang und Barfuß. Er war in unzähligen TV-Filmen und in der Netflix-Serie Dark zu sehen. Die Darstellung von Altkanzler Willy Brandt im Zweiteiler Im Schatten der Macht bezeichnete Mendl selbst als Rolle seines Lebens. Er hinterlässt seine Lebenspartnerin und 3 erwachsene Kinder.
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5: Bei unserer Arbeit geht es deshalb darum, wie Europa widerstandsfähiger und handlungsfähiger werden kann, ohne dabei die transatlantischen Beziehungen aufzugeben, die nach wie vor enorm wichtig sind.
6: Moin miteinander und herzlich willkommen zu unserer August-Folge von Moin EU, dem Podcast der Europe Direct Zentren in Norddeutschland. Ich bin Paul-Jasper Georg Beck und ich arbeite fürs Europe Direct in Steinfurt im schönen Münsterland. Moin EU, goodbye USA, die transatlantischen Beziehungen im Reality-Check. So lautet der Titel unserer heutigen Folge, in der wir unseren Blick über den Atlantik werfen wollen, zu einem unserer, wenn nicht dem historisch wichtigsten Alliierten, den Vereinigten Staaten von Amerika. Im Sommer 2026 fühlt sich die einst so enge transatlantische Freundschaft, so könnte man meinen, eher nach einer schmerzhaften Fernbeziehung an. Hierüber müssen wir reden, und das tue ich nicht alleine. Zu Gast bei mir ist jemand, der beide Welten jenseits des Atlantiks wie kaum ein zweiter kennt. Er ist Senior Expert für die transatlantischen Beziehungen im Programm Europas Zukunft bei der Bertelsmann Stiftung. Zuvor war er unter anderem in Washington DC tätig und hat eine Vita, die zwischen South Carolina bis Wanne-Eickel im nördlichen Ruhrgebiet pendelt. Ein ganz herzliches Moin und Willkommen, Brandon Bourne.
5: Moin, ich freue mich sehr, da zu sein.
6: Jo, und wir freuen uns natürlich, dass du heute mit am Start bist. Thanks for joining us. Brandon, sag mal, du bist ja in South Carolina aufgewachsen und hast an der Militärakademie des Citadel studiert. Dann kam ja eine Art Kulturschock für dich. Als Fulbright-Stipendiat bist du in Wanne-Eickel gelandet. Ja, sag mal, wie viel von diesem berühmt-berüchtigten Ruhrpott-Pragmatismus hilft dir denn heute, wenn du die nicht selten unberechenbare Politik aus dem Weißen Haus in Washington analysieren musst?
5: Also meine Zeit im Ruhrgebiet war wirklich zwei der besten Jahre meines Lebens, hat mich in vielerlei Hinsicht geprägt. Und es war super. Also es war im Rahmen des Fulbright-Programms damals und ich hatte dann die Gelegenheit, am US-Konsulat in Düsseldorf zu arbeiten, an der US-Botschaft in Berlin. Und es hat zu vielen verschiedenen Möglichkeiten geführt und auch mich zur Bertelsmann-Stiftung gebracht, also schließlich.
6: Ja, Brandon, ich finde, das klingt einer richtig erfahrungsreichen Zeit für dich. Gibt es eigentlich eine Art... ich sag mal Key Memory, also irgendeine Erfahrung, die du gemacht hast, irgendein Schlüsselereignis, welches dir nachhaltig im Kopf geblieben ist und was ja dich noch heute beschäftigt in deiner Arbeit?
5: Ich glaube, meine Gedanken gehen sofort zu einem Ereignis und das wäre die Wahl 2016 in den USA. Also ich war im Ruhrgebiet von 2015 bis 2017 als 22-Jähriger. Und als Donald Trump 2016 Erfolg bei der Präsidentschaftswahl hatte, war ich dann sofort sehr angefragt in meiner Gesellschaft, so in Wanne-Eickel. Wie ist das dann passiert? Was sind diese Entwicklungen in den USA? Was heißt das eigentlich für die transatlantischen Beziehungen? Und mit einem sehr, sehr jungen Alter musste ich dann quasi die USA damals vertreten in meiner Community. Und das hat mich auch viel geprägt für die Zukunft. Also was ich studiert habe, was ich für Praktika gemacht habe später in meinem Leben.
6: So, und heute arbeitest du ja für die Bertelsmann-Stiftung mit Sitz in Berlin und auch in Gütersloh, genauer gesagt für das Europaprogramm der Bertelsmann-Stiftung. Nimm uns doch mal mit, wie kann man sich das vorstellen, wie sieht so dein klassischer Arbeitsalltag aus und an welchen Projekten arbeitest du, arbeiten deine Kolleginnen und Kollegen aktuell?
5: Ein großer Teil meiner Arbeit beschäftigt sich momentan genau mit dem Thema, über das wir heute sprechen, und das ist nämlich diesen tiefgreifenden Wandel der Beziehungen zwischen Europa und den Vereinigten Staaten. Die grundlegende Frage für uns lautet, wie geht Europa mit einem Amerika um, das in vielen Bereichen weiterhin unverzichtbar ist, ein ganz, ganz wichtiger Partner für Europa ist, aber gleichzeitig transaktionaler, weniger berechenbar wird, bei bestimmten Themen sogar offen gegen europäische Interessen handelt. Und bei unserer Arbeit geht es deshalb darum, wie Europa widerstandsfähiger und handlungsfähiger werden kann, ohne dabei die transatlantischen Beziehungen aufzugeben, die nach wie vor enorm wichtig sind.
6: Ja, genau. Und darum soll es heute auch gehen. Du hast ja eben gerade schon ein paar Stichworte genannt. Handlungsfähigkeit ist so eins, Resilienz ist ein anderes. Ja, da frage ich mich, wie schaffen wir das? Wie kriegt die EU das hin? Ich würde sagen, wir gehen einfach mal rein. Wir nehmen unsere Podcast-Folge heute ja so gegen Mitte August auf. Rund 8 Monate ist es her, dass die USA ihre neue nationale Sicherheitsstrategie veröffentlicht haben. Bis zu den sogenannten Midterm Elections im Herbst sind es wiederum nur noch so knapp 2,5 Monate. Anfang Mai, kurz vor dem Europatag, hast du gemeinsam mit Kolleginnen und Kollegen bei der Bertelsmann Stiftung eine Studie veröffentlicht. Und ich finde die Studie tatsächlich ganz, ganz spannend zu lesen. Denn in dieser Studie wird deutlich, dass die USA die EU immer weniger als einen Partner sehen, sondern eher als eine Art Modell, das sie umgestalten wollen. Also sie stellen ganz gezielten Gestaltungsanspruch oder Umgestaltungsanspruch besser gesagt. Und gleichzeitig zeigen die Umfragedaten eurer Studie auch, dass 73% der Europäerinnen und Europäer sagen, wir müssen unseren eigenen Weg gehen. Nur noch 42% der Befragten halten die USA hingegen überhaupt für vertrauenswürdig. Brandon, was meinst du, erleben wir aktuell den Anfang vom Ende der transatlantisch-europäischen Beziehungen, wie wir sie kennen?
5: Jein. Ist eine super Antwort für diese Frage und irgendwie keine Antwort. Also in vielerlei Hinsicht wird die transatlantischen Beziehungen grundlegend verändert. Ne? Die alte Zeiten, ne, wo die USA automatisch mit Europa im gleichen Schritt gegangen ist und Institutionen, Bündnissen unterstützt hat, weil sie immer wichtig waren. Diese Zeiten sind höchstwahrscheinlich vorbei. Also das sagen wir öfter in unseren Kreisen hier in Berlin mit unseren Zielpubliken, dass auch wenn 2028 die Demokraten Erfolg bei der Wahl haben und ein Demokrat wieder im Weißen Haus sitzt, viele der Trends, die wir in den letzten Jahrzehnten ungefähr gesehen haben, unter Trump 1, Biden, Trump 2.0 gesehen haben, das wird fortgesetzt werden. Es wird immer noch diesen Push seitens Washingtons, dass Europa eigenständiger wird, besonders mit Blick auf die Sicherheits- und Verteidigungsthemen, dass Europa mehr Verantwortlichkeit für die eigene Sicherheit übernimmt. Viele der wirtschaftlichen Fragen, Handelsfragen, die Herausforderungen, die da sind, werden noch da sein. Aber mit Blick auf verschiedene globale Herausforderungen, besonders mit Blick auf China zum Beispiel, es gibt viele Bereiche, wo die USA und Europa immer noch Interesse haben, zusammenzuarbeiten. Und das heißt, für uns, das Ziel, wie gesagt, ist, dass Europa souveräner wird, self-reliant würde ich im Englischen das beschreiben, weil das stärkt nicht nur Europa langfristig, sondern auch die transatlantischen Beziehungen in der Zukunft.
6: Ja, und wie es mit diesen Beziehungen weitergeht in Zukunft, hängt natürlich ganz entscheidend vom Ausgang der Midterms ab. In knapp 3 Monaten ist es tatsächlich schon soweit. Am 3. November ist der Wahltag in den USA. Und lass uns daher vielleicht ganz zu Beginn nochmal einen etwas genaueren Blick werfen auf die innenpolitische Situation in den USA und auf das Herz der US-amerikanischen Demokratie, nämlich den US-Kongress. Wir diskutieren tatsächlich, Brandon, dieses Thema ja auch in wirklich spannenden, regelrecht aufwühlenden Tagen. Denn erst vor wenigen Tagen erreichte uns die Schlagzeile, dass ein Gericht in Boston die Pläne des amtierenden Präsidenten Trump zur Verschärfung der Briefwahlregeln landesweit gestoppt hat. Trump verbreitet ja immer wieder das Narrativ, bereits jetzt schon, eines bevorstehenden Wahlbetrugs zugunsten der Demokratischen Partei und hat jetzt über sein Justizministerium per Eilantrag den mehrheitlich republikanisch besetzten Supreme Court angerufen. Brandon, vor diesen brandaktuellen Hintergründen, wie steht es denn nun wirklich um die US-amerikanische Demokratie und um ihren Rechtsstaat, wenn der Präsident von vornherein versucht, die Legitimität der Kongresswahlen anzuzweifeln?
5: Es ist wichtig, die Aktionen dieser Administration in den letzten ungefähr 18 Monaten anzuschauen. Ich glaube, es gibt klare Anzeichen für einen demokratischen Rückschritt in den USA. Ich würde allerdings hinzufügen, die Vereinigten Staaten sind weiterhin eine wettbewerbsfähige Demokratie. Die Institutionen leisten nach wie vor Widerstand. Aber wir sehen eine Erosion dieser Institutionen und ganz gezielt von dieser Administration. Und das haben wir auch erwartet vor dem Amtseintritt 25. Verschiedene Pläne wie von der Heritage Foundation, Project 2025. Sie haben ganz klar geschrieben, dass sie viele dieser Maßnahmen angehen würden. Und jetzt sehen wir, dass das tatsächlich in vielerlei Hinsicht stattfindet. Es zeigt sich in verschiedenen Bereichen, dass es diese institutionelle Erosion gibt. Zum Beispiel kurz nach dem Amtseintritt 25 entließ die Administration 17 sogenannte Inspectors General. Das sind keine Positionen, die besonders viel öffentliche Aufmerksamkeit bekommen. Aber sie sind wichtig, weil es sich um unabhängige Kontrollinstanzen handelt. die Verschwendung, die Marktmissbrauch, die Fehlverhalten innerhalb staatlicher Behörden oder innerhalb des Weißen Hauses untersuchen. Wir haben außerdem eine deutliche Ausweitung der Kontrolle des Präsidenten über unabhängige Behörden erlebt, sei es von der Federal Trade Commission oder von der Federal Communications Commission, die für die Medien zuständig sind. Die Medien sind extrem unter Druck. Das Justizministerium, das vor kurzem von dem persönlichen Anwalt von Trump geleitet wurde, was auch ein Problem ist, Journalisten und deren Quellen betreffen, ungewöhnliche aggressive Vorladungen eingesetzt. Aber wie du sagst, gleichzeitig blockieren Gerichte weiterhin bestimmte Maßnahmen dieser Regierung. Das Problem ist, dass viele der Exekutivanordnungen, die unterschrieben wurden, sie sind viel schneller als die Gerichte. Und manchmal in vielen Beispielen, besonders die Reduzierung der Bundesregierung, die mit ungefähr 12-15% gesunken ist in dieser Zeit, seit Januar 25, viele der Maßnahmen, the damage is done, die Schaden sind schon da. Und wenn das Justiz darauf reagiert, ist es meistens, in vielen Beispielen, zu spät.
6: The damage is done, sagst du. Die demokratischen Institutionen sind bereits beschädigt und sie sind und werden stark beschnitten in ihrer Funktionsweise. Ja, ein so ein Schlagwort, was immer wieder fällt, sowohl im medialen als auch wissenschaftlichen Diskurs zu dieser Frage, ist ja das des Democratic Backsliding. Was genau kann man sich denn hierunter vorstellen und vor allen Dingen, wie kann man diesen Entwicklungen denn spürbar etwas auch entgegensetzen?
5: Ja, das ist eine gute Frage. Ich fange erstmal mit den subnationalen Akteuren das ist auch sehr wichtig, ich glaube, für ihr Publikum zu wissen, dass die USA viel diverser ist als Donald Trump und das Weiße Haus. Und wir haben ein föderales System in den USA, deswegen kennen wir diese Namen. Wie Gavin Newsom, wie J.P. Pritzker, wie Zoran Mamdani in New York City. Weil wir in unserem System, in unserem föderalen System, subnationale Akteure haben auch Macht. Sie haben Haushalte, sie haben exekutive Macht und sie sind eigentlich so die Frontline, würde ich sagen, der Opposition gegen des derzeitigen Weißes Hauses. Sie sind enorm wichtig und sie sind deswegen enorm wichtig für Europa. Und es gibt, das ist eine klare Empfehlung von diesem Policy Brief, den Sie netterweise vorhin erwähnt haben. Und es wird auch teilweise von europäischen Akteuren auch umgesetzt, dass man mehr mit diesen Akteuren trifft. Dass wenn Europäer in die USA gehen, sie gehen nicht nur nach Washington, sie gehen nach Minnesota, sie gehen nach Kalifornien, sie gehen nach South Carolina, wo sie mit diesen Akteuren sich treffen können, weil wirtschaftlich, sei es auch Klimathemen, Energiethemen, diese Akteure sind enorm wichtig für Europa. Was die Wehrhaftigkeit angeht, du hast völlig recht, die amerikanische Erfahrung innerhalb der letzten anderthalb Jahre hat uns daran erinnert, wie schnell demokratische Normen insbesondere unter Druck geraten können. Aber auch daran, wie wichtig unabhängige Institutionen sind. Und es gibt schon Widerstand in den USA von verschiedenen Ecken, besonders auch von Gouverneuren, wie du gerade erwähnt hast, auch von bestimmte Bürgermeister, das Justiz auf verschiedenen Ebenen hat auch natürlich, wie du sagst, bei der Briefwahl gegen diese Administration entschieden. Aber und Universitäten auch. Das ist sehr, sehr wichtig zu sagen. Auch Universitäten und die Wissenschaft sind so ein Konfliktfeld geworden in letzter Zeit. Diese Regierung hat staatliche Forschungsgelder als Druckmittel in Auseinandersetzungen mit Institutionen wie Harvard, mit Columbia eingesetzt, und manche Universitäten haben auch erfolgreich zurückgekämpft. So, ja, es gibt demokratische Resilienz. Es ist also nichts, was ein Land einfach besitzt. Institutionen, Individuellen müssen das aktiv ausüben oder aktiv gegen diese Maßnahmen von der Administration zukämpfen. Das ist die amerikanische Geschichte in diesen letzten 18 Monaten.
6: Ja, bei aller Verunsicherung gibt es in Kreisen der Demokratischen Partei natürlich auch Lichtblicke. Ein Name, der immer wieder, insbesondere auch unter den progressiv ausgerichteten jungen US-Amerikanerinnen und Amerikanern fällt, ist der des Bürgermeisters von New York City. Du hast ihn eben schon genannt, Zohran Mamdani. Wenn du jetzt meine Prognose zum Ausgang der Midterms wagen würdest, welche Rolle würdest du hierbei denn dem Erstarken des demokratisch-sozialistischen Parteiflügels um Zohran Mamdani beimessen?
5: Also du hast da völlig recht. Diese Administration hat zurückblickend auf die Versprechen vor der Präsidentschaftswahl 24. In manchen Bereichen haben sie geliefert, besonders in der Einwanderungspolitik. Die Regierung hat eindeutig einen dramatischen Rückgang der irregulären Grenzübertritte erreicht. Aber gleichzeitig haben einige Maßnahmen bei dieser Durchsetzung, ICE, die auch in Deutschland mittlerweile sehr gut bekannt ist, diese Maßnahmen haben im Landesinneren erheblichen Widerstand ausgelöst. Wir haben auch den Krieg im Iran, den überhaupt nicht populär ist. Nur 29% der Amerikaner sind mit diesem Krieg, glauben, dass diesen Krieg gerechtfertigt ist, und sie sind auch nicht mit dem Umgang des Präsidenten zufrieden. Ich sage das nur, weil diese Punkte zusammen geben den Demokraten viel Schwung vor den Midterms. In aktuellen Umfragen liegen die Demokraten bei der sogenannten Generic Ballot für den Kongress mit 42-37% vorne. Und zum ersten Mal seit fast einem Jahrzehnt liegen sie in dieser gleichen Umfrage auch ganz knapp vor den Republikanern bei der Frage, welche Partei die Wähler in der Wirtschaftspolitik mehr zutrauen. Aber die Schwierigkeiten für die Demokraten besteht darin, dass sie, wie du sagst, eine außerordentliche Vielfältigkeit haben. Und das kann manchmal in verschiedenen Situationen eine Stärke sein, aber in diesem Fall, diese Diversität ist wirklich schwer, eine klare, konsistente Linie für eine Partei zu haben, schon wichtig. Der Aufstieg von the Democratic Socialists wie Zohran Mamdani in New York City, wir haben auch in Michigan Abdul El-Sayeds Sieg bei den Senatsvorwahlen, wo er gegen eine andere Demokraten gewonnen hat, der von der Establishment gefördert wurde. Penny Flanagan's Sieg in Minnesota. Diese Entwicklungen zeigen, dass es durchaus viel progressivere Energie innerhalb der Demokratischen Partei gibt, also zumindest unter den Wählern. Und die Midterms in diesem Jahr, die am 3. November stattfinden, das wird eine enorm wichtige Wahl sein. Das wird dann so eine Art Referendum sein, um zu sehen, in welche Richtung geht eigentlich diese Demokratische Partei. Kann ein Democratic Socialist auf eine nationale Ebene gewinnen, nicht nur in einer sehr progressiveren Stadt wie New York City. Eine ganz interessante Entwicklung, auf die wir ganz genau aufpassen müssen.
6: Kommen wir nach diesem innenpolitischen Blick zurück zu unserem Hauptthema heute, dem Stand der europäisch-transatlantischen Beziehungen im Lichte Trumps zweiter Präsidentschaft. Für die Europäische Union waren die letzten anderthalb Jahre natürlich von so einer großen Unberechenbarkeit geprägt. Man denke zum Beispiel zurück, direkt zu Beginn der Presidential Administration, an die Drohungen, Grönland zu annektieren. Aber am Ende des Tages geht es natürlich auch um knallharte Wirtschaftsfakten. Seit Ende des letzten Monats nun, also seit Ende Juli, gelten neue Zusatzzölle. Somit sieht sich die europäische Wirtschaft einmal mehr einem Belastungstest ausgesetzt. Was meinst du, Brandon? War es das jetzt? Ist nun endlich eine Art Final Deal erreicht oder geht es sogar noch weiter mit den Erhöhungen der Einfuhrzölle?
5: Also die Administration, besonders im Handelspolitik, hat auch vor der Präsidentschaftswahl, es gab bestimmte Kreise um Trump herum, bestimmte Berater, die ihn auf diesem Kurs überzeugt haben. Aber es ist sehr politisch kontrovers in Washington, auch unter den Republikanern. Die Volatilität dieser Maßnahmen ist extrem groß. Ich war in Washington, April 2025, als es damals den sogenannten Liberation Day gab, wo große Zölle weltweit ins Kraft getreten sind. Und ich war in einem Senatsausschuss, in so einer Anhörung mit unserem US Trade Representative, US Handelsbeauftragter, wo er ganz stark diese Politik verteidigt hat vor Kongress. Und während dieser Anhörung kam die Nachricht, dass der Präsident sich weniger als 24 Stunden nach dieser Entscheidung sich dagegen entschieden hat. Er hat die Zölle wieder so quasi gemacht. Und sein eigener Handelsbeauftragter wusste das nicht. Er hat das während der Anhörung rausgefunden, wo er 5 Minuten vorher diese Politik ganz klar verteidigt hat. Er hat selbst nicht gewusst, dass das kommt. Also das zeigt, wie volatil diese Politik ist. Die USA und Europa haben dieses sogenannte Turnberry Deal jetzt ins Kraft gebracht. Aber ganz wichtig, die Europäische Parlament hat im Mai bestimmte Maßnahmen eingeführt, die zeigen, wenn der Präsident, wenn das Weiße Haus gegen bestimmte Agreements innerhalb dieses Abkommen gegenentscheidet, dann war es das mit dem Agreement. Und von daher ist es ganz wichtig, dass Europa in diesen Punkten rote Linien hat und auch Gegenmaßnahmen durchsetzen kann. Wir haben das zu bestimmten Zeitpunkten des Jahres gesehen. Du hast gerade Grönland erwähnt, was für mich eine der größten Fehlentscheidungen dieser Administration war in den letzten 18 Monaten. Aber zu diesem Zeitpunkt hat Europa gesagt, wir haben dieses tentative Abkommen, das können Sie vergessen. Jetzt, wenn sie weiterhin diesen Kurs mit Blick auf Grönland fortsetzen. Und wir haben auch Gegenzölle von ungefähr 93 Milliarden Dollar Euro, die wir einsetzen werden, wenn sie weiterhin diesen Kurs nehmen. Also ist es ganz wichtig, dass in diesen Fällen Europa zusammenhält und eine klare europäische Widerstand zeigt, wenn sie von dieses Weißes Haus literal im Fall Grönland angegriffen werden.
6: Ein weiteres Thema, welches unsere europäisch-transatlantischen Beziehungen herausfordert, ist ja der Kurswechsel der US-Regierung im Bereich der Ukraine-Politik. Wir erinnern uns, anders als noch unter dem Amtsvorgänger Präsident Joe Biden, der Demokratischen Partei, hat sein Nachfolger Donald Trump ja recht kurze Zeit, nachdem er sein Amt übernommen hat, zu Beginn von 2025 eine entsprechende Kürzung der US-Militärhilfen um 99% veranlasst und herbeigeführt für das von Russland völkerrechtswidrigerweise überfallene Land. Und seitdem ist das natürlich ein großes Thema. Da stellt sich mir die Frage, wie gefährlich für den weiteren Kriegsverlauf ist es eigentlich, dass Europa hier nun fast alleine die Last trägt? Und welche Chancen birgt das möglicherweise aber auch im Hinblick auf die Einflussmöglichkeiten Europas im Kontext hoffentlich baldiger Friedens- und Verhandlungsprozesse?
5: Es gibt ja seit Jahrzehnten eine Aufforderung seitens der USA, dass Europa mehr Verantwortlichkeit für die eigene Sicherheit übernimmt. Ne? Mhm. Und mit Blick auf die Ukraine, die Europäer haben wirklich Glück gehabt, dass Joe Biden, der Präsident damals war, 2022, einer der letzten Transatlantiker, der wirklich Präsident geworden ist. Und er hat eine enorm wichtige Rolle dabei gespielt, innerhalb der NATO Unterstützung für die Ukraine zu geben. Und wie du sagst, diese Unterstützung, besonders seitens des Weißen Hauses, ist im Moment, es gibt kein Interesse da. Also es ist viel transaktioneller. Was bekommen wir, wenn wir die Ukraine weiter unterstützen? Ich habe gerade von Volatilität in der Handelspolitik gesprochen. Die Volatilität mit Blick auf die Ukraine ist genauso groß. Der Präsident, seine Beziehung zu Volodymyr Zelensky, seine Beziehung zu Wladimir Putin in diesen Verhandlungen, es ist wirklich Amateur Hour. Im Englischen, weil die Personen, die dafür zuständig sind, einen sogenannten Frieden, also in Anführungsstrichen, in die Ukraine zu finden, das wird von Personen, die überhaupt keine Ahnung von diesem Konflikt haben. Sei es Jared Kushner oder Steve Witkoff, die ihre Vergangenheit als Makler, als Real Estate Executives verbracht haben. Sie kennen sich mit diesem Konflikt nicht gut aus, und das ist sehr gefährlich für die Ukraine. Und in den letzten 18 Monaten, wenn die USA diese führende Rolle bei der Friedensverhandlungen spielt und dass Europa irgendwie neben dem Tisch oder nicht am eigenen Tisch sitzt, obwohl das innerhalb Europas stattfindet, das ist ein Problem. Und das ist gut in letzter Zeit gewesen, dass es diese sogenannte Coalition of the Willing, Koalition der Willigen, gibt, dass Deutschland, Polen, Frankreich, Großbritannien, Italien miteinander arbeiten, um Unterstützung für die Ukraine weiterhin zu geben. Aber du hast vorhin gesagt, die Hilfe seitens der USA ist mit 99% gesunken letztes Jahr im Vergleich zu den letzten 3 Jahren. In dieser Zeit ist die Durchschnitt seitens der Europäer um 67% gestiegen für die militärische Unterstützung, und für die finanzielle und humanitäre Unterstützung ist es mit 59%. Das sind positive Entwicklungen. Es muss weiter in diese Richtung gehen. Weil das wird Europas Verantwortlichkeit in der Zukunft sein. Es gibt weiterhin, man muss hier fair sagen, es gibt weiterhin Unterstützung seitens der USA. Es gibt eine Initiative von der NATO, das heißt Prioritized Ukraine Requirements List. Deutsche Übersetzung habe ich nicht, aber Finanzierung, sie finanzieren europäische Verbündete und Kanada Pakete mit in den USA hergestellte militärische Ausrüstung für die Ukraine. Und die NATO dann identifiziert dabei die dringendsten Bedarfe, sie koordinieren die Lieferung. Aber das ist eine Art transatlantische Kooperation, kann man sagen, aber viel transaktioneller.
6: Du Du hast eben gerade ja schon die sogenannte Coalition of the Willing angesprochen. Ja, ich finde, das ist eigentlich ein ganz schönes Beispiel für diese enge, intensive europäische Koordination und Zusammenarbeit. Im Gegensatz dazu lässt sich in anderen Bereichen allerdings ja nicht unbedingt eine einheitliche europäische Umgangsweise mit der Politik im Weißen Haus erkennen. Ganz im Gegenteil, wir haben es hier wirklich mit unterschiedlichsten Beziehungen, Interessenslagen, Problemlagen und auch strategischen Ansätzen zu tun. Ich habe einfach mal ein paar Beispiele mitgebracht aus den vergangenen Monaten. Vielleicht erinnert sich ja noch die eine oder der andere unserer Zuhörerinnen und Zuhörer an die öffentlich ausgetragenen Meinungsdifferenzen damals zwischen dem deutschen Bundeskanzler Friedrich Merz und US-Präsident Donald Trump. Damals ging es um die US-Militäroffensive gegen den Iran und Friedrich Merz hatte dies mehrmals öffentlich recht deutlich auch kritisiert. Und diese öffentlichen Streitereien gingen dann so weit, dass sie in der Ankündigung des Abzugs von US-Truppen mündeten. Und wenn wir unseren Blick nach Paris werfen, in Richtung des Élysée-Palasts, ja, da haben wir es mit einem französischen Präsidenten Emmanuel Macron zu tun, der immer wieder die europäische strategische Autonomie betont und in diesem Zusammenhang sich auch klar dagegen positioniert, europäische Regulierungen in etwa den European Digital Services Act im Austausch für Zollvorteile zu opfern. Vielleicht noch ein letztes Beispiel. Schauen wir auf die italienische Premierministerin Giorgia Meloni. Diese agiert vieler Beobachterinnen und Beobachter nach als eine Art ideologische Brückenbauerin, die Trumps Fokus auf nationale Souveränität teilt und von der US-Administration als eine Partnerin zur Schwächung supranationaler EU-Strukturen von innen heraus betrachtet wird. Wir hatten uns ja gleich zu Beginn bereits der neuen nationalen Sicherheitsstrategie der USA gewidmet. Droht die europäische Einheit, deiner Einschätzung nach, Brandon, an der Teile- und Herrsche-Politik der Amerikaner zu zerbrechen?
5: Ich werde erstmal deine Frage mit einer Erfahrung antworten, die ich kurz nach dem Antritt von Trump 2025 hatte. Und zwar, es gab einen Berater in Berlin von Donald Trump. Und er hat, es war so ein kleiner Roundtable mit ungefähr 15 bis 20 Personen. Und die Frage war, also damals war es ziemlich klar, dass Friedrich Merz dann Kanzler wird. Und die Frage war so ungefähr, wie sollte Friedrich Merz, wenn er nach Washington geht, mit diesem Präsidenten überhaupt umgehen? Und der Berater hat gesagt, als Deutschland zum Tisch kommen. Nicht als EU. Und nicht über die EU sprechen. Er hat gesagt, dass Donald Trump die EU nicht versteht. Und die Elemente, die er versteht, er ist kein Fan davon. Und wir haben das auch, you know, bestimmte Zitate gesehen von Donald Trump. Ne? Die EU wurde nur geschaffen, um die USA auszunutzen. Die EU ist eher ein Feind von den USA. Also er ist kein Fan von der Europäischen Union. Und teils dieser nationalen Sicherheitsstrategie, die Zukunft von Europa ist eine stärkere, integrierte Europäische Union. Das ist nicht nur nicht ein Ziel von dieser Administration. Sie implementieren manche Maßnahmen, die genau gegen diese Entwicklung gemeint sind. Ich glaube, der Kapitel in internationalen Strategie heißt in der Art Restoring European Greatness, europäische Stärke wiederherstellen oder irgend sowas, grob übersetzt. Und sie fördern bestimmte ideologische Akteure in Europa, auch in Deutschland, die mit der Administration verbunden sind. Und sie sprechen von einer positiven Entwicklung in Europa, dass mehr patriotische Parteien an die Macht kommen und so weiter. Ne? Und viele dieser Parteien sind nicht mit einer integrierten Europa, sie sind nicht mit der Europäischen Union verstanden. Das schwächt Europa in vielerlei Hinsicht. Natürlich, Europa, also die Europäische Union, besteht aus 27 individuellen Ländern, die alle ihre Interessen haben, eigene Interessen haben, ihre eigene Geschichten, ihre eigene Herausforderungen. Und alle haben verschiedene Beziehungen mit den USA. Frankreich ist traditionell der stärkste Verfechter europäischer strategischer Autonomie. Aber Polen hat aus sehr nachvollziehbaren geografischen und sicherheitspolitischen Gründen historisch enormen Wert auf ein starkes militärisches Engagement der Vereinigten Staaten in Europa gelegt. Das gilt auch für das Baltikum, für Rumänien, für Bulgarien und so weiter. Und wir haben auch in dieser Zeit gesehen, du hast von Giorgia Meloni gesprochen, von Friedrich Merz, viele haben sehr stark in eine sehr persönliche politische Beziehung zu Trump investiert. Das ist teils fein, dass das geht, muss so sein. Wir wissen, wie dieser Präsident tickt. Aber es ist ganz wichtig, dass Europa, also wenn Individuellen im Weißen Haus sind, dass sie auch Europa vertreten. Und interessant ist, dass sich diese Positionen bei wichtigen Themen auch annähern. Im Juni dieses Jahres trafen sich die Staats- und Regierungschefs Deutschlands, Frankreichs, Italiens, Polens, Vereinigten Königreiches im sogenannten E5-Format. Und dabei bekannten sie sich ausdrücklich sowohl zu einer stärkeren europäischen Rolle in der Verteidigung als auch zum Erhalt der transatlantischen Beziehung. Die Herausforderung bei Trump besteht darin, dass er ganz klar bilaterale Diplomatie zwischen einzelnen Staats- und Regierungschefs bevorzugt. Das schafft für jede europäische Hauptstadt einen Anreiz zu glauben, sie könne mit Washington ihre eigene Sondervereinbarung irgendwie aushandeln. Und unser Argument, auch in diesem Policy Brief, also unser Argument ist, dass Europa der spaltende Wirkung dieser Dynamik widerstehen muss. Bilaterale Beziehungen lassen sie nicht vermeiden. Sie können auch häufig sinnvoll sein bei diesem Präsidenten. Bei großen strategischen Fragen sieht es aber anders aus. Grönland war dafür ein gutes Beispiel. Europas Position wurde deutlich stärker, als sie gemeinsam reagiert haben. Deutschland, Italien, Polen brauchen alle gute Beziehungen zu Washington, aber sie dürfen nicht in eine Beziehung, sie sind in einer Beziehung am stärksten, wenn es nicht nur einfach um das eigene Land geht, sondern um Europa als ein, ich sag das mal anders als letzter Satz. Ich sage es mal als Deutschland, weil wir ist ein deutsches Podcast. Deutschland ist in dieser Beziehung am stärksten, wenn es nicht einfach nur als Deutschland auftritt, sondern als Deutschland, das fest in ein größeres und in ein geeinteres Europa eingebettet ist.
6: Brandon, lass uns zum Schluss unserer heutigen Folge auf die hiesige Seite des Atlantiks zurückkehren. In einer Analyse aus dem Juni warnst du zusammen mit deinen Kolleginnen und Kollegen vor einer aktiven politischen Einmischung der USA hier bei uns in Europa, etwa durch die Unterstützung rechtspopulistischer Parteien und ihrer Netzwerke. Ich darf aus eurem Policy Brief zitieren: The administration has thought to build a transatlantic network of parties, think tanks, legal advocacy groups and civil society organizations willing to challenge the EU authority from within. Brandon, wie gefährlich ist denn diese Strategie, dieses Vorgehen für unsere Demokratie?
5: Innerhalb der Strategie ist dieser Punkt eine der Strategien, die am kritischen ist, natürlich seitens Europas. Und wir haben auch gesehen, dass das hat alles mit J.D. Vance bei der Münchner Sicherheitskonferenz Februar 25 angefangen, wo wo er quasi seine Rede in seiner Rede nicht über die Ukraine gesprochen hat, nicht über Russland, nicht über Verteidigung, nicht über die NATO gesprochen hat, sondern über genau dieses Thema, dass Europa schlicht in eine Richtung politisch geht, die gefährlich für das Kontinent ist. Besonders mit Blick auf die Migrationsthemen zum Beispiel oder die sogenannte Meinungsfreiheit, der Einschränkungen in der Meinungsfreiheit in verschiedenen europäischen Ländern. Man hat damals gesagt, das war ein bisschen komisch, vielleicht war das so, was war denn das? Wird das ein größeres Thema sein? Wissen wir nicht. Aber letztendlich ist das schon ein großes Thema geworden und es ist jetzt Teil offiziell der Strategie dieser Administration. Es ist in diesem Strategiepapier. Und es gibt Teile der Administration, die durchaus tatsächlich Maßnahmen, nicht nur rhetorisch, sondern auch Gelder und Zeit und Unterstützung für solche Akteure gegeben haben. J.D. Vance war knapp ein Jahr später auf der Bühne mit Viktor Orban in Ungarn vor der Wahl in diesem Land. Das ist direkte politische Einmischung, keine Frage. Wir sehen seitens des Außenministeriums der USA, dass sie finanzielle Gelder, finanzielle Mittel für bestimmte Akteure ausgeben, für Thinktanks, für bestimmte Non-Profits, die ideologisch mit dieser Administration verbunden sind. Aber interessanterweise, die Trump-Regierung hat sehr offen natürlich ideologische Sympathien für bestimmte Rechte und sogenannte patriotische Bewegungen in Europa signalisiert. Aber es ist interessant, dass ideologische Nähe nicht automatisch strategische Übereinstimmung bedeutet. Zum Beispiel nehmen wir die NATO. Eine der zentralen Forderungen Trumps ist, dass Europa mehr für die Verteidigung ausgibt und einen größeren Teil der Lasten übernimmt. Ja? Wir hatten eine Umfrage in der Bertelsmann Stiftung, die auch im Mai veröffentlicht wurde. Und darin steht in unseren Umfragen in Deutschland, unterstützen allerdings nur 37% der AfD-Anhänger das NATO-Ziel von 5% für Verteidigungsausgaben. Das war einer seiner größten Erfolge in seinem ersten Jahr als Präsident, dass Europa dass Europa und Kanada zu diesem Ziel zugestimmt haben. Und die AfD, diese Partei, die diese Administration annähern möchte, ist nicht mit diesem ganz klaren Ziel einverstanden. Bei den Anhängern der anderen Parteien im Bundestag gibt es klare Mehrheiten dafür. Über 70, in manchen Fällen 80% dafür. So, ja, darin steckt ein interessanter Widerspruch, was Unterstützung angeht. Bestimmte politische Akteure teilen möglicherweise Teile des Weltbilds dieser Regierung, wenn es um Migration geht, wenn es um Kultur geht, wenn es um Souveränität geht. Aber gleichzeitig stimmen sie deutlich weniger mit Washington überein, wenn es um genau die sicherheitspolitischen Maßnahmen geht, die Trump selbst von Europa fordert. Und das sollte man auch im Hinterkopf behalten, wenn wir über diese ideologische Allianz auf beiden Seiten des Atlantiks sprechen, weil es ist viel einfacher, das als Teil einer Strategie zu schreiben, aber im Endeffekt die ideologische Allianz innerhalb Europas zu finden, ist schwer, weil diese Akteure sind nicht immer miteinander einverstanden.
6: Lieber Brandon, ja, was soll ich sagen? Unbelievable how time flies, aber wir sind tatsächlich schon wieder am Ende unserer heutigen Podcast-Folge angekommen. Ja, wir beide kennen uns ja auch schon etwas länger. Das letzte Mal, als wir uns miteinander ausgetauscht hatten, das war an anderer Stelle, nämlich zu Thanksgiving 2024, also kurz nach den letzten US-Präsidentschaftswahlen. Nun stehen wir also kurz vor den Midterms im Herbst, über die wir heute unter anderem ja auch gesprochen haben. Wenn wir uns in 2 oder aber auch in 5 Jahren wiedersehen, wie lautet deine Prognose, steht es dann um die europäisch-transatlantischen Beziehungen?
5: Das ist wichtig für Ihr Publikum, glaube ich. Verwechselt die Vereinigten Staaten nicht mit dieser Regierung. Donald Trump hat die Wahl 2024 gemessen am Electoral College eindeutig gewonnen. Trotzdem lohnt es sich, die Zahlen in die richtige Perspektive zu rücken. Er erhielt 77 Millionen Stimmen. Das waren 49% aller bei der Präsidentschaftswahl abgegebenen Stimmen. Bei einer Gesamtbevölkerung der Vereinigten Staaten waren damals ungefähr 340 Millionen Menschen, entspricht das rund 23% des Landes. Die USA ist viel größer, politisch sehr viel vielfältiger als ein einzelner Präsident oder eine einzelne Regierung. Und das ist für Europa ganz wichtig, weil die transatlantischen Beziehungen nicht nur zwischen dem Weißen Haus und europäischen Regierungen existiert. Sie existiert auch in dem Kongress.

0: Vielfalt Amerikas nicht als Ausrede dafür benutzen, notwendige Anpassungen zu vermeiden. Weil auch wenn 28 ein Demokrat wieder im Weißen Haus ist, wird es sicherlich noch Herausforderungen geben und viele der Trends, die in den letzten Jahrzehnten gibt, wird wieder vorantreiben. Der Weg hin zu größerer europäischer Souveränität und Eigenständigkeit ist notwendig. Und für mich stehen diese beiden Dinge nicht im Widerspruch. Ein Europa, das sich selbst verteidigen, seine wirtschaftlichen Interessen schützen und selbstbewusster handeln kann, wird die transatlantischen Beziehungen letztlich stärken, nicht schwächen.
1: Herzlichen Dank dir, lieber Brandon, für das spannende Gespräch und für deine Zeit.
0: Herzlichen Dank.
1: Und das war sie, liebe Hörerinnen und Hörer, die August-Folge von Moin EU, eurem Europa-Podcast aus dem Norden. An dieser Stelle erwarten euch in unserer nächsten Folge die geschätzten Kolleginnen und Kollegen aus Ostfriesland mit Einblicken in die grenzüberschreitende Zusammenarbeit in der Ems-Dollart-Region. Bis dahin, bleibt informiert, bleibt wachsam, bleibt europäisch und lasst euch nicht unterkriegen. Mein Name ist Paul-Jasper Georg Beck. Tschüss und auf Wiederhören aus dem Europe Direct in Steinfurt.
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1: Ich bin Diana Kramer. In Sachsen-Anhalt liegt die AfD vor der Landtagswahl morgen in Umfragen weiter klar vorn. Sie will unter anderem auch die allgemeine Schulpflicht abschaffen. Für Bundesbildungsministerin Karin Prien wäre das gesellschaftspolitisch eine Katastrophe, das sagte sie der dpa.
2: Eltern sollten nach dem Willen der AfD das Recht haben, Kinder zu Hause zu unterrichten. Die müssten dann zweimal im Jahr eine zentrale Prüfung ablegen. Die Bundesbildungsministerin hält das für falsch. Kinder bräuchten Kontakte zu anderen Kindern, auch aus anderen Milieus. Die Menschen bewegten sich ohnehin schon viel zu viel nur in ihren Blasen. Prien kann sich stattdessen ein verpflichtendes Kita-Jahr vor der Schule vorstellen, vor allem für Kinder mit besonderem Förderbedarf. Thomas Bremser, Redaktion.
1: Nach versuchten Angriffen auf Stromnetze läuft ein weiterer Einsatz aktuell in Ostsachsen. Auch in diesem Fall sollen Sprengvorrichtungen entdeckt worden sein. In den vergangenen Tagen hatte es mehrere versuchte Sabotagen gegen Stromnetze in Brandenburg und NRW gegeben. Ein mutmaßlich tatverdächtiger 48-Jähriger aus dem Ruhrgebiet ist noch nicht gefasst. Die USA wollen einen weiteren Versuch starten, im Ukraine-Krieg zu vermitteln. US-Präsident Donald Trump hat den US-Sondergesandten Steve Witkoff und seinen Schwiegersohn Jared Kushner nach Russland geschickt. Dort wollen sie heute Gespräche führen, morgen dann in Kiew.
3: In Moskau waren die Unterhändler schon 9-mal. Nach Kiew kommen sie zum 1. Mal. Das zeigt die Prioritäten der Amerikaner. In Moskau und Kiew sind die Erwartungen gering. Die Zeichen stehen eher auf Fortsetzung der Kämpfe auch im Winter. Russland versucht, die Ukraine durch Bomben auf die Infrastruktur gefügig zu machen. Die Ukraine will mit Angriffen auf Russland die Kriegsmüdigkeit der Bevölkerung verstärken. Friedemann Kohler, Redaktion.
1: Zum Fußball. Zum 1. Mal nach 3 Jahren ist der FC Bayern heute wieder in einem Bundesligaspiel zu Gast auf Schalke. Nach Medienberichten wieder mit Jamal Musiala im Kader. Anstoß ist um 18.30 Uhr. Am Nachmittag spielt Borussia Dortmund auswärts gegen Hoffenheim und RB Leipzig in Bremen. Leverkusen will gegen Union Berlin den ersten Saisonsieg feiern, nachdem der Auftakt bei Neuling Elversberg daneben ging. Die Saarländer bestreiten ihr erstes Erstliga-Auswärtsspiel gegen Gladbach. Und Mitaufsteiger Paderborn empfängt Freiburg.

Hallo und herzlich willkommen zu unserer Zeitlos-Sendung. Heute über ein Phänomen, das uns ein ganzes Leben lang begleitet und eng mit unserer Persönlichkeit verbunden ist, nämlich Erinnerung. Mein Name ist Heinz Zeckel und ich werde heute die Sendung zusammen mit Angelika Welker moderieren. Das Thema Erinnerung hat mich schon immer fasziniert. Anhand meines eigenen Lebens und eigener Gedichte werde ich versuchen, Ihnen die Komplexität dieses urmenschlichen Phänomens näher zu bringen. Dazwischen hören Sie wie immer Oldies zum Mitraten, bekannte und weniger bekannte, meist aus den 1960er Jahren, das heißt aus meiner Jugendzeit. Denn rund um das 20. Lebensjahr haben wir nicht nur die intensivsten Erinnerungen, die bis ins hohe Alter abrufbar bleiben, auch unser Musikgeschmack wird in dieser Zeit geprägt. Musik ist in der Lage, Emotionen und Erinnerungen jahrzehntelang lebendig zu halten. Und so kommt es, dass viele Menschen glauben, die besten Songs und Schlager habe es in ihrer Jugend gegeben. Und ernennen dabei die Stärke ihrer Erinnerungen zum Maßstab für solide Qualität. Bei unseren Lieblingssongs hat der Verstand nicht viel zu sagen. Wir wollen einfach das Gefühl genießen. Egal, wie kitschig der Text ist und simpel die Melodie. Dafür gibt es sogar seit den 1950er Jahren ein Wort, erfunden von Musikkritikern, nämlich Schnulze. Hier ein Beispiel aus dem Jahr 1955, ein Millionenbestseller übrigens. Memories are made of this. So sind Erinnerungen gemacht. Man nehme einen zärtlichen Kuss, eine Nacht voll Seligkeit, etwas Kummer, etwas Freude, Hochzeitsglocken, ein Haus mit kleinen Kindern. All das sorgfältig umgerührt und mit viel Liebe serviert. Ein Leben lang. Memories are made of this. Es singt ein US-Amerikaner italienischer Abstammung namens Dino Crocetti. Aber Sie kennen ihn wahrscheinlich unter seinem Künstlernamen. Auch die Melodie kommt Ihnen vielleicht bekannt vor, denn die deutsche Fassung mit Freddie Quinn wurde zum Superhit der 50er Jahre.

0: Memories are made of this, gesungen von Dino Crocetti alias Dean Martin. Die deutsche Version von 1956 hieß Heimweh, dort wo die Blumen blühen. Es wurde 8 Millionen Mal verkauft und traf den Nerv von über 10 Millionen Vertriebenen aus Ost-, Mittel- und Südosteuropa. Sie alle waren in einem zerbombten Deutschland gestrandet und sehnten sich nach ihrer verlorenen Heimat. Wie geht man mit solchen Erfahrungen um?
1: Verdrängen und hoffen, dass die Zeit die Wunden heilt? Das funktioniert bei vielen, aber leider nicht bei allen. Ungefähr jeder Siebte leidet weiter an seinen traumatischen Erlebnissen. In wiederkehrenden Albträumen, in Flashbacks, also blitzartigen Erinnerungsbildern, die heftige Körperreaktionen auslösen, wie Herzrasen, Hände zittern, Schweißausbrüche und permanente Alarmbereitschaft. Solche posttraumatischen Belastungsstörungen kann die moderne Psychiatrie heilen. Die andere Methode, immer wieder dieselben negativen Erinnerungen zu erzählen, um damit fertig zu werden, scheint auch nur bedingt zu funktionieren. Natürlich tut es gut, einen aufmerksamen Zuhörer zu haben. Aber nach der x-ten Wiederholung ist der einfach nur genervt. Sinnvoller wäre es, sich mehr um schöne, aufbauende Erinnerungen zu kümmern und sie bewusst zu pflegen.
0: Das meint auch unser nächster Song »Try to Remember«. Er stammt aus dem Broadway-Musical »The Fantastics« von 1960. Da erinnert sich jemand tief im Dezember seines Lebens an eine Zeit, als er noch jung und unerfahren war, als niemand weinte außer der Trauerweide, als Träume noch neben dem Kissen lagen und die Liebe immer stärker wurde. Try to remember, and if you remember, then follow. Versuch, diese Erinnerungen zu wecken, und wenn es dir gelingt, dann folge ihnen. Und hab keine Angst vor Verletzungen, denn without a hurt, the heart will hollow. Ohne Wunde wird das Herz nur hohl und leer. Hören Sie also nun Try to Remember, gesungen von den Brothers Four, einer amerikanischen Folkband von 4 Studenten aus Seattle. Die Aufnahme entstand 1965.

0: Jeder Mensch ist ein Zeitzeuge und macht aus Erlebnissen und Erfahrungen ganz persönliche Erinnerungen, die er dann im Hirn abspeichert, im sogenannten Hippocampus. Der wurde bereits 1706 entdeckt und bekam seiner Form wegen den lateinischen Namen des Seepferdchens. Das wiederum erinnert an griechische Meeresungeheuer, die sogenannten Hippocampen, eine Mischung aus Pferd, Hippos, griechisch, und Raupe, Campos. Darstellungen davon findet man noch heute in antiken Bädern.
1: Erinnerungen, so der Glaube unserer herkömmlichen Wissenschaft, können nur gespeichert und abgerufen werden, wenn der Hippocampus voll entwickelt ist, etwa mit 3 Jahren. Ab dann entsteht, zuerst langsam, dann immer schneller, das sogenannte autobiografische Gedächtnis, die Basis unserer Persönlichkeit. Wir sind tatsächlich vor allem das, was wir erinnern. Damit das alles funktioniert, brauchen wir ein Ich-Bewusstsein. Das entsteht schon gegen Ende des 2. Lebensjahres, wenn das Baby sich selbst im Spiegel erkennt. Außerdem brauchen wir eine Sprache, denn Erinnerungen werden erzählt. Und wir brauchen logisches Denkvermögen, um aus den vielen Einzelheiten eine Geschichte zu machen. Die Geschichte unseres Lebens mit uns als Hauptperson.
0: Die Wissenschaft aber hat herausgefunden, dass dieses erinnerte Leben keine feste Größe ist, dass unser autobiografisches Gedächtnis nicht einem Film ähnelt, der einmal gedreht wurde und dann immer wieder gleich bleibt. Nein, mit jeder vorherrschenden Stimmung verändern wir auch die Erinnerungen. Dazu mein Gedicht Gewesenes und Gegenwarts. Die Jahre eines Lebens sind ein langer Weg, gemessen an den Schritten und der Uhr. Die Seele aber kennt kein Räderwerk und keine Meilen. Sie misst Distanzen nicht, noch Zeit. Sie malt aus Träumen und gelebten Augenblicken Tuschebilder der Erinnerung. Blätterschiffchen, die stromabwärts treiben in einer flirrenden Welt. Wir versuchen sie zu halten und zu ordnen, formen je nach Wind und Laune Muster, erschaffen so Vergangenheit mit fließenden Geschichten. Das Leben selbst ist nie Erzählung, immer Gegenwart. Es muss erfahren werden und erspürt jetzt in diesem Atemzug als zeitlose Stille und Fluss.
1: Einer der schönsten Hits der Erinnerungsmusik ist für mich Those Were the Days. 2 alte Freunde treffen sich in einer Kneipe und schauen melancholisch, aber freundlich auf ihr Leben. Damals waren sie noch voller Kraft, Zuversicht und voll von Idealen. Unterwegs gingen ihre romantischen Ideen verloren.
0: Und heute? We're older but no wiser, for in our hearts the dreams are still the same. Wir sind älter nun, aber nicht weiser, denn tief in uns bestehen immer noch dieselben Träume. Wer ist die Sängerin?

0: Sie hörten Mary Hopkin, eine Folksängerin aus Wales, mit Those Were the Days aus dem Jahr 1968. Paul McCartney von den Beatles war von der damals 18-Jährigen so beeindruckt, dass er ihren Song unter dem Musiklabel der Beatles veröffentlichte und prompt einen Welthit schuf. Er selbst hatte 3 Jahre zuvor auch einen Welthit zum Thema Erinnerung geschrieben, Yesterday. Der Beatles-Song von 1965 erzählt vom Verlust einer Liebe und der Flucht in schöne Erinnerungen. Now I long for yesterday. Yesterday love was such an easy game to play. Jetzt sehne ich mich nach der Vergangenheit, als die Liebe sich noch leicht anfühlte wie ein Spiel. Und damit sind wir beim Thema Nostalgie, jenem bittersüßen Gefühl, mit dem man in Erinnerungen schwelgt an eine Vergangenheit, die es zwar nie wirklich so gab, aber die man trotzdem in der Gegenwart vermisst. Warum? Hier die Antwort unserer Spruchexpertin Biggie Knabe.
1: Meist können wir uns nicht von den alten Zöpfen der Vergangenheit trennen, weil wir die schönen Erinnerungen mit eingeflochten haben.
2: Und schöne Erinnerungen tun uns einfach gut. Vor allem, wenn das gegenwärtige Leben voller Stress, Unsicherheit und Ängsten ist. Das Wort Nostalgie stammt aus Frankreich und ist schon 300 Jahre alt. Es setzt sich aus Griechisch Nostos, Heimkehr, und Algos, Schmerz zusammen und hieß ursprünglich Heimweh. Erst seit den 1970er Jahren steht es bei uns für die Sehnsucht nach vergangenen Lebensumständen. Damals wurde der Rock'n'Roll der 50er Jahre wieder modern und heute wünschen sich laut einer Umfrage viele ins Jahr 1975 zurück, weil sie glauben, dass die Menschen jener Zeit glücklicher waren.
0: Dazwischen gab es immer wieder Retrowellen in der Mode, in TV-Serien, in der Kunst, der Musik, im Design, der Architektur und natürlich auch in der Politik. Dort ist sie besonders bei Populisten beliebt, weil gut formulierte Nostalgie den Verstand der Wähler so benebelt, dass sie nicht mehr erkennen, wie hohl und schädlich viele dieser Parolen sind. Nostalgie blüht ganz besonders auf in Krisenzeiten. Unser nächster Song spielt in einer solchen Ausnahmesituation. Er stammt aus dem amerikanischen Spielfilm The Alamo von 1960. Dieses heroische Breitwand-Epos erzählt eine berühmte Episode aus dem Krieg Amerikas gegen Mexiko im Jahr 1836. Es ist die Belagerung des Alamo, einer befestigten Missionsstation in Texas, durch die mexikanische Armee. Am Ende kommt die gesamte Besatzung ums Leben. Der Song erzählt von einem ehemaligen Siedler, der im Angesicht des Todes auf die schönste Zeit seines Lebens zurückblickt und dabei wie in einer Diashow eine Erinnerung nach der anderen auf seine innere Leinwand wirft. Die Zeit der Ernte und der Saat, des Pflanzens und des Pflügens, des Werbens um ein Mädchen nur für sich allein. "'Twas so good to be young then, to be close to the earth, and to stand by your wife at the moment of birth." Es war so gut, damals jung zu sein und der Erde ganz nah und neben seiner Frau zu stehen im Moment der Geburt. Aber now the green leaves of summer are calling me home. Jetzt aber rufen mich die grünen Blätter des Sommers nach Hause. Sie hören noch einmal die Folkband The Brothers Four.

0: Das waren The Brothers Four mit The Green Leaves of Summer aus dem Film Alamo von und mit John Wayne. Ich habe den Film damals als Schüler gesehen und war so tief beeindruckt, dass dieser Song mich jahrelang in eine melancholische Stimmung versetzte. Wieso genau sich die Erinnerung an diesen Song in mein autobiografisches Gedächtnis eingebrannt hat, ist mir bis heute ein Rätsel. Vielleicht hat es damit zu tun, dass ich im Dezember geboren wurde, im Winter also. Die meisten Winter aber damals, in der Mitte des 20. Jahrhunderts, waren kalt und ungemütlich. So hat für mich das Wort Sommer von klein auf einen Klang, der schöne Erinnerungen und Sehnsüchte weckt. Hier nun ein Gedicht über meine sommerliche Sturm- und Drangzeit. Damals. Erinnerung an Sommertage im Süden unseres Lebens. Alten Gassen folgen und den Linien auf der Hand. Die Linden dufteten nach Liebesnacht. Alle Mauersegler jubelten im Flug. Wir warfen die Münzen des Lebens hoch, begehrten beide Seiten und waren doch nur einen Atemzug entfernt vom Glück.
1: Dazu passend ein Song von 1973 über eine Jugendliebe im ländlichen Alabama. Es ist Juli, heiß und staubig, und der Sänger geht mit seiner Liebsten durch den warmen Sommerregen. I can still remember the first time I told you I love you. Ich erinnere mich noch gut an meine erste Liebeserklärung. Kennen Sie den Sänger, der leider noch im selben Jahr mit 30 bei einem Flugzeugabsturz ums Leben kam?

Sie hörten Alabama Rain des italo-amerikanischen Singer-Songwriters Jim Croce. Die Erinnerung wie hier an eine frühe Liebe gehört zu den beliebtesten Themen in der Popmusik und ist sehr wahrscheinlich auch Teil Ihres und natürlich auch meines autobiografischen Gedächtnisses. Das aber ist, wie wir wissen, ständig im Fluss und damit unzuverlässig. Deshalb haben wir Menschen eine Menge von Methoden entwickelt, um Erinnerungen zu archivieren. Also früher Gemälde und heute Fotoalben, Museen und Denkmäler, Friedhöfe und Gedenkstätten, Jubiläen und Feiertage und der Klassiker natürlich Tagebücher und Memoiren. Ich selbst bekam an meinem 10. Geburtstag ein schönes kleines Tagebuch geschenkt. Es hatte einen gefütterten Einband und war abschließbar. Seitdem habe ich mehr oder weniger regelmäßig alles Wesentliche in meinem Leben aufgeschrieben. Jetzt, nach über 70 Jahren, ist ein ansehnliches Archiv daraus geworden. Hin und wieder schmökere ich darin und staune über das, was wohl mein Leben war. Manchmal entsteht auch ein Gedicht. Rückschau. In alten Tagebüchern blättern, erste Liebe und die nächtlichen Nachhausewege, Gespräche mit den großen Fragen an die Welt und der Offenheit des Suchenden. Das Ringen um den rechten Pfad, das Sammeln der Schätze und Abenteuer, der Jäger in mir und der Samurai, der Liebende und der Mönch. Mein Verstand gräbt seinen Weg in die Erinnerung und die Gefühle jenes Menschen, der ich selbst einst war. Die Schrift und die Person sind andere geworden. Und dennoch bleibt ein unbekannter roter Faden zwischen all den Blättern jenes Lebens und dem Menschen, der ich heute bin. Ja, eine der schönen Seiten des Alters, finde ich, ist der größere Überblick über das Leben und die Fähigkeit, es hin und wieder aus der Vogelperspektive zu sehen. Es bleibt zwar immer noch rätselhaft, doch macht es einfach Freude, aus all dem eine vorläufige Bilanz zu ziehen. Ob sie, wie bei mir, eher positiv ausfällt oder wie im folgenden Song negativ, hängt vermutlich von unserer Grundeinstellung dem Leben gegenüber ab. Es folgt nun die englische Version des berühmten französischen Chansons Hier encore j'avais 20 ans, gestern noch war ich 20, aus dem Jahr 1964. Ein Mann blickt auf sein Leben zurück und stellt fest, dass er damals durch Egoismus und Arroganz es vergeudet hat. Den Sänger kennen Sie garantiert.

0: Das war Charles Aznavour mit Yesterday When I Was Young, einer bitteren Abrechnung mit seinen Jugendjahren. Dabei war er selbst erst 40, als er das Chanson schrieb. Er hatte zwei gescheiterte Ehen und eine Liebesaffäre, samt unehelichem Kind hinter sich und war vermutlich depressiv gestimmt. Wer aber in solch düsteren Momenten sein autobiografisches Gedächtnis befragt, wird von einer schlimmen Erinnerung zur nächsten geleitet. Und so kann sich eine Jugend voller Tatendrang, Lebenslust und Experimentierfreudigkeit in eine sinnentleerte, egomanische Zeit verwandeln, für die man sich heute schämt. Ich vermute stark, dass sich Aznavour im hohen Alter, er wurde 94, mit seinem 20-jährigen Ich längst ausgesöhnt hatte. Ohne dessen Zähigkeit und Durchsetzungswillen wäre er nie so erfolgreich geworden. Mit über 800 selbstgeschriebenen Chansons, 200 Millionen verkauften Platten und Rollen in über 70 Filmen.
1: Unser nächster Song erinnert an eine alte Universitätsstadt am Neckar mit Schloss und großem Tor, trieft aber von purer Nostalgie. Die Sängerin stammt aus Pennsylvania, lebte aber lange in Deutschland. Hier also Memories of Heidelberg von 1967.

0: Sie hörten die damals 19-jährige Peggy March mit ihren ach so glücklichen Erinnerungen an ihre Liebe in Heidelberg. Anstatt von dieser Zeit zu träumen und zu bedauern, dass sie nie mehr wiederkehren wird, gibt unsere Zeitlos-Kollegin Biggi Knabe folgenden Tipp.
1: Manchmal können wir in Sachen Liebe nur Neuland betreten, wenn wir das Leben im Rückspiegel betrachten und der Wahrheit auf den Grund gehen.
0: Dabei lohnt es sich, unser autobiografisches Gedächtnis kritisch zu hinterfragen. Denn dort tummeln sich nicht nur unsere eigenen Überzeugungen, sondern auch unzählige Ratschläge aus alter Zeit. Meist sind es diese Denkmuster, die uns hindern, neue Wege zu riskieren. Wie vielen Menschen und Meinungen sind wir wohl in unserem Leben schon begegnet? Hunderten? Tausenden? Und zählen wir noch Filme und Romane dazu, was für eine Fülle von realen und fiktiven Personen, die alle jetzt zu uns gehören und als Erinnerungen unsere innere Welt bevölkern. Invasion. Da sind sie wieder, die vielen Menschen meines Lebens, die Kästen und Kisten der Erinnerung, die alten Filme und geliebten Bücher, vertraut und doch geheimnisvoll im Licht des inneren Projektors. Alle leben sie in meiner Wohngemeinschaft, dicht gedrängt und öfters angriffslustig, sodass ich manchmal ausziehen möchte oder wenigstens entrümpeln. Am liebsten jedoch Frieden schließen ohne Kampf.
2: Unser letzter Song stammt zwar aus dem Jahre 1975, doch spielt er etwa 10 Jahre zuvor. Die Folksängerin Joan Baez erzählt darin von ihrer Beziehung zu Bob Dylan. Damals ist sie bereits als Sängerin etabliert und fördert den noch unbekannten Dylan, indem sie ihn mit auf die Bühne bringt. In vielen gemeinsamen Auftritten kommen sie sich näher und werden schließlich ein Paar. Zitat: Der ungepflegte Vagabund verirrte sich in meine Arme und blieb. Mit Dylans wachsender Berühmtheit aber wächst auch sein Drogenkonsum und ebenso sein Ego. Baez dagegen lehnt jegliche Drogen ab. Und so kommt es schließlich 1965 zur Trennung, während einer gemeinsamen Tournee durch England.
0: Im Songtext bekommt Baez einen überraschenden Anruf ihres ehemaligen Liebhabers. Seine Stimme löst bei ihr Erinnerungsbilder aus an ein schäbiges Hotel in New York 10 Jahre zuvor. Sie schauen beide aus dem Fenster in einen kalten Herbsttag und ihr Atem bildet weiße Wolken, die sich mit der Luft vermischen. Speaking strictly for me, we both could have died then and there. Was mich betrifft, wir hätten beide dort und damals sterben können. Und dann ihr Fazit. We both know what memories can bring. They bring diamonds and rust. Wir beide wissen, was Erinnerungen bringen können, nämlich Diamanten und Rost. Erinnerungen sind wie Momentaufnahmen, Schnappschüsse der Vergangenheit. Ob wir sie als wertvollen Schmuck oder wertloses altes Eisen betrachten, entscheiden wir selbst in der Gegenwart. Hören Sie also Joan Baez mit Diamonds and Rust, ihre, wie sie selbst sagt, einzige echte Autobiografie.

0: Soweit Joan Baez mit Diamonds and Rust, in der sie auf zwei von vielen widersprüchlichen Qualitäten der Erinnerung hinweist. Die können nämlich kostbar und auch unersprießlich sein, schmerzlich und auch tröstlich, bedrohlich und als Warnung hilfreich. Sie können Glücksgefühle wecken und gleichzeitig Wehmut. Ambivalenzen, also Widersprüche, auszuhalten, fällt uns Menschen ziemlich schwer. Vielleicht hilft dabei der folgende Spruch unserer Kollegin Biggi Knabe.
1: Ob schöne Erinnerungen oder schlechte Erfahrungen, sie stecken allesamt ganz tief in uns und bereichern unser Leben.
0: Bleiben wir also positiv und dankbar und machen weiterhin aus unserem Leben eine gute Geschichte. Und damit sind wir am Ende unserer Zeitlos-Sendung zum Thema Erinnerung. Es bleiben natürlich noch viele Fragen offen. Stoff, na, vielleicht für einen zweiten Teil. Mein Name ist Heinz Zeckel und ich bedanke mich bei Ihnen fürs Zuhören, bei Biggi Knabe für Ihre geistreichen Sprüche, bei Angelika Welker als Mitmoderatorin und natürlich bei Thorsten Köpke für die kompetente Hilfe bei der Technik. Tschüss also, bis zum nächsten Mal und pflegen Sie vor allem Ihre schönen Erinnerungen.

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1: Ich bin Thomas Bleskin. Einen Tag vor der Landtagswahl in Sachsen-Anhalt werden tausende Menschen zu Demos in Magdeburg erwartet. Bislang seien 12 Veranstaltungen angemeldet, teilte die Polizei mit. Die größte findet heute auf dem Domplatz statt.
2: Zu der Kundgebung, zu der ein Bündnis aus Gewerkschaften und Zivilgesellschaft aufgerufen hat, werden rund 8000 Menschen im Herzen Magdeburgs erwartet. Direkt daneben findet die offizielle Wahlkampfabschlussveranstaltung der AfD statt, die in allen Umfragen deutlich vor der CDU führt. Beide Lager wollen heute vor allem noch unentschlossene Wähler erreichen. AfD-Spitzenkandidat Ulrich Siegmund hat das Ziel ausgegeben, allein regieren zu können, auch wenn das Wahlexperten für unwahrscheinlich halten. In jedem Fall dürfte eine Regierungsbildung in Sachsen-Anhalt äußerst schwierig werden. Diana Kramer, Nachrichtenredaktion.
1: Nach der Veröffentlichung eines riesigen Datenpakets in Berlin sind die Folgen bisher nicht absehbar. Cyberkriminelle hatten über 1 Million Daten der Verwaltung geklaut und vom Senat rund 2 Millionen Euro gefordert. Der lehnte ab, deshalb stellten die Erpresser die Daten nun ins Darknet.
3: Die Beschäftigten in der Berliner Verwaltung, aber auch die Bevölkerung sind ratlos. Notfallpläne, Personalakten und Anträge sind im sogenannten Darknet einsehbar. Wie sensibel diese Daten sind, ist noch unklar. Sicherheitsexperten warnen aber bereits, Kriminelle könnten sich Daten zentraler Einrichtungen verschaffen, etwa um Sabotageakte oder Anschläge zu verüben. Dabei geht es um Infos zur Trinkwasserversorgung, Baupläne oder Notfallleitlinien. Auch persönliche Daten sind zu finden, damit könnten Kriminelle ebenfalls Straftaten begehen. Thomas Bremser, Nachrichtenredaktion.
1: Die Ukraine-Unterhändler von US-Präsident Trump sind zu Gesprächen mit Russlands Präsident Putin in Moskau eingetroffen. Der Sondergesandte Witkow und Trumps Schwiegersohn Kushner sollen dort mit dem Kreml-Chef sprechen. Mit dem Besuch nehmen die USA ihre Vermittlungsversuche im Ukraine-Krieg wieder auf. Morgen wollen Witkow und Kushner erstmals auch nach Kiew reisen. 10 Tage nach der verheerenden Sturzflut aus den Gletschergebieten des Himalaya haben Rettungskräfte in Nepal erneut 2 Überlebende geborgen. In der an Tibet grenzenden Provinz Bagmati sei eine ältere Frau lebend aus einem verschütteten Haus gerettet worden, sagte ein Polizeisprecher. Das nepalesische Militär bestätigte außerdem die Bergung eines chinesischen Staatsbürgers aus einem Tunnel.
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5: So eine zauberhafte Anmoderation ist nicht zu toppen. Deswegen legen wir gleich los mit dem Interview und der Musik. Musikwünsche von Stefanie Heinzmann. Viel Spaß.
6: Ja, herzlich willkommen. Wir freuen uns, dass du Zeit hattest für dieses Interview. Und noch mehr freuen wir uns natürlich, dass du bald wieder nach Osnabrück kommst.
7: Du kommst im November, 8. November, Osnabrückhalle ist dein Konzert. Ich habe auch Tickets dafür, also da sehen wir uns. Und dass du schon so häufig in Osnabrück aufgetreten bist, also im letzten Jahr zum Beispiel, da warst du beim Tag der Niedersachsen, das war am 30. August, das ist also jetzt ungefähr ein Jahr her. Und eigentlich irgendwie regelmäßig, das Jahr davor war auch irgendwas. Und wenn ich das so zurückverfolge, dann habe ich ein bisschen den Eindruck, dass du auch ein Fan der Stadt Osnabrück geworden bist. Kann das vielleicht sein? Also wir haben so ein bisschen das Gefühl, dass da was läuft zwischen dir und der Stadt. Erzähl doch mal, wie hat das alles angefangen mit dir und Osnabrück?
4: Die Liebe zwischen mir und Osnabrück ist durch das Leben entstanden tatsächlich. Ich habe es nicht kommen sehen, ich habe es auch nicht erzwungen, ich wusste auch nichts davon, weil Osnabrück, sagen wir jetzt mal so, aus der Schweiz gesehen, jetzt nicht der erste Ort war, der mir da jetzt in Deutschland in den Sinn kommt, aber ich habe auf jeder Tour in Osnabrück gespielt. Wir haben Sommerfestivals da gespielt oder auch mal so Einzelshows und ich kann sagen, es war einfach immer schön. Es war immer schön in Osnabrück. Wir hatten immer tolle Konzerte, tolle Zeit. Und deswegen, ich möchte gerne bitte immer wieder zurück nach Osnabrück kommen. It's a thing. It's a thing. Ich sag's euch, wie es ist.
7: Ja, das hoffen wir doch, dass du immer wieder nach Osnabrück zurückkommen möchtest. Und das freut uns natürlich auch sehr, dass da so ein sowas entstanden ist zwischen dir und unserer schönen Stadt. Ja, also du bist jederzeit herzlich willkommen. Die Osnabrücker jedenfalls haben dich fest in ihre Herzen geschlossen.
4: Ich habe Osnabrück auch sehr in mein Herz geschlossen. Das kann ich auf jeden Fall sagen.
7: Das freut uns natürlich sehr. Also wir freuen uns jetzt noch mehr auf das Konzert, als wir es sowieso schon tun. Im November ist es soweit, das hatte ich schon erwähnt, da trittst du auf hier. Und das ist natürlich gut, weil du bei deinen Konzerten ja immer gute Laune verbreitest und so viel Power mitbringst, so viel Energie, die darüber kommt. Das ist im trüben November natürlich besonders wichtig. Der Winter steht vor der Tür, das Licht wird knapp und die Leute haben vielleicht nicht immer so eine gute Laune. Kannst du uns vielleicht ein bisschen was über die diesjährige Tour, die Circles Tour, erzählen? Worauf dürfen sich denn die Besucher, insbesondere bei dieser Tour, schon vorab freuen?
4: Leute, diese Circles Tour ist für mich was ganz Besonderes. Die letzte Labyrinth Tour 2029 hat nicht stattgefunden. Das heißt, das letzte Mal auf Tour war ich 2019. Das ist ganz schön lange her und wir haben jetzt in der Zwischenzeit dieses wunderschöne, wie ich finde, Circles-Album gemacht und ich bin verliebt. Ich bin verliebt in diese Songs, ich bin verliebt in die Stories, die wir da erzählen und ich möchte die auf die Bühne bringen. Und es ist zum allerersten Mal, dass wir bestuhlte Konzerte spielen und darauf freue ich mich, weil ich einfach daran glaube, dass wir da nochmal eine ganz neue Facette reinbringen können, so dieses... Bis jetzt war es immer einfach tanzen und abgehen, was ich auch toll finde, das darf auch nicht fehlen, aber eben auch dieses Zurücklehnen, Augen zumachen, genießen, sich berieseln lassen und dann aber auch wieder am Start sein und mittanzen. Einfach alles. Ich will so alle Facetten vom Leben dabei haben. Ein Song, den ich mitgebracht habe und den ihr euch nicht entgehen lassen dürft, ist meine aktuelle Single Myself. Ein toller Song, der total Spaß macht. Ich freue mich auch schon unglaublich drauf, den dann live zu spielen. Aber jetzt hier erstmal für euch Stefanie Heinzmann mit Myself.

0: Ja, liebe Stefanie, vielen herzlichen Dank für diesen tollen Titel Myself von deinem neuen Album. Du hast gerade schon gesagt, das Album davor konntest du die Tour nicht spielen. Aber wenn wir jetzt nochmal ganz an den Anfang deiner Karriere zurückgehen, also wie wir dich kennengelernt haben. Ich weiß, da war noch was davor, aber hier in Deutschland insbesondere, man hat dich ja kennengelernt durch Stefan Raab, eine Castingshow, in der du teilgenommen hast und du hast das gewonnen. Und wenn ich jetzt so zurückdenke an diese Zeit und sehe, was für ein Potenzial du hast, ganz ehrlich, wenn du das selber jetzt so rückblickend betrachtest, brauchte es wirklich Stefan Raab, um dich zu entdecken? Hätte man das nicht auch so oder wusste man nicht auch so, dass du eine unfassbar tolle, soulige Stimme hast? Oder wie siehst du das, diese Zeit damals?
1: Naja, also ich habe in meinen Teenagerjahren ja wirklich viel gesungen und immer. Ich war in der Band, ich war im Chor, ich war im Musical. Also überall, wo man im Wallis singen konnte, habe ich gesungen. Und diese Castingshow, die kam für mich da so ein bisschen aus dem Nichts. Ich habe damit nicht gerechnet, weil ich dachte schon, mein Leben wird also eher linear verlaufen im Sinne von, ich werde irgendwo einen Bürojob haben und nebenbei singen und habe nicht damit gerechnet, dass ich tatsächlich Sängerin werden darf. Und das hat Stefan Raab mir ermöglicht, ganz klar. Und das kann ich auch wirklich genauso sagen. Und dafür bin ich unendlich dankbar. Ja.
0: Hätten wir das auch geklärt. So, und jetzt nochmal zurück zu der Zeit vor Stefan Raab, denn da warst du ja auch schon musikalisch aktiv, schon immer eigentlich, wenn ich das so richtig verstanden habe, hast du gesungen und in der Schweiz, aus deinem Land, die Sprache ist schon ein bisschen anders, da hast du gesungen und du hast Mundart gesungen, ist das richtig? Und du hast da auch im Wallis einen großen Hit gelandet. Auf jeden Fall warst du dort auch schon sehr bekannt und hast dich dann ja musikalisch durch diese Castingshow immer weiterentwickelt und machst das auch kontinuierlich. Also wie gesagt, du bist seit über 20 Jahren aktiv im Musikbusiness und schälst dich da immer wieder neu heraus, wie so eine Metamorphose. Kann man das so ungefähr zusammenfassen? Passt das Bild für dich?
1: Das ist ein hübsches Bild mit der Metamorphose. Ich glaube, dass es einfach ein natürlicher Prozess war. Also egal, wie das jetzt damals, als ich 18 war, gelaufen wäre. Jetzt bin ich 37, das ist fast 20 Jahre her. Und ich hoffe für jeden Menschen, dass er sich in irgendeiner Form weiter verändert. Dass gerade auch so für mich jetzt persönlich, was die Musik betrifft, die Musik ist immer mit mir mitgewachsen. Und ich glaube einfach daran, dass es total natürlich ist, dass die so mitwächst. Und das ist auch der Sinn der Sache, weil die Musik ist für uns meistens oder im besten Fall ja ein total persönliches Ventil und widerspiegelt uns da, wo wir gerade sind. Und genau das passiert auch mit meiner Musik. Und deswegen, ja, es ist, alles hat zum anderen geführt. Und ich bin heute die Person, weil die letzten 20 Jahre so gelaufen sind, wie sie halt gelaufen sind. Und ich würde nichts daran ändern wollen, wirklich gar nichts.
2: Der wundervolle Oliver hat sich ja einen Song auch von mir gewünscht, da freue ich mich sehr und ich mag das ja auch immer total gerne, wenn auch mal die älteren Songs wieder gespielt werden. Deswegen für euch jetzt ein Song, der doch wirklich auch schon ein paar Jahre auf dem Buckel hat, bestimmt 13. Für euch jetzt Diggin' in a Dirt von mir, Stefanie Heinzmann. Viel Spaß hier auf Radio 2+.

0: Wow, was für ein toller Song, Digging in the Dirt. Also ich höre den auch immer noch gerne und dass der alt ist, kommt mir überhaupt nicht so vor. Ja, Stefanie, nochmal zum Thema Schweiz. Da habe ich natürlich so ein paar Fragen. Ich war tatsächlich auch mal als Kind in der Schweiz mit meinen Eltern und fand es damals auch sehr schön dort am Bodensee und da gab es leckeres Essen und Schokolade und sowas alles. Omelette habe ich da kennengelernt. Ja, diese Klischees, wie ist denn das damit? Also man denkt so an hohe Berge, Banken, viele sehr reiche Menschen. Alphörner fand ich als Kind sehr faszinierend, diese unglaublichen Teile. Ich weiß nicht, ob du sowas spielst. Die Sprache, wenn man dann so richtige Schweizer hörte, versteht man überhaupt kein Wort. Dann denke ich noch an Lilo Pulver, die Schauspielerin. Da gab es so ein paar Filme, die ich als Kind gesehen habe, fand ich damals toll. Und dann gab es ein Lied, das wurde irgendwie im Radio gespielt, als ich klein war. Und das fand ich irgendwie toll und ich fand es lustig. Und da habe ich ja so Bilder auch von den Leuten, die das singen. Das stimmt wahrscheinlich alles gar nicht. Die sahen wahrscheinlich ganz anders aus. Aber das Lied heißt Kiosk. Und das war irgendwie so ein Song zwischen Folk und Volksmusik und sowas Modernem. Und der Text, ich habe den immer noch im Kopf, ob ich will oder nicht. Aber vielleicht kennst du es ja. Jetzt, was sagst du dazu?
1: Kiosk ist ein großartiger Song. Also wenn ihr Kiosk noch nie gehört habt, ist von Polo Hofer und wie hieß die Band nochmal? Genau, Rumpelstilz. So war die Band von Polo Hofer. Und den habe ich mal gecovert. Es war lustig.
0: Was ist was mit diesen Klischees? Stimmen die oder ist das alles völlig falsch?
1: Ich finde, die Schweiz ist schon einfach ein Klischeeland. Und es stimmt einfach auch vieles. Schon. Das einzige Klischee, das ich nicht so ganz unterstütze, also ja, die Schweiz ist total reich und es gibt sau viele reiche Menschen in der Schweiz, aber nicht jeder Schweizer, jede Schweizerin ist reich. Also das stimmt einfach nicht. Und das ist wirklich ein falsches Bild. Aber uns geht es grundsätzlich total gut. Also wir haben einen sehr hohen Lebensstandard und es ist ein tolles Land. Es ist ein kleines, überschaubares Land mit leckerer Schokolade und tollen Uhren. Es ist ein pünktliches Land, es ist auch ein sehr höfliches Land. Aber auch wir haben unsere Themen. Wie, glaube ich, jedes Land auf dieser Erde. Ja.

0: Liebe Zuhörer, Sie sind richtig. Sie sind hier bei US Radio 104,8.
1: Die Sendung heißt Radio 2 Plus.
0: Und Sie hören ein Interview mit Stefanie Heinzmann. Und das Lied, das Sie gerade hörten, das war Kiosk von der Gruppe Rumpelstilz. Das hat mich gerade zurückkatapultiert in meine Kindheit, als ich wahrscheinlich mit einem etwas verwunderten, staunenden und gleichzeitig amüsierten Ohr vom Radio gesessen habe und zugehört habe, was der da singt. Also ich finde das Lied irgendwie nach wie vor sehr witzig und lustig und kann es immer noch hören. Das ist so Alpine Reggae. Hat irgendwie immer noch den Groove, man kann es immer noch hören. Aber jetzt mal nochmal, Stefanie, sollte man die Schweiz besuchen? Was empfiehlst du unseren Hörern?
2: Ach, also, also, ich komme nochmal rein. Warum sollte man die Schweiz besuchen? Ich finde, man sollte die Schweiz besuchen, wenn man Bock darauf hat, die Schweiz zu besuchen. Und ich finde, das gilt für jedes andere Land auch. Also, ich bin niemand, der irgendwen dazu drängen würde, die Schweiz zu besuchen, weil ich finde, entweder hast du Bock oder nicht. Und das geht mir beim Reisen ganz ähnlich. Ich bin so jemand, ich habe gar nicht so großes Fernweh und es gibt Leute, oh, du musst noch dahin gehen und du musst dahin noch gehen. Und ich finde manchmal so, ach, ich, wenn ich Zeit habe, bin ich eigentlich ganz froh, einfach zu Hause zu sein und nicht noch irgendwo hinzugehen. Deswegen, die Schweiz ist ein tolles Land. Es ist sauber, es ist wunderschön, man hat Berge, man hat Seen, man hat süße Altstädte, man hat eine lustige Sprache, die man da spricht. Es ist ein kulturell super spannendes Land. Man kann da schon hingehen. Aber ich verstehe natürlich den Aspekt, dass viele sagen, es ist zu teuer. Deswegen, ich finde, sucht euch Schweizer Freunde. Meine Freunde, die wohnen immer bei mir, wenn die Urlaub machen, deswegen. Das ist dann günstiger.
0: Ja, gute Idee mit den Freunden. Ernsthaft, also klar, natürlich sollte man nur reisen, wenn man Bock drauf hat. Niemand wird gezwungen, in die Schweiz zu reisen. Das ist ja vollkommen klar. Aber ich kann mich erinnern an meine Tochter, die war in Zürich tatsächlich bei einem Tool-Konzert und wollte sofort auswandern. Also sie hat es total fasziniert, dort zu sein. Muss ja was dran sein an der Magie. Aber darüber hinaus, hast du einen Sehnsuchtsort auf dieser Welt, wo du sagst, da wollte ich schon immer mal hin, das trage ich seit Jahrzehnten in mir, da muss ich unbedingt mal hin, weil ich mir das ganz, ganz toll vorstelle oder toller als alles andere, was ich kenne. Hast du so einen Ort? Gibt's das?
2: Ja, mein Zuhause ist mein Sehnsuchtsort und dafür bin ich sehr dankbar. Es ist einfach, ich liebe mein Zuhause. Wirklich. Und das ist so schön, dass ich nirgends anders hin will. Ich bin total gerne auch unterwegs, aber ich will eigentlich nur nach Hause. Billie Eilish ist für mich ja wirklich eine, ja, Ausnahmekünstlerin. Auch so facettenreich. Erfindet sich immer wieder neu. Hab auch so das Gefühl, dass sie wahnsinnig offen ist, immer wieder auch neue Dinge auszuprobieren. Und deswegen einer meiner Lieblingssongs von ihr, Ocean Eyes. Oh, so wunderschön gesungen, so ein schönes Lied. Das gibt's jetzt auf die Ohren.

0: Ja, Billie Eilish mit Ocean Eyes kann man natürlich auch immer hören. Das ist vielleicht ist ja auch Musik so ein Sehnsuchtsort. Stefanie, mal was ganz anderes. Ich bin ja auch ein Follower. Ja, ich gebe es zu, ich nutze Instagram, ich nutze auch Social Media. Und da habe ich gesehen, und ich war ganz entzückt, du hast einen kleinen weißen, süßen, kuscheligen Hund. Der ist ja wirklich zuckersüß. Und da habe ich gedacht, ich muss dich fragen, warst du eigentlich schon immer ein Hundemensch? Oder wie kam es jetzt zu diesem kleinen Hund und wie ist dein Leben mit diesem Hund?
1: Ich liebe Hunde. Ich liebe Hunde total. Meine Eltern hatten nie Zeit für Hunde, weil die hatten ein Restaurant und das konnte ich auch nachvollziehen. Aber jetzt bin ich ja erwachsen, deswegen habe ich mir jetzt meinen eigenen geholt.
0: Nimmst du den Hund eigentlich auch mit auf Tour oder wo lässt du ihn, wenn du unterwegs bist?
1: Ich kann mir vorstellen, dass dich das natürlich bereichert, aber gleichzeitig auch gar nicht so einfach ist zu organisieren, wenn du auf Tour gehst beispielsweise. Wo bleibt der Hund dann? Nimmst du den mit? Und ist das Leben mit dem Hund jetzt sehr viel anders? Ist das besser für dich? Also, ach, ich beneide dich um diesen Hund. Aber frag mich natürlich auch, wie handhabst du das? Weil wir wissen ja alle, ein Hund braucht Zeit, der muss jeden Tag mehrfach rausgehen. Und wenn man eben so voll eingespannt ist, hat man vielleicht gar nicht diese Zeit. Wie ist das bei dir?
0: Ich nehme meinen Hund so oft es geht mit. Manchmal ist es sehr wild, manchmal ist es ein bisschen zu viel. Und dann lasse ich den bei meinen Eltern. Die lieben den. Das ist auf jeden Fall der große Enkelersatz. Und der hat da auch immer eine super Zeit. Deswegen, ich versuche immer so ein bisschen abzuschätzen, ist es für ihn cool, die Reise, oder ist es auch ein bisschen zu viel? Und so versuche ich das hin und her zu mischen. Und ich finde beides schön. Also ich liebe es, mit Hund unterwegs zu sein. Aber ich finde dann zwischendurch, gerade wenn die Reisen viel sind und anstrengend, finde ich es auch total nett, die Verantwortung dann auch mal 2, 3 Tage nicht zu haben. Also von dem her, ich bin da einfach ein sehr flexibler Mensch und passe mich den Umständen an. Aber ich vermisse den immer. Das auf jeden Fall.
2: Also, ich habe ja eine Playlist, die ich benutze, wenn ich putze. Und da sind ganz viele Lieder drauf, die mir Spaß machen. Und eins von diesen Liedern ist von Harry Styles. Und dieses Lied macht mir so viel Spaß. Und deswegen jetzt für euch hier auf Radio 2 Plus viel Spaß mit Music for a Sushi Restaurant.

0: Okay, Harry Styles. Und davor Billie Eilish. Wir haben jetzt so eine kleine Ahnung, in welche Richtung so dein Musikgeschmack tendiert, aber vielleicht kannst du das ja noch ein bisschen ausführlicher mal erzählen. Was ist deine Lieblingsmusik? Was für Musik hörst du? Und gibt es da so Vorbilder musikalisch, die dich inspirieren, die dich vielleicht auch beim Musikschreiben jetzt so ansprechen?
1: Meine Tochter behauptet, du wärst ein großer Tool-Fan, woher auch immer sie das wissen will. Aber was sind so deine persönlichen Favorites musikalisch?
2: Ja, also ich liebe Tool immer, ich finde Tool toll, aber ich höre das nicht mehr, ehrlicherweise. Ist mir ein bisschen zu aggro geworden. Ich bin ein bisschen Softie geworden. Ich habe früher als Teenager ganz viel Tool gehört, Mars Volta und Incubus, habe aber auch viel Soul gehört, Aretha Franklin, Joss Stone, Jill Scott, Tower of Power, also auch Funk und bin jetzt auch sehr in der Welt des ruhigen Pops angekommen tatsächlich. Also so Chet Faker oder Asgeir, den ich ganz toll finde. Auch Jebba finde ich ganz toll. Olivia Dean, oh Gott, ich bin ganz verliebt in Olivia Dean oder auch Ray. Es gibt einfach tolle Musik, sind wir ehrlich. Asgeir, ein isländischer Singer-Songwriter, einer meiner absoluten Lieblings-Acts auf diesem Planeten. Das ganze Album Bury the Moon kann ich jedem nur ans Herz legen. Aber ich habe jetzt hier mal nur einen Song dabei und das wäre Youth. Ein ganz wunderschönes Stück Musik. Viel Spaß.

0: Wow, das war jetzt Asgeir, heißt der Mann. Großartig, also toll, hatte ich vorher nicht auf dem Schirm. Werde dem jetzt auch folgen, auf jeden Fall. Okay, kommen wir wieder zu deinem Thema und zu deiner Tour. Das geht ja jetzt bald los. Wie ist so ein Tagesablauf bei so einer Tour? Wie muss man sich das vorstellen? Das ist ja dein Job, wenn man so will. Und ich kenne jetzt meinen Job, ich bin Lehrerin. Da könnte ich dir jetzt was erzählen, aber es interessiert natürlich keinen. Aber wie muss man sich so einen Tagesablauf eines Musikers auf einer Tour vorstellen? Wie läuft das? Kannst du das mal ein bisschen beschreiben?
1: Das ist ja das Besondere tatsächlich auf Tour, weil meine Tagesabläufe immer sehr ähnlich sind, was ich sonst nie habe. Also auf Tour, wir werden jetzt zum ersten Mal, glaube ich, eine Hoteltour machen. Das heißt, wir sind in einem Hotel. Das heißt, morgens wird alles ins Auto geladen. Dann fahren wir los in die nächste City. Und dann kommen wir da bei der Location an. Dann wird vielleicht irgendwann mal was gegessen. Ist immer gut. Essen ist immer wichtig auf Tour. Und dann wird gesoundcheckt. Meistens wird dann vielleicht noch ein bisschen genappt. Und dann wird auch schon zur Show ready gemacht. Und dann ist meistens so um 20 Uhr rum ist die Show. Dauert dann so bis 10, halb 11, 11, je nachdem. Dann noch ein paar Autogramme schreiben und ins Bett. Also es sind sehr strukturierte Tage. Das mag ich ganz gerne.
0: Okay, also sehr strukturiert und ähnliche Tagesabläufe. Das macht Sinn, kann ich nachvollziehen. Aber natürlich ist man ja auch zwischen den einzelnen Städten oder den Orten, wo man halt spielt, auch ein bisschen unterwegs. Und wie hältst du dich fit während einer Tour? Ich stelle es mir sehr, sehr anstrengend vor, jeden Abend auf der Bühne zu stehen und zu performen in verschiedenen Städten, immer eine andere Stadt, jedes Mal so zu tun, als wäre es das erste und einzige Mal, dass man das macht. Aber was ist dein Fitness-Tipp?
1: Ja, Sport tatsächlich. Also viel schlafen, das kommt noch vor Sport. Viel schlafen und viel bewegen. Auch viel spazieren gehen, draußen sein, gut essen, viel Wasser trinken. Wasser ist die Grundlage von allem. Und dann braucht es eigentlich gar nicht mehr viel mehr. Ja, so, probieren wir es mal. Aber im besten Falle versucht man das vor der Tour schon alles zu machen und nicht erst während der Tour. Das ist meistens das, woran es bei mir dann scheitert. Ich habe einen Song mitgebracht, den ich unfassbar liebe, und zwar von einer Künstlerin, die ich so toll finde. Und ich finde, es gibt, also ich kenne nicht viele Sängerinnen, die so eine krasse stimmliche Bandbreite mitbringen. Und deswegen hier ein Song von ihr. Jebba heißt die Gute und der Song heißt Distance. Viel Spaß damit.
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Ja, auch Jabba, eine großartige Künstlerin. Du hast es ja gerade schon gesagt. Aber weißt du was? Jetzt wünsche ich mir mal ein Lied. Und zwar von dir. Das Lied heißt In the End. Ist 2, 3 Jahre alt, keine Ahnung. Aber ich finde, es transportiert eine sehr dynamische Stimmung.

0: So, das war In the End von Stefanie Heinzmann. Sehr dynamisches Lied.
1: Hast du eine kuriose Geschichte für uns, was dir mal auf einer Tour oder auf einem Konzert passiert ist? Irgendwas Lustiges? Gibt es da was?
2: Ich hatte mal eine Show, ich weiß nicht mehr genau, wo das war. In der Schweiz, das weiß ich noch. Und ich glaube, es war ein Junggesellenabschied, weil es waren plötzlich 5 Typen in rosafarbenen Tütüs auf der Bühne. Und ich habe sie dann gewähren lassen. Ich fand es irgendwie lustig. Die haben dann getanzt, wollten, glaube ich, auch gar nicht mehr gehen. Aber es war irgendwie süß. Ich glaube auch, ehrlich gesagt, die wussten überhaupt nicht, wer ich bin. Aber es war irgendwie nett.
0: Liebe Stefanie, es hat mir eine

0: bei uns in der Stadt bist. Und sag uns bitte noch einen Titel zum Schluss.
1: Ja, einer meiner absoluten Lieblingssongs im Moment ist von Olivia Dean, Man I Need. Das ist ein Song, jedes Mal, wenn ich den höre, bin ich einfach irgendwie glücklich. Es ist ein toller Song, eine tolle Künstlerin und viel Spaß damit.

0: Ja, jetzt habe ich die Aufgabe der Abmoderation nach dieser tollen Sendung mit Stefanie Heinzmann, die nach Osnabrück kommt. Wann genau? Sag doch mal bitte.
1: Am 8. November 2026 bin ich mit meiner wundervollen Circles-Tour in Osnabrück in der Osnabrück-Halle. Kommt vorbei, ich würde mich wahnsinnig freuen. Wir machen es uns richtig schön.
0: Genau, das war Stefanie Heinzmann bei Radio Zur Plus mit Claudia Wolfram und Oliver Nova. Hört euch das Interview noch einmal an, mit Video natürlich, auf unserer Internetseite radio2plus.de. Dort gibt es Informationen zu allen anderen Sendungen, die wir gemacht haben. Und voraussichtlich am Tag nach der Erstausstrahlung kann man die Sendung in der OS Radio Mediathek nachhören. Vielen Dank fürs Zuhören. Nach den Nachrichten geht es hier weiter mit Kalla Wefels VfL-Podcast.

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1: Ich bin Thomas Bleskin. Morgen wird in Sachsen-Anhalt ein neuer Landtag gewählt. Das ganze Wahlwochenende über werden in der Landeshauptstadt Magdeburg mehrere tausend Menschen zu Demonstrationen und Kundgebungen erwartet. Die größte findet heute auf dem Domplatz statt. Außerdem begeht die in Umfragen führende AfD ihren offiziellen Wahlkampfabschluss.
2: In letzten Umfragen lag die AfD in Sachsen-Anhalt weiter rund 20% vor der CDU, auch wenn es den Umfragen zufolge im Moment eher nicht für eine Alleinregierung zu reichen scheint. Wahlforscher rechnen nicht mit einer großen Überraschung wie 2021, als die AfD am Ende schwächer und die CDU in Sachsen-Anhalt deutlich stärker abschnitt. Denn dieses Mal fehlt der Kopf-an-Kopf-Effekt. Umso mehr kommt es für die Mehrheiten am Ende wohl auf das Ergebnis der kleineren Parteien an. Ronny Tochau, Nachrichtenredaktion.
1: Russlands Präsident Wladimir Putin hat wegen des Besuchs von US-Unterhändlern einen dreitägigen Stopp der Luftangriffe auf Kiew angeordnet. Die Pause soll nach Kreml-Angaben morgen beginnen. Heute will Putin den US-Sondergesandten Steve Witkoff und Trumps Schwiegersohn Jared Kushner empfangen. Die Ukraine hatte zuvor zugesagt, den russischen Luftraum während des Besuchs nicht zu gefährden. Nach der Veröffentlichung eines riesigen Datenpakets in Berlin sind die Folgen bisher nicht absehbar. Cyberkriminelle hatten über 1 Million Daten der Verwaltung geklaut und vom Senat rund 2 Millionen Euro gefordert. Der lehnte ab, deshalb stellten die Erpresser die Daten nun ins Darknet.
3: Die Beschäftigten in der Berliner Verwaltung, aber auch die Bevölkerung sind ratlos. Notfallpläne, Personalakten und Anträge sind im sogenannten Darknet einsehbar. Wie sensibel diese Daten sind, ist noch unklar. Sicherheitsexperten warnen aber bereits, Kriminelle könnten sich Daten zentraler Einrichtungen verschaffen, etwa um Sabotageakte oder Anschläge zu verüben. Dabei geht es um Infos zur Trinkwasserversorgung, Baupläne oder Notfallleitlinien. Auch persönliche Daten sind zu finden, damit könnten Kriminelle ebenfalls Straftaten begehen. Thomas Bremser, Nachrichtenredaktion.
1: Das bayerische Raumfahrtunternehmen ISA Aerospace unternimmt einen neuen Startversuch mit seiner Spektrum-Rakete. Sie soll am Abend vom norwegischen Weltraumbahnhof Andøya abheben. Beim ersten Testflug im vergangenen Jahr war die Rakete nach 30 Sekunden ins Meer gestürzt. Künftig soll die Spektrum zivile und militärische Satelliten in erdnahe Umlaufbahnen bringen.
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4: Sie hören die Radioreise mit Alexander Tauscher. Ich grüße Sie. Diesmal heißt es Merano, also eine Reise nach Italien steht an. Meran auf der Südseite der Alpen, Urlaub in Südtirol. Das heißt, guter Wein, bei uns auch Törgelen, und wir probieren den Wein von der ältesten und größten Weinrebe der Welt. Außerdem viele weitere Geschichten mit unter anderem diesen Menschen.
5: Buongiorno cari ascoltatori di Radioreise. Io sono Florian Elmenreich. Buon divertimento nelle prossimi minuti di questa trasmissione.
6: Caloroso buongiorno a tutti gli ascoltatori, il mio nome è Veronica Pobitzer.
7: Mi chiamo Erwin Eckli, sono viticoltore a Marlengo.
8: Io sono Christian Pinchiera.
9: Sono Anna Maccio del ristorante Zum Löwen di Tesimo.
10: Benvenuti a Lotmangut, mi chiamo Martin Kirschlechner.
11: Buongiorno, ich bin Bernd Knopp. Man sagt auf Italienisch auch Bernardo Buttone oder auf Französisch Bernard Bouton. Or you say just in English Bernie Button.
4: Grazie, Bernie Buttone ist quasi unser Überraschungsgast. Na dann, andiamo, viel Spaß und bis gleich.

0: Das ist die Radioreise, die Sie zu neuen Horizonten bringt und damit Reiselust wecken soll. Im Studio Alexander Tauscher. Herzlich willkommen hier bei uns in dieser Show. Diesmal ein Ort, ja, den kann man einfach nur lieben. Keiner wird sagen, dass es hier hässlich ist, wenn man ihm sagt, wohin es geht. Es geht nach Meran, italienisch Merano. Eine Stadt, in der die Palmen vor der Kulisse der schneebedeckten Berge wachsen. Deutsche und Italiener machen hier die Hälfte der Einwohner aus. Man hat auch ein wenig das Gefühl, dass es hier eine Mischung gibt zwischen Italien und zumindest Österreich. Und für viele Menschen, gerade im Süden Deutschlands, ist Meran ein Ziel für den Frühling oder noch besser für den goldenen Herbst. Und diesen Herbst in Meran, in Merano, wollen wir diesmal auch beleuchten mit Genuss zum Trinken, zum Essen, wie es sich für unsere Sendung gehört. Schon Kaiserin Sissi fühlte sich wohl in Meran. Und nicht nur Sissi, auch Walli fühlt sich hier wohl. Walli Oetter nimmt uns mit als Guide zu den wichtigsten Orten der Stadt. Und unterwegs treffen wir noch Florian Elmenreich, Gastgeber im legendären Adria, was wir später noch ausführlich besuchen werden. Also, andiamo.
1: Guten Morgen e buongiorno. In Meran, a Merano, la seconda città dell'Alto Adige.
2: Viva la mamma, affezionata a quella donna un po' lunga, così elegantemente anni 50, sempre così sincera.
1: Ich bin die Walli und ich freue mich, dir meine schöne Stadt zeigen zu dürfen. Und Kurstadt von Weltruhm sind wir schon geworden im 19. Jahrhundert. Wir befinden uns hier auf der Kurpromenade. Das war die erste Promenade, die angelegt wurde für diese noblen Gäste, die uns im 19. Jahrhundert schon besucht haben. Der Hochadel Europas war nämlich bei uns. Es hat begonnen mit der Fürstin von Schwarzenberg. Die ist 1836 aus Wien zu uns gekommen, auf Anraten ihres Hausarztes, des Dr. Huber. Diese Dame hat sich nämlich in Wien, ja, im Winter nicht so besonders wohl gefühlt. Es war kalt, in Wien ist es eigentlich sehr oft kalt. Und Meran hat ein sehr mildes Klima. Und das ist bedingt durch die herrliche Lage. Also wir liegen praktisch in einem wunderschönen Talkessel, umgeben von Bergen. Im Norden die Texelgruppe, sie gehört zu den Ötztaler Alpen. Und dahinter ist schon die Grenze zu Nordtirol. Ja, die Berge zu meiner Rechten, also dieser schöne bewaldete Hügel, ist das Figeljoch. Es ist ein Ausläufer des Ortlergebirges. Der Ortler, der höchste Berg Südtirols. Er war einmal der höchste Berg Österreichs. Er ist 3905 Meter hoch. Ja, und am Figeljoch entspringen die radonhaltigen Quellen. Und die radonhaltigen Quellen, die werden geführt ins Kurbad Meran.

0: Wir sind die coolste Stadt Südtirols. Wir haben insgesamt circa 18 Kilometer Spazierwege, 16 Hektar Parkanlagen und alles bestückt mit Blumen und Pflanzen aus der ganzen Welt. All das wurde gemacht eben Ende des 19., Beginn 20. Jahrhunderts für diese noblen Kurgäste, die eben begonnen mit der Fürstin von Schwarzenberg, geendet mit der wichtigsten, die zu uns gekommen ist, mit der Sissi, mit der Kaiserin von Österreich, Ungarn. Und sie ist insgesamt viermal zu uns nach Meran gekommen und ist monatelang bei uns geblieben. Wir haben auch einige Gebäude noch in der Stadt im Jugendstil. Un'anima avevo,
1: così limpida e pura. Wir fühlen uns ja auch als Meraner hier sehr wohl und ich glaube, dass Menschen hier gerne arbeiten, gerne wohnen, die Stadt sehr lebens- und liebenswert fühlen. Das spüren die Gäste auch hier. Zusätzlich eine ganz tolle und super Küche, eben auch wieder eine Mischung aus italienischer, österreichischer und deutscher Küche. Eine wunderbar gepflegte Kulturlandschaft, die man irgendwo in Europa überhaupt erst einmal suchen muss. Dieser Kontrast zwischen den schneebedeckten, auch hier im Iran, schneebedeckten Bergen hinten, vorne die Palmen, eine Flora, die am Mittelmeer, zum Teil auch an subtropische Regionen erinnert. Wir haben ja hier sogar im Hotelgarten eine Bananenstaude, die jedes Jahr wieder toll hochblüht mit den großen Blättern. Diese Mischung zwischen Alpin und Mediterran, das macht das Ganze so reizvoll.
2: Ja, was ist Ihr Lieblingsort in diesem Meran, außer Ihren beiden Häusern, Herr Elmenreich?
1: Es gibt ein kleines Restaurant am Tapainerweg oben. Ich darf den Namen nennen, das ist das Saxifraga. Und da sitzt man so oben mit einem kleinen Blick über Meran. Das ist sehr entspannend.
3: Giriola Cinquetti, alle Porte del Sole, an den Toren zur Sonne. Diese Tore liegen auf dem Alpenhauptkamm. Es ist kein Geheimnis, dass Meran auf der Sonnenseite dieser Berge liegt. Fast schon die Stadt des ewigen Frühlings. Jedenfalls ist der Frühling hier sehr viel früher als in Deutschland und der Herbst viel länger schön. Meran, die Mischung aus Alpin und Mediterran, die Stadt, die von der K&K-Zeit bis heute geprägt ist. Im Jahr 1886 schrieb die Meraner Zeitung über die Eröffnung des Hotels Adria zu Ostern, Zitat, das stattliche Gebäude in gefälligem Renaissance-Stil ausgebaut, enthält über 20 Fremdenzimmer, ein Badezimmer und mehrere Dienstzimmer. Gegen Süden sind in sämtlichen Etagen breite Balkons. Zitat Ende. Ja, das Austria, damals Austria, heute das Adria und Florian Elmenreich, der Gastgeber in einem ganz besonderen Haus von Merano. Also, buongiorno.
4: Buongiorno.

0: Buongiorno, ben arrivati a Merano. Herzlich willkommen hier im Meran und vor allem hier im Adria in Meran.
1: Das älteste Gästehaus, was noch in Betrieb ist, das Adria, in dem wir uns befinden?
0: Das ist 1885 von Franz Ferdinand Langguth, damals einem Oberkellner, der ein bisschen Geld gespart hat, hat er sich seine Lebensidee hier verwirklicht und hat eben 1885 das Hotel Pension Austria erbaut. Er hat das wirklich gut aufgebaut, so dass er sogar 1914 noch, natürlich nicht wissend, dass danach ein Weltkrieg ausbrechen würde, das Hotel um einen Stock erhöht hat und einen damals eine Neuigkeit, einen Aufzug eingebaut hat, Zentralheizung und alles solche Dinge. Das Hotel Pension Austria musste im Ersten Weltkrieg schließen, ist Büro einer Militärbehörde geworden. Meran war ja Garnisonsstadt und Nachschubort für die Ortlerfront. In der Zwischenkriegszeit ist die Südtirol italienisch geworden. Im Zweiten Weltkrieg ganz Meran ist zur Lazarettstadt geworden. Auch das Adria ist Lazarett geworden. Wir haben ja noch einige interessante und sehr zu Herzen gehende Geschichten von Zeitzeugen aus der Zeit, wo also Familien uns besucht haben und uns Bilder gezeigt haben vom Vater, der hier verletzt und verwundet irgendwo gelegen ist und das Foto vom Zimmer und so weiter. Nach dem Zweiten Weltkrieg hat dann der touristische Betrieb wieder begonnen im Iran und die Lesfamilie Lachtschneider aus dem Gröntal ist gekommen und hat dem 1968 ein Hallenbad gebaut. Für damalige Verhältnisse etwas völlig Aufregendes. Wir haben sogar noch einen Brief von einem Nachbarn, der schreibt, Herr Lachtschneider, ein Schwimmbad für Gäste ist ja ganz gut und recht, aber in einem Haus drinnen völlig absurd. Herr Lachtschneider hat das gemacht. Das Bad ist heute noch so, wie es damals gebaut worden ist, architektonisch eigentlich zeitlos. Und ist ein Highlight, sagen wir mal so, nicht?
1: Genauso ein Highlight wie auch der Aufzug, der noch aus der Originalzeit stammt, wo Menschen extra hierher kommen und einmal mit dem Aufzug hoch und runter fahren wollen. Wenn Sie ihn mal beschreiben, diesen Aufzug.
0: Die Kabine ist noch original. Die ist von 1914. Stiegler, berühmte Aufzugsfirma, die das gebaut hat damals. 2014 ist der italienische TÜV gekommen und hat gesagt, die alte Technik wäre etwas zu überprüfen. Und dann ist ein 2 Jahre langer Auseinandersetzung zwischen Technikern und dem Denkmalamt gelaufen, wobei das Denkmal gesagt hat, das muss bleiben. Die Techniker haben gesagt, das geht nicht. Und irgendwo haben wir dann einen Kompromiss gefunden. Die Kabine ist noch original. Die ganze Technik rundherum ist völlig elektronisch und ein bisschen Mechanik, ja. Und wenn er hochfährt, ruckelt er auch noch ein bisschen. Aber er läuft und ist völlig sicher.
1: Also man stürzt nicht ab damit, ne?
0: Nein, absolut nicht. Im Gegenteil, wir haben jetzt eine, wie es in Italien vorgesehen ist, eine extra Überprüfung gehabt, wo alles tipptopp war. Und der ist wahrscheinlich sicherer von der ganzen Sicherungsmaßnahmen als vielleicht der moderne Aufzug.
1: Er hat ja auch das, was der moderne Aufzug nicht mehr hat, einen Sitz. Also man kann sich da hinsetzen, wenn man hochfährt.
0: Und das ist etwas, wo Gäste immer in Entzücken hat. Ein Aufzug mit einem Bänkchen. Dabei stand ein ganz einfacher, eigentlich technischer Grund dahinter. Die Kabine ist nämlich nur für 3 Personen zugelassen, aber von der Größe her könnten auch 6 rein. Und dann haben die Erbauer damals gesagt, mach mal eine kleine Bank rein. So ist alles ein bisschen enger und es ist wirklich fast ein Erlebnis, weil es ist ja alles verglast rundherum. Und sie schweben da hoch und sitzen auf der Bank und dürfen vielleicht mit ihrer Gefährtin, die daneben sitzt, Händchen haltend hochfahren und das genießen.
1: Ich kann mir vorstellen, dass auch die Gäste es genießen und auch mal eine Runde mehr fahren, als nötig ist.
0: Ja, das ist wirklich so. Aber das ist halt etwas Besonderes, so wie das ganze Hotel irgendetwas Besonderes ist. In unmittelbarer Nähe ist nämlich bereits 1840 die erste Bade- und Kuranstalt entstanden, der sogenannte Freihof. Und in dessen Umfeld sind dann damals eben viele Hotels eben entstanden. Meran selber war ja noch fast irgendwie mittelalterlich. Ich rede jetzt vom Zentrum unten, die Laubengasse, wo heute die ganzen Geschäfte und Restaurants sind. Das waren ja damals alles noch Stallungen. Man zählt noch 300 Stück Vieh in den Lauben mit den heutigen schönen, edlen Geschäften. Es gab dann einen Kurarzt, eben der diese erste Kuranstalt gebaut hat, der dann gesagt hat, ja, was wollt ihr in Meran von der Kuhstadt zur Kurstadt?
1: Du passest bei Merano, Merano, Savano, so gesehen. Merano Merano, in einem Haus, das Mitte des 19. Jahrhunderts mit einem Kellner aus Thüringen begann und das heute noch seinen Originalfahrstuhl aus dem frühen 20. Jahrhundert hat.

0: schon, wenn man hier reinkommt, die Luster sieht, die Schalter sieht. All das erinnert noch an die Zeit. Nicht vor 150 Jahren, aber zumindest hat es einen gewissen Ausdruck.
1: Und wir haben versucht, nichts Neues zu machen in dem Haus, sondern einfach die Dinge, die alle schon da waren, einfach sichtbar machen. Und das hat begonnen, als wir den Teppichboden, der das ganze Haus bedeckt hat, langsam peu à peu zu entfernen. Aber das war ein Ausdruck der Zeit. In den 60er, 70er Jahren Teppichboden, Teppichboden. Der Teppichboden war schmutzig, hat man einen neuen reingelegt. Die rote Farbe des Teppichbodens war nicht Mode mehr, hat man einen blauen gemacht. Und wir haben uns überlegt, da muss doch etwas drunter sein. Und dann haben wir versuchsweise einige Zimmer, einige Räume, den Teppichboden rauszumachen. Eine mühsamste Arbeit, weil das war vollgeklebt mit irgendwelchen Klebern. Und plötzlich haben wir Dinge entdeckt wie einen originalen Vollholz-Eichen-Parkettboden in den Zimmern, in den Gängen, den Terrazzo, in einigen Stockwerken original von 1886 noch. Wir haben entdeckt im Stiegenhaus, unter alles verdeckt von Teppichen, den Bianco Veronese, einen Marmor aus den nächstliegenden Marmorbrüchen. Diese Dinge machen den Reiz des Hauses heute aus.
0: Auch sehr behutsam vorgehen, um nicht die Stammgäste zu verunsichern, aber vor allem auch, um sich selber treu zu bleiben.
1: Das war schon eine Herausforderung. Auf der anderen Seite stellen wir heute sehr kritisch auch fest, dass sich Hotelbauten sehr uniformieren. Das Haus ist einzigartig. Das gibt es nur in Meran.
0: Und gibt es auch nur einmal diesen Barkeeper, der jetzt fast schon zum Inventar gehört? Nicht 1876, aber schon in ein paar Jahrzehnte, Herr Emmenreich.
1: Das ist, den Piero gibt es immer noch. Wir haben heute noch Gäste, die reinkommen. Ist Piero da? Die erste Frage, überhaupt noch nicht. Grüß Gott, ist Piero da noch? Ja, Piero ist noch da. Er ist zwar jetzt über 80-jährig. Und macht ein- oder zweimal, je nach Bedarf, abends macht er die Ablöse für unseren jetzigen Nachbordier. Und es ist wirklich so, wenn am Sonntag oder Samstagabends, wenn er hier ist, dann ist die Bar meist voll. Dann sind die Leute wieder alle beim Piero. Obwohl er sicher nicht der Beste, nicht der Schnellste und nicht der coolste Barkeeper ist, aber er ist hier und erzählt und unterhält die Leute. Und das gehört ja auch zum Hotel Adria.

0: Er kennt die ganze Geschichte vom Iran, ist Italiener. In jüngeren Jahren hat er Eisdielen geführt. Also das ist so richtig ein Italiener, ja. Aber er spricht natürlich fließend Deutsch. Und die Geschichte ist ja auch ganz spannend. Wieso kommt Piero ausgerechnet hier als Nachbar hierher? Piero war schon in Pension. Und meine Schwiegermutter sieht ihn auf der Straße, kannte ihn, weil er hat ihr Eislaufen gelernt in jungen Jahren. Sagt Piero, wie schaut's aus? Was machen Sie? Oh, nix, manche Pensionist. Ja, Piero, wäre das was? Nachbarte? Ja, sowieso, sofort. Und so ist er hierher gekommen.
1: Aus der Alterszeit wieder herausgenommen und jetzt eine neue Aufgabe, ja. Und auch eine Bestätigung sicher bei so viel Zuspruch.
0: Ja, freilich, eben. Das freut ihn. Ja. Der fragt ja eigentlich jeden 2-3 Mal die Woche, ruft an und sagt, macht mein Günther, also der jetzt Nachbarte ist, will der nicht einmal frei machen und ein paar Tage Urlaub machen? Ich wäre gleich da wieder.

0: It's wonderful. Paolo Conte, passend zu einem Grappa an der Bar. Als ich im Haus war, da hatte der gute Piero dann doch mal verdientermaßen frei, aber ist ja auch ein Grund, wieder hierher zu kommen nach Meran. Zwischen Meran und Bozen liegen an Berghängen einige kleinere Schlösser, sowie auch das Schloss Katzenzunge aus dem 15. Jahrhundert, benannt übrigens nach dem ersten Besitzer, Henricus de Katzenzunge. Unterhalb der Steinbrücke, die zu diesem Schlosseingang führt, gedeiht die größte und wohl auch älteste Rebe der Welt, die Weißweinrebe Versolin, soll fast 400 Jahre hier bereits leben. Hinter dem Stamm der Rebe, da stand ja einst ein großer Hasenstall, der mit seinen, ich sag mal so, Flüssigkeiten den Wurzeln der Rebe fast das Leben genommen hatte. Doch die Familie Poppitzer, sie konnte die Besitzer überzeugen, diesen Hasenstall da mal auszumisten. Veronika Poppitzer organisiert heute in diesem Kastell für Gäste verschiedenste Events. Also, sie führt uns hinein in das Schloss Katzenzunge.
1: Un caloroso benvenuto qui nell'Alto Adige, soprattutto qui a Brissiano, al Castel Katzenzungen, a tutti gli ascoltatori. Benvenuti.
0: Benvenuti, Veronika. Vielen Dank für die Einladung in das Schloss Katzenzungen. Wir beginnen den Rundgang vor dieser tollen Rebe. Größte und wahrscheinlich auch älteste Rebe der Welt.
1: Das ist unsere Versoldenreme. Ich sage immer, das ist unsere alte Dame mit sehr viel Respekt.
0: Und sie ist auch die größte. Also sie schleicht sich über einen großen Garten hier am Schloss.
1: Es handelt sich um einen einzigen Wurzelstock und der hat eine Rebfläche von über 300 Quadratmetern.
0: Nun gab es ja auch eine Rebe in Maribor im schönen Slowenien, die das Gleiche von sich behauptet hat. Wie sieht es da aus mit dem Vergleich?
1: Also der Vergleich hinkt ein bisschen, weil wissenschaftlicher Nachweis wurde vor vielen, vielen Jahrzehnten gemacht und man möchte eigentlich Gleiches mit Gleichem vergleichen. Bis heute ist das leider noch nicht geschehen, aber nichtsdestotrotz sage ich immer, im Endeffekt ist es wichtig, dass wir eine alte Dame hier an unserem Schlossfuß wachsen haben. Und ob es jetzt nun die älteste oder eben wohl die älteste ist, das ist eigentlich in einem zweiten Moment wichtig. Wichtig ist, dass sie noch lebt, nach so vielen Jahren.
0: Ja, und dass sie lebt, haben wir uns ja gerade auch überzeugen können. Es ist eine autochthone Rebsorte. Welchen Wein gibt sie?
1: Also die Versoldenrebe, eine autochthone Rebsorte, bringt uns den Weißwein Versolden. Es ist etwas ganz Besonderes. Je nach Jahrgang, je nach Ernte haben wir dann zwischen 300 und 500 Flaschen an Wein.
0: Wir sind ja vor einem historischen Schloss, wo viele Herren eine Rolle spielten, aber vor allem die Herren Breisach. Ja, wenn Sie mal kurz in die Geschichte eintauchen, ohne sie zu lange aufzurollen.
1: Ja. Die Herren von Breisach sind im 16. Jahrhundert hier an das damals sehr verfallene Schloss gekommen und haben dann sehr viel an Finanzen investiert, um eine Restaurierung des Schlosses vorzunehmen. Und darum hat das Schloss heute, das ja ursprünglich aus dem Mittelalter stammt, eine Form, die auf die Renaissancezeit zurückführt, auch im Inneren. Wir haben vier Stockwerke mit jeweils einem großen Mittelschiff und von dort aus gehen die Seitenräume weg. Und die Herren von Breisach haben diesem Schloss wirklich ein tolles Aussehen gegeben. Und man spricht sogar davon, dass es nach der Restaurierung eines der schönsten Renaissance-Schlösser hier in der Gegend gewesen sein soll.
0: Normalerweise läuft man ja durch eine herrschaftliche Schlosstüre, Pforte. Die ist auch sehr groß, aber nur ein kleines Mannsloch führt hinein in dieses Schloss. Warum dieses kleine Mannsloch?
1: Ja, das kleine Mannsloch hat eigentlich geschichtlich sehr wohl etwas auszusagen. Und zwar, wenn man durch so ein kleines Tor geht oder ging auch damals schon, musste man sich natürlich bücken, um reinzukommen. Das heißt, man verneigt sich ja einerseits vor demjenigen, vor dem Gastgeber, der dann drinnen auf einen wartet. Aber andererseits, durch die Verneigung hat man dann auch nicht die Möglichkeit, eine Waffe zu ziehen. Und darum ist der Besitzer des Schlosses auch nicht in Gefahr.
0: Ginge technisch gar nicht. Wenn man hineinkommt, es gibt so viel, können wir auch alles nur anreißen, aber allein schon die kleinen Räume. Wir haben eine Bauernstube, wir haben eine Herren- und eine Damenstube.
1: Also wir machen ja auch schöne Events hier im Schloss für kleine und große Gruppen bis zu 300 Personen. Und ganz oft kommen Gäste im Nachhinein zu mir und sagen, naja, wir sind hier am Schloss angekommen und als wir so von außen das Schloss angeschaut haben, dann hat man eher das Gefühl, dass man eine Burg sieht und nicht so sehr das schöne, romantische Schloss. Und dann geht man ohne Erwartungen ins Innere und ist dann drin eigentlich sehr überrascht. überrascht, weil das Schloss sehr viele, wie Sie auch sagen, atmosphärreiche Räume anzubieten hat. Von den schönen Renaissance-Stuben über eine wunderbare Räucherküche, die sehr romantisch ist. Und nachts, wenn man dann rauskommt, ist das Schloss von außen, von den Pechnasen, sehr schön beleuchtet und da gibt es dann wieder eine andere Atmosphäre. Also das ist schon eine ganz, ganz große Stärke von diesem Schloss.
0: Ihr Schwiegervater hat ja noch vieles hinzugefügt, museal. Sie haben einige Ausstellungen, zum Beispiel aus Tansania, besondere Hölzer.
1: Mein Schwiegervater ist eigentlich das Herz dieses Schlosses. Er hat das Schloss mit sehr, sehr, sehr viel Liebe restauriert und ihm ist es zu verdanken, dass das Schloss heute in dieser Blüte steht. Und er hat dann auch in den oberen Räumlichkeiten nun seine ganzen Sammlungen, diese versteinerten Hölzer, die Millionen von Jahren alt sind und dass man natürlich nicht so oft zu sehen bekommt.
0: Eine Event-Location, man kann feiern, laut tanzen, man stört hier niemanden.
1: Ja, also wir versuchen das Schloss zu beleben in jeglicher Art und Weise. Wir machen verschiedenste Veranstaltungen von privaten Feiern, Hochzeiten, Geburtstagsfeiern, Weinverkostungen, über Firmenfeiern wie Convention, Seminare, aber auch Galaabende für Gruppen von 5 bis 300 Personen.
0: Allein schon der Blick auf diesen Teil Südtirols lohnt sich ja hierher zu kommen.
1: Ja, wir haben glücklicherweise eine sehr ideale Position. Also das heißt, wir sind zwischen Bozen und Meran jeweils 15 Kilometer von den zwei großen Städten weg. Und trotzdem liegen wir auf 600 Meter Höhe in einer wunderbaren Gegend hier. Wir hören hier den Bach rauschen und es ist ja fast schon wie auf einer Alm. Und trotzdem sind wir sehr nahe an den Städten dran auch.
0: Grazie mille.
1: Grazie a lei. Benvenuti a tutti quanti se vogliono venirci a visitare.
0: Grazie mille. Wir bleiben heute in der italienischen, jedenfalls in der halbitalienischen Welt. Urlaub im schönen Südtirol rund um Meran. Wie immer an dieser Stelle, auf Weiterhören.

0: Richtet auf eure Lauscher, denn hier spricht der Tauscher, der Alexander. Grüßt sie alle miteinander und wünscht auf diese Weise eine schöne Radioreise. Ja, es gibt Regionen in Europa, da muss man einfach nur den Namen sagen und jeder hat ein Bild vor Augen. Südtirol steht eben für sonnige Alpen, schöne Städte, halb italienisches Flair und viel Genuss. An einem sonnigen Hang im Dorf Marling mit weitem Blick über das Meraner Land liegt der Pardellahof. Ein Winzerhof, in dem aus 5 verschiedenen Sorten der Reben 10 verschiedene Weine gekeltert werden. Und oberhalb dieses Winzerhofes führt einer der Walwege rund um Meran. Das sind ja künstlich angelegte Wasserkanäle, die zur Bewässerung der Obstwiesen und auch Weinberge genutzt wurden und werden. Erwin Eckli vom Winzerhof und musikalisch David Riondino mit seinen Gedanken zum Wein.
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2: Gentili signore e signori, un cordiale benvenuto. Mi chiamo Erwin Eckli, siamo qui al Maso Pardellerhof a Marlengo e siamo seduti nella nostra cantina di pressatura. Wir sitzen gerade in der Ansitz im alten Pressraum unseres Hofes am Pardellerhof, ein kleines familiengeführtes Weingut in Marling.
0: Pardellerhof kommt von Pardelle, Parzelle?
2: Ja, Pardellerhof hat einen lateinischen Ursprung und zwar wurde der Hof bereits 1285 das erste Mal urkundlich erwähnt. Die Sprachwurzel liegt eigentlich im lateinischen Wort Pratellum. Pratellum, Pardell, Pradell, Pardeller, Pardellerhof. Und so nennt sich der Hof schon seit vielen Jahrhunderten. Er ist seit 1714 in Familienbesitz und wird heute noch von derselben Familie geführt.
0: Welche Rebsorten werden bei euch hauptsächlich angebaut?
2: Wir haben angefangen von weißen Rebsorten, Pinot Grigio, auf Deutsch Grauburgunder. Dann haben wir den Goldmuskateller, wir haben etwas Chardonnay, wir haben einen Sauvignon Blanc neu dazu. Wir haben auch eine Piwi-Sorte, eine pilzwiderstandsfähige Rebsorte, der sogenannte Bronner. Und von den roten Sorten eine sehr traditionsreiche Sorte in Südtirol, den Farnatsch. Dann auch den Lagrein. Setzen jetzt auch etwas Merlot, eine internationale Rebsorte.
0: Jetzt sind wir ja im Radioreisegespräch ganz nüchtern bei Apfelsaft, der aber fast aussieht wie ein ganz klarer, leichter Weißwein. Der Obstbau kam später hinzu zum Weinbau bei euch oder war es so ein Nebenprodukt?
2: Ja, also Wein hatte man hier schon immer, Wein hat man immer gebraucht. Wein fließt sozusagen im Südtiroler Blut mit und der Apfel war zwar auch da, aber hatte ab den 50er, 60er Jahren wirtschaftlich einfach eine größere Bedeutung erlangt.
0: Oberhalb von eurem Weingut verläuft ja der Marlinger Walweg. Was ist das für ein Weg? Ist es ein Wanderweg? Ist es ein Weg durch die Reben, durch die Weinberge?
2: Der Marlinger Walweg ist eigentlich vielleicht der bekannteste, auf jeden Fall der längste der ganzen Walwege im Burggrafenamt. Der Walweg war ursprünglich ein Instandhaltungsweg für den Wal.
0: Wal muss man erklären, was ist Wal?
2: Ja, der Wal ist eigentlich ein Wasserkanal. Ein Wasserkanal, der für die Bewässerung benutzt wird. Er wurde 1737 in Auftrag gegeben von Mönchen im Schnalstal, Kartaus, und wurde zur Bewässerung der Höfe in Marling praktisch errichtet. Es hat natürlich mehrere Jahrzehnte gedauert, er hat sich auch über die Jahre verändert, ist heute 12,5 Kilometer lang, führt von der Döll, sozusagen von der Forst, über Marling nach Tscherms bis Lana raus. Den kann man sehr gut bewandern. Er ist kindergerecht. Es können Senioren ganz gut wandern. Es geht nicht auf und ab, es geht ganz eben dahin und man erblickt ein wunderbares Panorama ins Etschtal runter über die Moränenhügel von Marling. Da sieht man Obstbau, Weinbau, man sieht eigentlich ganz viel bis nach Bozen runter, über Meran hoch, die Gipfel, der Hirzer, der Riefinger, ins Passaiertal rein. Und das Schöne ist, es gibt schattige Plätze, es gibt sonnige Plätze, also man kann zu jeder Jahreszeit ganz gut wandern, natürlich außer wenn vielleicht ein Meter Schnee da liegt.
1: Westen.

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1: Also das Glas austrinken, bis man den Boden des Glases sieht. So habe ich es jedenfalls verstanden in diesem Lied. Auf meiner Tour traf ich eine Frau, die früher verkrampfte Muskeln kneten musste, heute den Teig knetet. Die zu dem Zeitpunkt, als ich sie traf, einzige Sterneköchin Südtirols, ist Autodidaktin. Anna Matscher arbeitet im Löwen in Tiesens. Eine gestandene Frau, die sicher nach dem Motto lebt, selbst ist die Frau. Bravissimo.

0: Buongiorno, sono Anna Maccia del ristorante Zum Löwen di Tesimo. Noi qui al Löwen siamo da 35 anni, questo è il 35esimo anno che facciamo questo lavoro.
1: Also Anna Maccia, die bisher einzige Sterneköchin in Südtirols.
0: Hoffen wir dann, dass Nachschub kommt, auch an Frauen, nicht?
1: Wir müssen nochmal auf Ihren Lebensweg zurückschauen, Anna Maccia. Sie sind gelernte Masseusin. Das heißt, wie viele Jahre haben Sie als Masseusin gearbeitet?
0: Ich bin im Pustertal geboren und auf einem Bergbauernhof aufgewachsen. Und ursprünglich habe ich eben Masseurin gelernt in Wien bei Willy Dungl und war 2 Jahre in Österreich. Und wenn ich zurückgekommen bin, war ich noch 5 Jahre in Lana bei einem Arzt, einem Studio für Physiotherapie.
1: Ich meine, dass man Physiotherapie nicht ein ganzes Leben lang macht, ist nachvollziehbar, ist ja auch sehr kräftezehrend. War es bei Ihnen der Grund, weil Sie vielleicht dann gesagt haben, das schaffe ich nicht mehr im hohen Alter, einen Beruf zu wechseln?
0: Nein, also es war anders. Also ich war immer schon eine Hobbyköchin und Kochen war meine Passion. Ich habe auch zum Beispiel in der Zeit, wo ich in Wien war, habe ich für eine Familie gekocht und habe auch im Heim dann für die Mädels Lebkuchenhäuschen und alles Mögliche. Also das kommt eigentlich von der Passion her. Und als ich dann Louis kennengelernt habe, meinen Mann, da hatten eben die Eltern diesen alten Gasthof hier beim Löwen. Und der war geschlossen, weil die Oma hat es nicht mehr geschafft. Die Eltern waren Bauern, haben das nicht gemacht. Und so habe ich eben den Vorschlag gemacht, ob wir das nicht könnten zusammen aufbauen.
1: Sie mussten ja formal umschulen, also innerlich zumindest. Hatten Sie eine Ausbildung zur Köchin absolviert nach der Zeit als Masseurin?
0: Nein, also wir haben praktisch sofort angefangen hier. Wir haben ja das Restaurant oder das Gasthaus damals geöffnet, wollten ein gutbürgerliches Haus draus machen. Und haben diese Linie ein bisschen übersprungen, weil wir natürlich am Anfang keine guten Köche einstellen konnten, weil wir es auch nicht leisten konnten. Ne? War ich in der Küche, das ist dann so ein bisschen eine Spaghetti- und Schnitzelbude geworden. Also Spaghetti in allen Arten und Schnitzel in allen Arten. Und nach 3 Jahren haben wir dann das mal ein bisschen durchleuchtet, mein Mann und ich. Und dann haben wir gesagt, nein, eigentlich ist es das nicht, was wir wollten. Wir wollten eigentlich schon ein Gasthaus, aber eben mit einem feinen, gutbürgerlichen Essen. Und nachher haben wir keine Küche mehr eingestellt, habe ich ganz alleine angefangen. Und das ging dann praktisch bis ins 10. Jahr, wo dann auch der Stern kam. Nachher habe ich wieder einen Koch eingestellt.
1: Haben Sie sich da an Sterneköchen orientiert, in der Phase, als Sie auf dem Weg zum ersten Stern waren?
0: Viel gegessen. Und 2 Wochen Hans Haas in München, das war meine einzige Außenerfahrung. Damals, wenn ich den Stern bekommen habe, waren in Südtirol noch ganz wenige. Ne?
1: Weil es ja erst recht ein Kompliment ist, dass man als Quereinsteiger es mindestens oder in dem Fall sogar besser kann als eben die anderen der Branche.
0: Also heute sehe ich das natürlich anders. Ne? Früher habe ich oft gesagt, wir haben Glück gehabt. Und viele Gäste sagen mir dann immer wieder, nein, das ist nicht Glück, das ist erarbeitet. Ne?
1: Sie hatten ja begonnen mit Spaghetti und Schnitzel. Ich nehme an, dass Sie privat auch gerne das weiterhin essen.
0: Ja, natürlich. Also Nudeln, denke ich, das ist hier in Südtirol oder Italien, ist immer ein Gericht, was man immer gerne isst.
1: Und Schnitzel sowieso?
0: Ja, Schnitzel, eine gute Qualität an Fleisch, das ist immer gut. Ne?
1: Sie begann mit dem einfachen Schnitzel und ist nun beim exzellenten Lammnüsschen mit Kräutern auf Gemüse, wenn es sein soll. Alles selbst gelernt. Anna Maccia. Ja, sie machte sich selbst dran an den Speck. Hier ist es natürlich das ganze Jahr über lecker, aber vor allem doch zwischen Oktober und dem Beginn der Vorweihnachtszeit. Denn dann verkosten und genießen Südtiroler und ihre Gäste die Produkte der Ernte, vor allem natürlich Wein, aber auch hausgemachte Sachen wie Speck und Käse, in einigen Regionen Kastanien. Dieser uralte Brauch nennt sich das Törgelen. Er entstand, weil sich die Bauern nach dem Einfahren der Ernte bei ihren Erntehelfern mit einem großen Festmahl bedanken wollten. Heute werden meist deftige Schlachten Platten mit Sohfleisch, mit Sauerkraut, diversen Würsten und auch Knödeln serviert. Von der Gemeinde Allgund bei Meran aus schlängelt sich eine enge Straße durch üppige Weinberge und Obstplantagen. Hier befindet sich ein über 700 Jahre altes Wohn- und Gasthaus, das seit Mitte des 16. Jahrhunderts im Besitz der Familie Pingera ist, der Schneishuberhof. Im Hof befindet sich ein Granitbecken, darüber eine Torgel, also eine Holzkonstruktion, mit der früher Wein gepresst wurde. Heute geht dieses Pressen natürlich automatisch, aber die Tradition des Törgelen, die lebt gibt eben bis heute. Und bei Christian Pingerda ist das Türgelen besonders beliebt. Wer hier in diesen gemütlichen Stuben feiern will, der muss schon sehr frühzeitig einen Platz reservieren.
2: Buonasera a tutti, sono Christian Pingerda, sono il contadino qua dal Schnalzoberhof e auguro un buon ascolto.
1: Bene. Christian Pingerda, beginnen wir nochmal mit der Unterscheidung zwischen dem Buschenschank und den Hofschenken. Wir sind hier an einem Buschenschank, also mitten im Weinbaugebiet.
2: Wir sind ein typischer Buschenschank hier im Meraner Raum. Also die Buschenschenken zeichnet aus, dass sie eben den Wein selber herstellen zur Gänze. Hingegen die Hofschenken liegen meistens außerhalb des Weinbaugebietes in höheren Lagen und haben dann mehr Viehhaltung und Grünlandwirtschaft. Und bei denen ist es dann verpflichtend, dass sie das gesamte Fleisch auch vom eigenen Hof nehmen. Wir hingegen den gesamten Wein. Das ist Voraussetzung.
1: Wir sitzen in einer Terrasse überdacht von Weintrauben. Die Reben bedecken quasi das Dach. Ja, eure schöne Terrasse. Beschreib uns mal dieses Gehöft.
2: Wir sind da jetzt im Gastgarten. Über uns ist eben die Laube, Bergola. Ist ein typischer Obst- und Weinbauhof. Der Hof ist so südwest ausgerichtet, also ideal für den Obstbau. Knapp unterm Haus verläuft der Algunder Wahlweg. Der ist ja auch schon das erste Mal 1333 urkundlich erwähnt, wobei es bei dieser Erwähnung dann um eine Reparatur ging. Das heißt, der bestand schon früher. Also die Wichtigkeit der Bewässerung der Kulturen war den Bauern damals schon bewusst. Und so hat man eben von Gebirgsbächen oder aus der nahen Etsch Gräben geschnitten, quer durch die Hänge, durch Wälder, durch Felsen, mit Rinnen, mit Stollen, um eben das Wasser bis eben zu den Kulturen zu bringen. Der Algunderwal ist über 6 Kilometer lang und auf der anderen Talseite der Marlingerwal, der viel später gebaut wurde, der ist 11 Kilometer lang. So lange muss das Wasser eben fließen, bis es die letzten Kulturen erreicht. Das setzt natürlich voraus, dass man eine sehr genaue Wassereinteilung hat, damit auch der Letzte dann nach 11 Kilometern noch zu seinem Wasser kommt.
1: Jetzt sitzen wir kurz vor dem Türgelen bei dir. Es ist so 17:30, 18 Uhr geht's los und die ersten Autos rollen schon an. 18 Uhr beginnt Türgelen. Viele wissen in etwa, auch ein Kollege sagte mir, ja, das ist Wein und da gibt es ein bisschen Speck und da wird schön getrunken und gegessen. Aber es ist ja sicher mehr. Erzählen Sie mal etwas über die Geschichte auch des Türgelen und vor allem, was ihr anbietet dabei.
2: Ja, das Türgelen ist ein alter Brauch. Das ist die sogenannte 5. Jahreszeit in unserer Gegend. Andernorts ist das der Fasching, bei uns ist es eben kulinarisch mehr. Und das Türgelen leitet sich ja ab von dem Wort Torkel. Und die Torkel ist ja die alte Bezeichnung für eine Weinpresse.
1: Das kommt also nicht vom Torkeln, weil Torkeln ist im Deutschen, wenn man betrunken ist und schon so nicht mehr ganz gerade läuft.
2: Ja. Das kann dann am Ende vom Türkele-Abend auch passieren. Ja, das habe ich auch schon beobachtet. Ja. Aber von dem kommt es nicht her, sondern von der Weinpresse, von der Torkel. Das kommt ja von Torquere, vom Auspressen, Ausdrehen. Und die Torkel, das Gerät, das stand ja im Pressraum oder im Gärraum. Und auch diesen Raum nannte man Torkel. Und früher fand die Torkele-Partie in dem Raum statt. Und das hatte da mehrere Gründe. Eigentlich war es ein Erntedankfest mit allen Erntehelfern, mit allen Nachbarn und Freunden, die bei der Ernte mitgeholfen haben. Und da hat es eben dann gebratene Kastanien gegeben und den neuen Wein schon, den Süßer oder den Süßen. Und das ist so das Typische beim Türkelen. Die Zeiten wurden besser und dann wurde auch ein bisschen mehr aufgetischt. Heute gehört zum Türkelen ganz klassisch eine Gerstensuppe und natürlich verschiedene Knödel. Aber dann eben die Schlachtsachen, Schlachtplatte, die dann zusammengestellt wird mit gepökelten und geräucherten Schweinefleisch, mit Blutwürsten, mit Hauswürsten, zum Teil auch Leberwürsten und eben auch noch einmal Knödel. Abschließend dann gibt es noch Krapfen.
1: Südtiroler Schinken ist nicht wegzudenken von diesem Türkelen-Teller. Ein kleiner Tipp noch von mir, um sich nicht zu blamieren. Auf dem Brett am Tisch da niemals den Speck wegschneiden. Das beleidigt die Gastgeber, wurde mir gesagt. Am

0: Beim Dörkelen am schönsten ist es dann eben also von so einem Bauernhof wie bei uns, wo wirklich die Produkte dann vom Hof kommen und wo das Ambiente dann auch stimmt und dazu einladet. Es geht dann sehr gesellig zu, meistens ein bisschen laut und auch eng, aber das nimmt jeder gerne in Kauf, wenn er da mit teilnehmen darf.
1: Kann man sagen, dass im Prinzip Dörkelen in der Zeit, in der es ist, in allen Burschenschenken angeboten wird, die es hier in der Region gibt?
0: Ja, Dörkelen ist ja eine große Mode geworden. Das stört mich ein bisschen, weil gedörkelt wird mittlerweile im Festzelt, am Würstelstandl und im Grand Hotel. Aber das ist nicht das richtige Ambiente aus meiner Sicht, nicht weil ich jetzt einen Hof habe, sondern das ist dann schon ein bisschen erzwungen. Deswegen gibt es ja auch das Dörkelen am Ursprung. Das ist von uns, Roten Hahn betrieben, ist das initiiert worden, dass man sich wieder besinnt, dass man eben dort am Ursprung, wo das Dörkelen herkommt, zum Dörkelen geht. Und das heißt eben, dass man eben die Sachen dann schon selber macht, das Kraut selber hat und die Würste selber macht und so weiter. Den Wein natürlich und die Kastanien und ein schönes bäuerliches Ambiente, eine Bauernstube oder einen schönen alten Weinkeller oder eben, wenn schönes Wetter ist draußen, unter der Laube. So stellen wir das Dörkelen vor. Man verbindet das ja meistens mit ein bisschen Wanderung. Wir haben ja im Herbst, auch wo die Sonne untergeht, wenn man die Farben jetzt beobachtet, dieses warme Licht, das lädt dann einfach ein, einen Spaziergang zu machen, ein bisschen ausgedehntere Wanderung. Dann hat man auch den richtigen Appetit, dass man so ein bisschen was Deftiges auch essen kann. Und dann ist was einfach, wenn es dann frisch wird am Abend und hinein in die Stube zu anderen Menschen und lustig und fidel und dann noch was Gutes auf den Teller, das wäre das Dörkelen. So im Sinn vom Dörkelen am Ursprung.
2: Die Radioreise im Gespräch mit Christian Pingera. Er ist nicht nur Bauer und Gastwirt, sondern selbst auch Jäger. Und Christian liebt die Musik, ist oft auch in Umzügen der Allgunder Musikkapelle unterwegs. In den Stuben dieses Hofes geht es ja rustikal zu. Je später der Abend, desto besser die Stimmung. Und gut gestärkt geht es nun zurück nach Meran ins Adria, in diesen ruhigen Stadtteil Obermais, wo uns Gastgeber Florian Elmenreich noch einmal begrüßt.
3: Obermais war schon immer ein eher etwas herrschaftlicheres Viertel. Hier sind die ganzen tollen Schlösser, die Ansitze, auch sehr grün, Villenviertel. Und damaligen Dr. Matzeker, Kurarzt, der hat immer gesagt, ja, das ist der Kurort, weil hier spielt sich das ab, ist eben grün. Und unten ist im urbanen Zentrum war damals eigentlich, ja, was das mittelalterliche, etwas verschlafene und rückständige Städtchen. Hier in Obermais sind auch die Schlösser und Wilden, zum Beispiel das Schloss Rothenburg oben, gehört den Grafen von Liechtenstein. Es gibt viele von diesen Ansitzen und allein ein Spaziergang in der nächsten Umgebung ist ein spannender Lauf durch die Geschichte.
1: Ist hier noch das Meran so, wie es vielleicht mal war, eben vor 150 Jahren in K&K?
3: Meran ist viel dynamischer und viel aktiver geworden, als es früher mal war. Früher hat es immer geheißen Meran, die Rentnerstadt. Meran hat heute eine ganz andere Dynamik. Von einer ganz gemütlichen und vielleicht sogar Promenadenspaziergang bis zum 3000er haben sie einen Umkreis von einer Stunde, haben sie alles. Auch Aktivsportarten von Paragliding, vom Mountainbiken, überhaupt Biken bis Klettern, Kanufahren. Es ist alles möglich. Ja, sogar Sommerskilauf. In einer Stunde sind sie in einem Sommerskigebiet.
1: Ich habe es zu Beginn der Radioreise versucht zu beschreiben als Mischung zwischen Österreich und Italien mit noch mehr Italien. Wie würden Sie es formulieren? Also ich habe das Gefühl, es ist italienischer als Bozen, in einigen Teilen zumindest.
3: Das stimmt. Meran einfach von der Grundstruktur hat ungefähr die Hälfte deutsche und die Hälfte italienischer Muttersprache. Das prägt die Stadt natürlich. Aber ich sage in allen positiven Facetten. Und das, was wirklich in Meran gelebt ist, ist nicht nur das Zusammenspiel der Sprachen, sondern der Kulturen vor allem. Hier leben sie das Italienische und hier leben sie genauso das Deutsche. In einer Stadt, die keine großartigen Hochhäuser, die keine Industrie, und das ist einfach eine grüne Stadt. Hier ist einfach toll leben, ne?
1: Sagen Sie, das ganz ordentliche Italien, also das italienische Lebensgefühl mit der Präzision von uns Germanen oder Österreichern?
3: So würde ich es etwas überspitzt formuliert, ja, auch formulieren. Also sicher das Belvita, das Dolce Vita und das Dolce Far Niente Italiens mit etwas teutonischem Ordnungsbewusstsein. Sie.

Merano Te Amo ist nicht nur ein Lied, das uns nicht mehr aus dem Gehör rausgeht, ist einfach ein Gefühl in Meran. Am Ende dieser Tour ein kleines subtropisches Refugium in Meran.

0: und Zitrusfrüchte.
1: Ganz kleine Oase der Ruhe mitten neben dem sehr, ja, ich will nicht sagen lauten, aber doch belebten Meran-Zentrum.
0: Wir merken immer wieder, dass der Trubel spielt sich im Zentrum ab. Wir sind zwar nicht weit davon entfernt, aber durch diese Einbahnstraße hier und 100 Meter hier außerhalb der Stadt ist es gleich viel ruhiger. Der Garten ist auch erhöht. Ich glaube, das spielt auch eine Rolle. Dann kriegt man nicht so sehr mit, was unten passiert.
2: Es ist schön, es ist schön, es ist schön.
1: Und hier im Garten des Ottmannsgutes treffe ich einen ganz lieben Bekannten, fast einen Überraschungsgast, den ich seit Jahrzehnten nicht gesehen habe. Bernd Knopf, wir hatten tolle gemeinsame Radiojahre. Bernd, ich bin sowas von happy, dich hier im sonnigen Meran zu treffen.
3: Ja, nun, das sonnige Meran hat natürlich seine Vorzüge. Zum einen diese Mischung aus mediterranem und Tiroler Art und natürlich auch die Möglichkeit, nette Menschen kennenzulernen. Und dazu gehörst du natürlich auf jeden Fall, gar keine Frage.
1: Du bist Stammgast hier in Meran seit vielen Jahren?
3: Also ich bin früher mit meinen Eltern sehr oft nach Südtirol gereist und wenn immer hier nach Meran und ich war immer begeistert und jetzt habe ich meine Tochter dabei und sie ist auch absolut begeistert von diesem Charme aus italienischem Flair und immer noch dem Einfluss von Österreich. Im Sommer ist es mir persönlich immer ein bisschen zu heiß, aber der Herbst ist natürlich die Glanzzeit für Touristinnen und Touristen und für diverse natürlich.
1: Das sagst du ja, der du ja vom schönen Rhein kommst, also Linz am Rhein, das auch schön ist, aber hat hier noch was Besonderes, Meran?
3: Also ich habe mir immer gewünscht früher als Kind, wenn ich im Lotto gewonnen hätte, dann würde ich hier auf jeden Fall ein Haus kaufen.
1: Wir hatten eine ganz tolle Radiozeit gemeinsam, Bernd, und denken immer noch gern zurück.
3: Das kann man so sagen. Ja, wir hatten wirklich eine wunderbare Zeit. In der Zeit hat sich natürlich auf dem deutschen Radiomarkt eine ganze Menge getan. Wenn ich so überlege, die alten Zeiten, in denen man noch Interviews machen konnte, die eine gewisse Länge überstiegen, dann fand ich das sehr angenehm und ich glaube, auch viele Menschen würden sich sowas wieder wünschen. Ich glaube, das Radio lebt ja nicht nur von der Musik, sondern auch ein bisschen von der Sprache, sonst kann man auch eine Platte auflegen.
1: Deswegen gibt es auch die Radioreise, die den Luxus hat, über 50 Minuten Bord zu haben, Bernd.
3: Ja, das finde ich eine tolle Sache. Ich kann diesem Format, also der Radioreise, nur meine herzlichsten Glückwünsche aussprechen und hoffe natürlich, dass die Zukunft der Radioreise auch international sein wird.
1: Und wenn es Bernd Knopf sagt, der ja auch den guten Draht nach oben hat, bin ich ganz beruhigt.
3: Mit dem Segen der Kirche geht immer alles und immer besser.

0: Ave Maria, der Segen für die Radioreise. Erteilt von Bernie Bottone, Bernd Knopp, Radiokollege beim Erzbistum Köln, der da ja naturgemäß den guten Draht nach oben hat. Bernd hatte es gut. Er blieb fast eine Woche zum Relaxen in Meran. Ich war gerade mal 2 knappe Tage in Südtirol. Ausreichend für viele Geschichten dieser Show, aber viel zu wenig, um zu genießen. Deswegen bieten wir wie immer die kostenfreie Urlaubsverlängerung auch in Südtirol an. Eine andere Radioreise beginnt auf der Seiser Alm und endet in Bozen. Eine weitere Sendung beginnt in Bozen und beendet die Tour dann auf der Nordseite der Alpen, nämlich in Tirol, in Meierhofen. Und auf dem Ritten bei Bozen wandern wir in unserer Sendung aus dem Süden von Südtirol. Ja, um Wein aus Südtirol geht es auch in unserer Show Vino Viva Italia. Und außerdem empfehle ich unsere Sendung aus dem Pustertal, dem Val Pusteria. www.radioreise.de mit den Podcasts und Blogs und auch vielen Bildern unserer Touren. Bilder, die einfach Reiselust machen. www.radioreise.de und überall da, wo man gute Podcasts finden kann. Noch mehr Bilder gibt's bei Instagram und bei Facebook. Und so verabschiede ich mich aus dem Norden Italiens und grüße die große Radioreisewelt. Goodbye, adios, hey, güle gül, auf Wiederlage, ayo womba, das Vidania, servus, tschüss, marhaba und shalom und natürlich ciao und arrivederci, amici.
1: Ciao, ciao, bambina.
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2: Ciao, das war Bernardo Butone für die Radioreise. Das war Bernd Knopp für die Radioreise. This was Bernie Button for the Radio Journey. And c'était Bernard Bouton pour le Radio. Ja, das alles bin ich. Ich bin Bernd Knopp und ich wünsche der Radioreise alles Gute und Ihnen natürlich auch.
3: Mille grazie. Ich muss sagen, schön war es wieder mal in Italien. Bleiben Sie, meine Damen und Herren, schön reisefreudig, denn es gibt noch mindestens 1000 Orte in dieser Welt zu entdecken. In diesem Sinn, wie immer, bis bald.

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1: Ich bin Thomas Bleskin. Einen Tag vor der Landtagswahl in Sachsen-Anhalt werden tausende Menschen zu Demos in Magdeburg erwartet. Bislang seien 12 Veranstaltungen angemeldet, teilte die Polizei mit. Die größte findet heute auf dem Domplatz statt.
2: Zu der Kundgebung, zu der ein Bündnis aus Gewerkschaften und Zivilgesellschaft aufgerufen hat, werden rund 8000 Menschen im Herzen Magdeburgs erwartet. Direkt daneben findet die offizielle Wahlkampfabschlussveranstaltung der AfD statt, die in allen Umfragen deutlich vor der CDU führt. Beide Lager wollen heute vor allem noch unentschlossene Wähler erreichen. AfD-Spitzenkandidat Ulrich Siegmund hat das Ziel ausgegeben, allein regieren zu können, auch wenn das Wahlexperten für unwahrscheinlich halten. In jedem Fall dürfte eine Regierungsbildung in Sachsen-Anhalt äußerst schwierig werden. Diana Kramer, Nachrichtenredaktion.
1: Nach der Veröffentlichung eines riesigen Datenpakets in Berlin sind die Folgen bisher nicht absehbar. Cyberkriminelle hatten über 1 Million Daten der Verwaltung geklaut und vom Senat rund 2 Millionen Euro gefordert. Der lehnte ab, deshalb stellten die Erpresser die Daten nun ins Darknet.
3: Die Beschäftigten in der Berliner Verwaltung, aber auch die Bevölkerung sind ratlos. Notfallpläne, Personalakten und Anträge sind im sogenannten Darknet einsehbar. Wie sensibel diese Daten sind, ist noch unklar. Sicherheitsexperten warnen aber bereits, Kriminelle könnten sich Daten zentraler Einrichtungen verschaffen, etwa um Sabotageakte oder Anschläge zu verüben. Dabei geht es um Infos zur Trinkwasserversorgung, Baupläne oder Notfallleitlinien. Auch persönliche Daten sind zu finden, damit könnten Kriminelle ebenfalls Straftaten begehen. Thomas Bremser, Nachrichtenredaktion.
1: Die Ukraine-Unterhändler von US-Präsident Trump sind zu Gesprächen mit Russlands Präsident Putin in Moskau eingetroffen. Der Sondergesandte Witkow und Trumps Schwiegersohn Kushner sollen dort mit dem Kreml-Chef sprechen. Mit dem Besuch nehmen die USA ihre Vermittlungsversuche im Ukraine-Krieg wieder auf. Morgen wollen Witkow und Kushner erstmals auch nach Kiew reisen. 10 Tage nach der verheerenden Sturzflut aus den Gletschergebieten des Himalaya haben Rettungskräfte in Nepal erneut 2 Überlebende geborgen. In der an Tibet grenzenden Provinz Bagmati sei eine ältere Frau lebend aus einem verschütteten Haus gerettet worden, sagte ein Polizeisprecher. Das nepalesische Militär bestätigte außerdem die Bergung eines chinesischen Staatsbürgers aus einem Tunnel.

Na, der nimmt mir ja die Worte aus dem Mund. Nu hat Jean Sebastian schon alles gesagt. Welcome back in unserer wöchentlichen Vinylshow. Heute der ersten nach der Sommerpause, in der wir nicht ganz frisch waren. Ja, ich meine damit natürlich live. Wie haben Sie den Sommer überstanden? Wenn die Katze aus dem Haus ist, dann tanzen die Mäuse auf dem Tisch. Ich hoffe, Sie hatten es gut und launig ohne mich. Heute Sendung Nummer 829 und ab sofort wieder live und zu meiner Freude mit John Hiatt. Sein Album habe ich, wie neulich angekündigt, nicht gleich weggeräumt, sondern noch im Studio liegen lassen. Der vielseitige Liedermacher hat von allem was. New Wave, Blues, Country, Southern Rock. Mein Nerv trifft's jedenfalls. John Hiatt schrieb auch für Ray Cooder, Dave Edmonds und Roseanne Cash. Inzwischen ist er 73.

aus 1987, John Hiatt und sein Thank You Girl. The show with classics on vinyl, playing in your Eine traurige Nachricht ging dieser Tage um die Welt. Dolly Parton hat uns verlassen.

Dolly Parton, die US-Country-Sängerin, Songwriterin. Ja, jetzt braucht man einen langen Atem. Multi-Instrumentalistin und mehr als das Schauspielerin, Unternehmerin dazu. Sie war ab den 70ern eine Ikone des Country und Pop, hatte 25 Nummer 1 Hits, mehr als 50 in den Top 10 und 90 in den Top 40 in den Country Charts. Sie verkaufte über 100 Millionen Alben, erhielt 10 Grammys und ist Mitglied des Rock'n'Roll Hall of Fame. Und natürlich, das hat man auch gelesen, wird der International Airport von Nashville ihren Namen tragen. Dolly Parton war jemand, der das gespaltene Amerika musikalisch zusammenhalten konnte. Erst letztes Jahr musste sie den Tod ihres Mannes verkraften. Jetzt starb sie selbst im Alter von 80 an Krebs. Rest in Peace. Dolly Parton.

kennen Sie natürlich auch noch Mark Berry, Moon Delight, Linda und Paul McCartney sind heute auch im Boot. Schöne LP, damals Ren. Ist ja auch Uncle Albert, Admiral Halsey drauf. Pauls zweites Soloalbum aus 1971 übrigens, also natürlich nach der Trennung der Beatles. Na, willst du nicht? Och Gottchen, hier geht kein Jingle ab. Na dann, versuchen wir es mal so. Auch nicht? Na dann, dann geht gar nichts mehr. Dann würde ich doch sagen, schön, wenn nach einer langen Sommerpause alles stockt. Ja, dann muss der Wagen nochmal in die Untersuchung zum TÜV. Dann will ich doch mal sehen, was wir hier im nächsten Album haben. Das sieht nach Country aus. Schnitt 1, Seite 1, was haben wir? Oh ja, das könnte sein, dies hier. Genau, die Nummer, die ich seit langem nicht drauf hatte. Ich spreche von Johnny Cash und June Carter.

0: Und die Jingle-Maschine hat sich wieder besonnen.
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0: June Carter war das und Johnny Cash, die zeitweiligen Eheleute. Und wollen Sie den Ex-Schwiegersohn von beiden mal hören? Habe ich für Sie vorbereitet. Hier ist er. Alle Männer Lügner? Hallo? Na, vielleicht stimmt's ja, wenn ich so drüber nachdenke. Oh,

Nick Lowe, bekannter Songwriter aus England, Bassist, Gitarrist, Sänger sowieso. Der produzierte zum Beispiel auch die Pretenders und Elvis Costello. Und nun zu den Carters. Nick Lowe war mal der Ehemann von Carlene Carter, der Tochter von June Carter. Ja, ganz genau, die Stieftochter, also damit von Johnny Cash. Na, da erklären sich dann auch die vielen Country-Songs, die Nick Lowe gemacht hat. Liegt offenbar alles in der Familie.

Charlie Comedy on Music, Bird 65. Sie hießen The Trashmen. Ihnen verdanken wir dieses epochale Werk der Popgeschichte. Schönvogel hatten die damals, hat sich aber bestimmt gut verkauft. Aber Back to the Rocks mit John Fogerty. Seine erste Solo-Single nach Creedence Clearwater Revival war in 73, Come In, Down the Road.

0: John Fogerty hatte bei CCR schon eine Weltkarriere hinter sich und musste als Solist aber trotzdem damals ganz schön kämpfen, seinen Solo-Anfang live vom Plattenteller in ihrer wöchentlichen Vinylshow.
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0: Jazz kann ich nur sagen, it can happen to you, it can happen to me, kann uns allen passieren, ist übrigens auch ein namensgleicher historischer Jazz-Standard von Chet Baker. Aber wir spielten natürlich britischen Rock und damit einen ganz anderen Titel, und zwar von Yes aus 1983. Es war eines ihrer erfolgreichsten Alben ever. Es heißt 90125. Yes kommen schon aus den späten 60ern und haben sich unzählige Male umformiert. Ja, das würde hier den Rahmen sprengen, fürchte ich, wenn ich darauf wirklich einginge. Halten wir es also lieber nochmal mit Country. Immer klar und überschaubar.
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0: Hier ein Doppelpack Carla Bonhoff mit Ich halt's nicht länger aus und gleich danach Loudon Wainwright mit einem toten Stinktier. Was eine Kombi, mal wieder.

Ja, Stammhörer wissen, da spiele ich jeden Sommer hier besonders gern. Da riecht's besonders gut. Amerskunk hat weder rechts noch links geschaut, als das Stationwagen näher kam. Und nu liegt er da und stinkt zum Himmel. Loudon Wainwright. Er hat das Drama 1972 in North Carolina zum regionalen Country-Hit gemacht. Im Radio lief da nichts anderes mehr, erinnert man sich. Na, und hierüber müssen wir gar nicht erst sprechen. Fast alles von den Stones wurde zum Hit. Undercover of the Night. Einer der wenigen politischen Songs der Stones. Mick Jagger schrieb das Stück in 83 gegen Gewalt und Korruption in Mittel- und Südamerika.

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Aus demselben Jahr wie eben die Stones, völlig vergessen, dieser Matthew Wilder, schöner Hit, sein Break My Stride, auch aus 83, doch leider unterbrach er dann seinen Rhythmus, so wäre ja wohl die Übersetzung in etwa. Der Titel blieb leider ein One-Hit-Wonder. Und nochmal das Jahr 83, nächste Band ist Big

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1: Wie gemütlich ist das denn hier? Alles noch in Mono, letzte Scheibe vor Nachrichten und Wetter. Danach hören wir uns wieder zum zweiten Teil der Sendung. Originale Single ist das aus 1968, The Love Affair, Everlasting Love.

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1: Ich bin Thomas Bleskin. Morgen wird in Sachsen-Anhalt ein neuer Landtag gewählt. Das ganze Wahlwochenende über werden in der Landeshauptstadt Magdeburg mehrere tausend Menschen zu Demonstrationen und Kundgebungen erwartet. Die größte findet heute auf dem Domplatz statt. Außerdem begeht die in Umfragen führende AfD ihren offiziellen Wahlkampfabschluss.
2: In letzten Umfragen lag die AfD in Sachsen-Anhalt weiter rund 20% vor der CDU, auch wenn es den Umfragen zufolge im Moment eher nicht für eine Alleinregierung zu reichen scheint. Wahlforscher rechnen nicht mit einer großen Überraschung wie 2021, als die AfD am Ende schwächer und die CDU in Sachsen-Anhalt deutlich stärker abschnitt. Denn dieses Mal fehlt der Kopf-an-Kopf-Effekt. Umso mehr kommt es für die Mehrheiten am Ende wohl auf das Ergebnis der kleineren Parteien an. Ronny Tochau, Nachrichtenredaktion.
1: Russlands Präsident Wladimir Putin hat wegen des Besuchs von US-Unterhändlern einen dreitägigen Stopp der Luftangriffe auf Kiew angeordnet. Die Pause soll nach Kreml-Angaben morgen beginnen. Heute will Putin den US-Sondergesandten Steve Witkoff und Trumps Schwiegersohn Jared Kushner empfangen. Die Ukraine hatte zuvor zugesagt, den russischen Luftraum während des Besuchs nicht zu gefährden. Nach der Veröffentlichung eines riesigen Datenpakets in Berlin sind die Folgen bisher nicht absehbar. Cyberkriminelle hatten über 1 Million Daten der Verwaltung geklaut und vom Senat rund 2 Millionen Euro gefordert. Der lehnte ab, deshalb stellten die Erpresser die Daten nun ins Darknet.
3: Die Beschäftigten in der Berliner Verwaltung, aber auch die Bevölkerung sind ratlos. Notfallpläne, Personalakten und Anträge sind im sogenannten Darknet einsehbar. Wie sensibel diese Daten sind, ist noch unklar. Sicherheitsexperten warnen aber bereits, Kriminelle könnten sich Daten zentraler Einrichtungen verschaffen, etwa um Sabotageakte oder Anschläge zu verüben. Dabei geht es um Infos zur Trinkwasserversorgung, Baupläne oder Notfallleitlinien. Auch persönliche Daten sind zu finden, damit könnten Kriminelle ebenfalls Straftaten begehen. Thomas Bremser, Nachrichtenredaktion.
1: Das bayerische Raumfahrtunternehmen ISA Aerospace unternimmt einen neuen Startversuch mit seiner Spektrum-Rakete. Sie soll am Abend vom norwegischen Weltraumbahnhof Andøya abheben. Beim ersten Testflug im vergangenen Jahr war die Rakete nach 30 Sekunden ins Meer gestürzt. Künftig soll die Spektrum zivile und militärische Satelliten in erdnahe Umlaufbahnen bringen.
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Schon geht's weiter. Zweiter Teil, eine bunte, runde Mischung, kann ich versprechen, wie jedes Mal vom Plattenteller. Robert Palmer sucht Erklärungen. Looking for clues.

Wir schrieben das Jahr 1980, als Robert Palmer mit dieser Single glänzte. Übrigens ab sofort in dieser Ausgabe fast nur noch Singles. Die gehen so schön schnell von der Hand und spinnen einfach weniger rum beim Auflegen. Und genau das kann ich heute brauchen, nach 8 Wochen Pause endlich mal wieder live. Mit 75 Umdrehungen pro Minute sind auch Hermann Broth and his Wild Romans dabei. Kissed Me, der Titel.

Das Original, die Vinyl-Fans oder Experten werden es wissen, kam mal von den Crystals und dann vor 41 Jahren frisch aus Holland auf den Tisch vom Rocker Herman Brood und heute live am Plattenteller in ihrer wöchentlichen Vinyl-Show. Focus the sound, come into your radio right now. Genau so. Und nach Folk kommt Folk Rock, fast noch besser, Like a Rolling Stone. 6 Minuten, Bob Dylan. 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

Welthit für viele Generationen. Er wurde im letzten Jahr 60 Jahre alt. Der Rolling Stone führte den Bob Dylan Song in 2004 und 2010 auf Platz 1 seiner Liste der 500 größten Songs aller Zeiten. Was eine Entscheidung. Kein anderes Stück befand das Magazin gleich gut oder sogar besser. Das muss man sich mal vorstellen. Der Begriff Welthit ist ja schon gefallen. Dann machen wir doch gleich so weiter mit Bobby Gentry. Einverstanden? Na gut.

Ja, Son of a Preacher Man. Wieder so eine Scheibe mit Son. Gibt so viele. Let the sunshine in. Was gibt's noch? The sun is gonna shine in. Ha, ha. Bobby Gentry hat's aber nun mal mit dem Son of a Preacher Man, also dem Sohn des Pfarrers, richtig Kulthit war das, im Original von Dusty Springfield aus 68 und ein Jahr später dann eben auch mit Bobby Gentry. Sie ist ein Backsteinhaus, sie ist mächtig, lässt einfach alles raus, wie Lady Stacked. Das ist eine Tatsache, hält nichts zurück, sie ist ein Backsteinhaus. Und das sind die Commodores, Break

In 1977 ein richtiges Stückchen Funk von den Commodores. Ähnelt so ein bisschen dem späteren Burning Down the House von Tom Jones und den Cardigans, finde ich. Haus ist eben Haus. Beide Häuser sehr stabil gebaut. So, und jetzt nicht die Stones. Platz 6 der deutschen Hitparade in 1970 belegte Melanie mit dem Keith Richards Song Ruby Tuesday.

Ein Schwarm Seemöwen ist aufgestiegen. Oder waren es am Ende die britischen New Velvet, A Flock of Seagulls? It's Not Me Talking. Schöne Nummer aus 83. Auch die 80er waren ja nicht ohne. Wenn auch viel mehr natürlich von Elektronik überzogen als die Jahrzehnte zuvor. Hier kommt gleich noch was aus der Luft. Aber leider keine Seemöwe. Enola Gay ist der berühmte USB-29-Bomber, der am 6. August 1945 die erste Atombombe abwarf. Sie wurde über der japanischen Stadt Hiroshima ausgeklingt. Benannt wurde das Flugzeug Enola Gay vom Piloten Paul Tibbets nach dessen Mutter Enola Gay Tibbets. Makabrer Inhalt, auf Vinyl verarbeitet, von OMD. Orchestral Maneuvers in the Dark.

Enola Gay, kennt man die Hintergründe nicht, glaubt man eigentlich nicht an einen Antikriegssong. Der Text ist eigentlich ziemlich unverbindlich. Die britische Synthie-Pop-Gruppe Orchestral Manoeuvres in the Dark aus 1980. Einzige Single-Auskopplung übrigens aus ihrem Album Organization. Und ein internationaler Hit, das will ich noch anfügen, der damals die französischen, portugiesischen und spanischen Charts anführte, sogar während der Eröffnungsfeier der Sommerolympiade 2012 war das in London, wurde er gespielt.

Ja, immer mehr davon. Schnellere Pferde, mehr Geld, jüngere Frauen, was weiß ich. Tom T. Hall hatten wir in der vorletzten Sendung vor der Sommerpause. So ein erfolgreiches Leben als Country-Musiker, nachdem er unter anderem Disc-Jockey bei einer lokalen Radiostation war. Selbst Stars wie Johnny Cash, George Jones, Loretta Lynn, Waylon Jennings oder auch Alan Jackson übernahmen später seine Songs. Wegen seiner wahren Texte aus dem Leben nannte man ihn, den Tom T. Hall, mit Beinamen The Storyteller. Und dann sein plötzlicher, völlig unerklärter Tod mit 85 Jahren, 5 Jahre her. Tom T. Hall hatte sich erschossen. Die Hintergründe gelangten nie an die Öffentlichkeit.

Dirt Band mit Lights. Unglaubliche 60 Jahre gibt es diese US-Folk-Rock-Band in diesem Jahr. Natürlich geht es und ging es immer um die Nitty-Gritty Dirt Band. Die Kurzform Dirt Band benutzen die eigentlich nur wenige Jahre zwischendurch.

Die Oldies, ja, ja, sie führen uns doch immer wieder nach Hause. Ich weiß genau, wo ich Simon and Garfunkel vor 60 Jahren mit Homeward Bound in der alten Wohnung gehört habe. Röhrenradio noch, selbstverständlich. So, der geschätzte Stammhörer Romain Rechy aus Luxemburg ist ja Rush-Fan. Was ich ja durchaus nachvollziehen kann, bin ich nämlich auch. Diesmal wünscht er sich aus dem 77er Album der kanadischen Rockband A Farewell to Kings diesen Titel: Madrigal.

Poetische Liebeserklärung von Hardrockern à la Rush. Liebe als Zufluchtsort. Ja, so der Inhalt vor einer gefährlichen Welt. Diesmal dankenswerterweise nach einem Tipp von Romain Reschi aus Luxemburg.

Soll noch einer sagen, der Blues hätte gefehlt? Wir haben sie doch, die Blues-Ikone John Lee Hooker. Und wie bluesig er doch wieder ist. Schon fast am Ende der Veranstaltung. 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

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Nein, niemand anders jetzt zum Schluss als Billy Stewart. Der bleibt immer so schön cool, wenn er über den heißen Sommer singt.

So, Billy Stewart, war das noch Summertime, bevor sie zu Ende geht? Diese Sendung ist zu Ende. Sie trug die Nummer, was? 829, glaube ich nicht. Ich empfehle mich bis zur nächsten Woche. Und falls Sie noch immer im Urlaub sind, schwimmen Sie nicht so weit hinaus. Immer schön abkühlen, sowieso. Vinylen Sie besser entspannt bei ein paar schönen Takten Vinyl. Mit spätsommerlichen Grüßen von Haus zu Haus verbleibe ich, Ihr Matthias Welp.

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1: Ich bin Thomas Bleskin. Bundeskanzler Friedrich Merz hat eine stärkere inhaltliche Auseinandersetzung mit der AfD gefordert. Man müsse sich sowohl mit den Positionen als auch mit der Wortwahl der Partei befassen, sagte der CDU-Vorsitzende bei einer Wahlkampfveranstaltung in Niedersachsen.
2: Wenn da der Landesvorsitzende der AfD in Sachsen-Anhalt in diesen Tagen unter dem johlenden Beifall des Publikums den Satz sagt, dieser Staat ist wörtlich ein nach Dope stinkender, fauler Assi. Ende des Zitats. Dann weiß man, was diese Leute von unserem Land halten.
1: Bundeskanzler Merz. Der CDU-Chef betonte zugleich, Deutschland sei weiterhin ein wohlhabendes, sicheres und demokratisch gefestigtes Land. Kreml-Chef Putin hat wegen des Besuchs von US-Unterhändlern einen dreitägigen Stopp der Luftangriffe auf Kiew angeordnet. Die Pause soll morgen beginnen. Heute will Putin den US-Sondergesandten Witkoff und Trumps Schwiegersohn Kushner empfangen.
3: Der Kreml hier in Moskau hat die plötzlichen neuen Gespräche über ein mögliches Kriegsende erst nach Ankunft der US-Unterhändler bestätigt. Witkoff und Trumps Schwiegersohn Kushner wollen mit Putin über neue Vorschläge für Friedensverhandlungen im Ukraine-Krieg sprechen. Inhalte sind bisher nicht bekannt, aber der Kreml will nach den Unterredungen die Öffentlichkeit informieren. Damit Witkoff und Kushner dann mit dem Flugzeug überhaupt erstmals in die Ukraine reisen können, hat Putin eine dreitägige Waffenruhe angeordnet. Allerdings nur für die Hauptstadt Kiew. Ulf Mauder, Moskau.
1: Das US-Militär hat nach eigenen Angaben 3 iranische Öltanker im Persischen Golf und im Golf von Oman außer Gefecht gesetzt. Zuvor hätten die iranischen Revolutionsgarden 2 US-Kriegsschiffe mit ballistischen Raketen angegriffen. Verletzte gab es demnach nicht. Die Tanker gehören laut US-Militär zu einem Netzwerk, das die Revolutionsgarden finanziert. Washington kündigte weitere Vergeltungen für Angriffe an. Liam und Noel Gallagher haben bei den Filmfestspielen in Venedig die Pressekonferenz zu ihrer neuen Oasis-Dokumentation geschwänzt. Zum Fototermin erschienen die Brüder noch gemeinsam. Der Film begleitet ihre Comeback-Tour und zeigt nach mehr als 20 Jahren erstmals wieder ein gemeinsames Interview der beiden. In Deutschland kommt die Dokumentation am 9. September ins Kino.
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Ja, es ist wieder Samstagabend, kurz nach 18 Uhr. Der Samstagabend ab Mittags Oldtime öffnet seine Pforten. Ja, heute Morgen habe ich schon gesagt, meine Stimme ist ein bisschen vergrippt, aber trotzdem werden wir heute die 2 Stunden Soul vom Feinsten natürlich komplett abspielen. Und da wünsche ich euch natürlich viel Spaß und viel Vergnügen. Wie gesagt, immer alle 2 Wochen hier live aus dem Studio 2. Hinter Mikrofon und sendeverantwortlich ist Ralf Hoffmann. Und ich habe natürlich wieder komplett in meinem Archiv mal herumgewühlt. Und ich muss wirklich sagen, ich habe mal wieder ein paar Schnäppchen rausgefiltert. Und mit dem ersten Schnäppchen überhaupt, da wollen wir jetzt mal so langsam aber sicher anfangen. Im Hintergrund läuft sie. Ich habe hier Musik von Isaac Hayes rausgesucht. Geboren ist er 1942 in Tennessee, verstarb aber leider im Alter von 66 Jahren in dem Jahr 2008 in Memphis. Und er war ein US-amerikanischer Soul-Musiker, Komponist und Schauspieler. Und im Jahr 2002 wurde er in die Rock'n'Roll Hall of Fame aufgenommen. Auftakt heute aus dem Jahr 1970, The Look of Love, Isaac Hayes.

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1: Ja, Isaac Hayes heute hier bei uns. Es geht weiter mit ihm aus dem Jahr 1973 und ein Stückchen aus seinem Leben. Seine Mutter starb sehr, sehr früh und sein Vater ging weg und überließ die Erziehung der Großeltern. Neben seinem Schulbesuch arbeitete Hayes mit 11 Jahren als Pflücker in den Baumwollfeldern und später als Schuhputzer auf der Beale Street in Memphis. Er sang in einem Gospelchor, lernte im Schulorchester Saxophon und begann mit der Tanzkapelle und einer Doo-Wop-Gruppe in Kneipen damals aufzutreten. Nachdem er sich eigenständig auch Piano und die Orgel beigebracht hatte, spielte Hayes in jungen Jahren in etlichen Bands und gewann mehrere Talentwettbewerbe. Aber er brauchte dennoch 4 Versuche, bis ihn im Jahr 1964 endlich die Plattenfirma Stax Records in Memphis als Ersatzkeyboarder bei dem Instrumentalstück Frog Stomp bei der Stax Houseband Booker T and the MGs einstellte. Und wir hören jetzt hier aus dem Jahr 1973 Isaac Hayes am heutigen Samstag bei der Samstagabend mit der Soul Time und Joy.

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1: Ja, Isaac Hayes, als er bei Stax Records ja dabei gewesen ist als Studiomusiker, spielte er zum Beispiel mit Otis Redding, Wilson Pickett und Carla Thomas. Das war aber nicht genug von ihm, dann wollte er selber Musik machen, also eigenständig. Dann hat er sich mit David Porter zusammengetan und hat dann mit ihm die ersten Superhits gespielt, wie zum Beispiel Soul Man, When Something Is Wrong With My Baby und Hold On, I'm Coming. Ja, diese Erfolge ermutigten Hayes zu einer Solokarriere und 1967 ging es dann los mit seinem ersten Soloalbum und wir hören hier Walkin' By aus dem Jahr 1969. Hier bei uns bei Der Samstagabend ab, Isaac Hayes.

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1: Ja, das war auch Isaac Hayes. Ja, er verstarb im Jahr 2008 im Alter von 66 Jahren. Und nochmals Zurückblende. Im Jahr 2002 wurde er in die Rock and Roll Hall of Fame aufgenommen. Da werden wir vieles von ihm gehört. 3 Aufnahmen nonstop, gute 45 Minuten waren das. Ich hoffe, dass es den meisten gefallen hat. Aber ich kann eins sagen, in der zweiten Stunde werden wir am Ende auch noch mal was von Isaac Hayes hören. Wir gehen jetzt mal ganz schnell ins Jahr 2020 und die Gruppe Output Input und Take a Step.

Ja, kommen wir jetzt zu der Gruppe First Choice. Eine amerikanische Girl Group. Sie kommen aus Philadelphia und ihr Musikgenre ist Soul, R&B und Disco. Sie waren aktiv von 1971 bis 1980. Dann haben sie eine Pause eingelegt und 2014 haben sie es nochmal versucht. Und es hat geklappt. Sie sind bis heute noch on Tour. Ja, die Gruppe First Choice begann in der Highschool als Debonettes zu singen. Was das heißt, muss ich sagen, keine Ahnung, aber ist egal. Die Gruppe bestand aus den Leadsängerinnen Rachel Fleming, Annette Guest und Wardell Piper. Sie traten in den Schulen und in den gewissen Clubs im Bereich von Philadelphia auf. Und ich habe nur Aufnahme hier rausgesucht. I Can Show You aus dem Jahr 1980.

Ja, die Zeit, sie läuft. Wir haben noch knapp 5,5 Minuten Zeit. Bis 19 Uhr zu den Nachrichten. Im Hintergrund hören wir es schon. Ja, sie verstarb leider mit 84 Jahren im Jahr 2023. Im Mai genau. Ich rede hier von Tina Turner, eine US-amerikanische Sängerin und Schauspielerin. Im Jahr 2013 wurde sie Schweizer Staatsbürgerin. Im gleichen Anzug hat sie auch die US-Staatsbürgerschaft abgegeben, also sie wollte nicht damit anfangen und sagen, sie hat zwei. Ja, in den 60er bildete sie mit ihrem damaligen Mann, dem ersten Argentiner Ike Turner, die Rhythm and Blues-Gruppe Ike and Tina Turner. Und nach der Scheidung startete sie in den 80ern ihre Solo-Karriere. Und daraus hören wir jetzt hier Private Dancer, Tina Turner. Mein Name ist Ralf Hoffmann und ich sage Tschüss.

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1: Ich bin Thomas Bleskin. Bundeskanzler Friedrich Merz hat die CDU zu einer stärkeren inhaltlichen Auseinandersetzung mit der AfD aufgerufen, auch was die Wortwahl der Partei angeht. Anlass war eine Äußerung des AfD-Landeschefs in Sachsen-Anhalt, der den Staat als, Zitat, nach dope stinkenden faulen Assi bezeichnet hatte. Merz sagte, Deutschland dürfe sich von solchen Aussagen nicht schlecht reden lassen. Einen Tag vor der Landtagswahl liegt die AfD in Sachsen-Anhalt in Umfragen deutlich vor der CDU. Russland will seine Luftangriffe auf die ukrainische Hauptstadt Kiew für 3 Tage aussetzen. Kreml-Sprecher Peskow begründete die Pause mit dem Besuch von US-Unterhändlern. Die Feuerpause soll morgen beginnen. Präsident Putin will heute den US-Sondergesandten Witkow und Trumps Schwiegersohn Kushner empfangen.
2: In Moskau waren die Unterhändler schon 9-mal. Nach Kiew kommen sie zum 1. Mal. Das zeigt die Prioritäten der Amerikaner. Die Reise hat bestimmt auch mit den Wahlen in den USA im November zu tun. Dabei steht Trump unter Druck. In Moskau und Kiew sind die Erwartungen gering. Die Zeichen stehen eher auf Fortsetzung der Kämpfe auch im Winter. Russland versucht, die Ukraine durch Bomben auf die Infrastruktur gefügig zu machen. Die Ukraine will mit Angriffen auf Russland die Kriegsmüdigkeit der Bevölkerung verstärken. Friedemann Kohler, Nachrichtenredaktion.
1: Nach der Veröffentlichung eines riesigen Datenpakets in Berlin sind die Folgen bisher nicht absehbar. Cyberkriminelle hatten über 1 Million Daten der Verwaltung geklaut und sie ins Darknet gestellt.
3: IT-Experten sprechen teilweise von grober Fahrlässigkeit in der Berliner Verwaltung. Sicherheitsvorgaben für sensible Daten seien nicht eingehalten worden. Die von Hackern im Darknet geleakten Dateien sollen personenbezogene Daten enthalten, die Kriminelle etwa für Identitätsdiebstahl benutzen könnten. Außerdem geht es nach Medienberichten um sicherheitsrelevante Daten, etwa über Heizkraftwerke, Tanklager, Stromanlagen, die Wasserversorgung und Rüstungsunternehmen. Die Opposition hier in Berlin spricht von krassem Regierungsversagen und skandalöser Planung. Onne Thorau, Berlin.
1: Und zum Sportfußball: in der Bundesliga hat Borussia Dortmund mit 3:2 bei der TSG Hoffenheim gewonnen. Bayer Leverkusen besiegte Union Berlin deutlich mit 4:0. Für eine Überraschung sorgte Aufsteiger Elversberg mit einem 4:3 in Mönchengladbach. Werder Bremen schlug RB Leipzig 3:1. Der SC Freiburg gewann in Paderborn mit 1:0.
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0: Ja, man sollte nicht so nervös sein.
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0: Ja, 104,8 und nervöse Finger hatten wir ja eben schon beim Auftakt in die zweite Stunde. Natürlich hinter Mikrofon und Sendeverantwortlich für diesen Blödsinn ist Ralf Hoffmann. Also die, die dazugekommen sind, erstmal einen wunderschönen guten Abend am heutigen Samstag. Auftakt in der zweiten Stunde war die Gruppe Cool and the Gang aus dem Jahr 1984 und die Aufnahme Cherish. Die Gruppe ist schon seit 1969 im Showgeschäft dabei. Angefangen haben sie im Jahr 1964 an der Lincoln High School. Da waren so die ersten, wie soll man sagen, so die ersten Taktversuche, die sie gemacht haben. Haben einigermaßen ganz gut geklappt und dann ab 1969 haben sie dann auch dementsprechend die ersten Verträge gemacht mit den Plattenfirmen und dann ging es langsam Schritt für Schritt immer weiter. Leider sind sie nicht mehr in der Originalbesetzung, also wenn man so die alte Struktur so sieht, naja, okay, ist eben so. Und, aber trotzdem, die Musik ist immer noch bei uns allen in irgendeiner Art und Weise im Ohr vertreten. Wir gehen jetzt weiter zu der nächsten Gruppe, Kindred, The Family Soul, oder sie nennen sich auch ganz einfach Kindred. Ein US-amerikanisches Neo-Soul-Duo, bestehend aus dem Ehepaar Fatin Densler und Aya Graydon. Sie sind seit 1999 dabei und wir hören aus dem Jahr 2025 For Life, Kindred, The Family Soul.

Kommen wir jetzt zu einem modernen Musikprojektnamen, der für die 80er Jahre Funk, Soul, Disco und Electro Boogie Grooves steht. Dafür steht er. Ich rede von Funk-O-Rama. Ja, Funk-O-Rama ist eigentlich keine Gruppe, ist nämlich ein virtueller AI-Act. Also KI lässt grüßen, auch bei uns hier in der Sendung. Der Samstagabend ab immer alle zwei Wochen hier live aus dem Studio 2 und hinter Mikrofon und natürlich sendeverantwortlich ist Raff Hoffmann und Glow React aus dem Jahr 2025.

0: Alles grüßen, auch bei uns hier in der Sendung. Die nächste Band, US-amerikanische R&B und Funk Band, 1977 in Atlanta gegründet. Und ich rede hier von The SOS Band. Und in den 80er hatten sie schlechthin die größten Erfolge überhaupt. Und da waren zum Beispiel Take Your Time oder Just Be Good To Me und The Finest. Und wir hören jetzt aus dem Jahr 84 The One's Gonna Love You, eine Maxi-Single von damals hier bei uns, natürlich hier in The Soul Time.
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Die SOS Band heute hier bei der Samstagabend ab. Immer alle zwei Wochen hier live aus dem Studio 2 zwischen 18 und 20 Uhr. Bei dem Programm jetzt Musik aus den 70ern. Und er ist geboren in Atlantic City in New Jersey. Und das alles im Februar 1947. Und ich rede hier von Harvey William Mason. Er ist einer der am meisten beschäftigten amerikanischen Jazz- und Studiomusiker. Seine Richtung ist Schlagzeug und Piano. Und als Schlagzeuger arbeitet er in den unterschiedlichsten Genres, wie zum Beispiel Fusion oder Mainstream Jazz. Und er war auch bei Künstlern dabei, wie zum Beispiel Carlos Santana, Barbara Streisand, James Brown und dem London Symphony Orchestra. Und Mason begann mit 4 Jahren Schlagzeug zu spielen. In seiner Jugend spielte er im Wonder Garden Club seiner Heimatstadt. 1979 hier rausgesucht, Grooving You und Harvey Mason.

Ja, der Samstagabend geht weiter mit Musik. Und ihre großen Hits waren in den 70er und 80er Jahren, wie zum Beispiel I Will Survive, was gerade im Hintergrund läuft, oder auch I Am What I Am. Ich rede hier von Gloria Gaynor, geboren 1943 in New Jersey. Und in den 60ern hat sie also angefangen, Musik zu machen, aber das war noch nicht so der Knaller schlechthin. Bis in den 70er hat es gedauert und dann kam der große Durchbruch für sie. Und wir hören hier eine Maxi-Version aus den 70ern, I Will Survive und Gloria Gaynor.

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1: Ja, wir sind immer nah dran, auch in die Musik aus den 70ern. Gloria Gaynor, I Will Survive. Das waren wirklich noch Zeiten in der Diskothek. Da waren die Tanzflächen immer voll, wenn sie... Ja, wenn man die Platte aufgelegt hat, sei es hier Never Can Say Goodbye oder I Will Survive, da war wirklich auf der Tanzfläche richtig was los. Bei der nächsten Gruppe war auch immer was los. Ich rede von der Cool Notes, eine britische Pop-Funk-Gruppe, die ihre Zeit, also in den Charts, vertreten waren sie von 84 bis 86. Da hatten sie in Großbritannien ein paar Superhits. Die Band wurde in South London gegründet. Und sie bestand aus 7 Mitgliedern. Also gegründet, wie gesagt, 1979 und bis 83 waren sie als erstes Mal zusammen. Dann haben sie eine Pause eingelegt und dann haben sie sich nochmal 2020 zusammengetan. Und dann 2 Jahre später war dann endlich war leider Schluss mit Cool Notes. Und wir haben ja noch ein paar alte Aufnahmen, habe ich bei mir im Köcher. Never Too Young. Und das ist eine Aufnahme aus dem Jahr 1987.

Ja, bei dem nächsten Interpreten brauche ich eigentlich gar nichts sagen. Ich spiele einfach nur Stevie Wonder aus der Doppel-LP aus den 80ern. Wo die schönen Fische drauf zu sehen sind. Und daraus habe ich rausgesucht Superstition. Hier bei uns bei der Samstagabend ab. Stevie Wonder. Eine von den besten Liedern aus den 80ern, würde ich so sagen. Und hier ist er. Superstition.

den NAACP Award und den Edison Award. Ja, das Soundtrack-Album erreichte sogar den Platin-Status, was einem afroamerikanischen Künstler noch nie zuvor gelungen war. Und wir erinnern uns wahrscheinlich noch an die TV-Serie Der Privatdetektiv, schön im schwarzen Leder, cool wie sonst was. Ja, das waren schon Zeiten. Also Case, Theme vom Chef aus dem Jahr 1971.

0: Wollen wir denn für heute jetzt erstmal Schluss machen?
1: Ja, wir müssen leider Schluss machen, da mein Kollege Lars Riedesel schon bereitsteht für die kommenden 2 Stunden nach 20 Uhr mit seiner OS Radio Club Lights. Ja, das war ja der Samstagabend ab Mittag Sultan am heutigen Tag hinter Mikrofon und sendeverantwortlich im Studio 2 war Ralf Hoffmann. Ich hoffe, dass ich das rausgesucht habe, was schon lange keiner mehr gehört hat auf der einen Seite, und ich hoffe, dass es jeden in irgendeiner Art und Weise gefallen hat. Noch so ein Tipp von meiner Seite, genau in 2 Wochen, am 19. September, können wir uns wieder hören, kurz nach 18 Uhr. 20 Uhr geht ja gar nicht, ja, da kommt ja dann die Bixi. Aber wie gesagt, kurz nach 18 Uhr. In diesem Sinne wünsche ich noch einen schönen Samstagabend, schönes Wochenende und gleich viel Spaß mit meinem Kollegen Lars Riedesel und der OS Radio Club Lights.

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1: Ich bin Thomas Bleskin. Bundeskanzler Friedrich Merz hat eine stärkere inhaltliche Auseinandersetzung mit der AfD gefordert. Man müsse sich sowohl mit den Positionen als auch mit der Wortwahl der Partei befassen, sagte der CDU-Vorsitzende bei einer Wahlkampagne.

0: Veranstaltung in Niedersachsen.
1: Wenn da der Landesvorsitzende der AfD in Sachsen-Anhalt in diesen Tagen unter dem johlenden Beifall des Publikums den Satz sagt, dieser Staat ist wörtlich ein nach Dope stinkender, fauler Assi. Ende des Zitats. Dann weiß man, was diese Leute von unserem Land halten.
0: Bundeskanzler Merz. Der CDU-Chef betonte zugleich, Deutschland sei weiterhin ein wohlhabendes, sicheres und demokratisch gefestigtes Land. Kreml-Chef Putin hat wegen des Besuchs von US-Unterhändlern einen dreitägigen Stopp der Luftangriffe auf Kiew angeordnet. Die Pause soll morgen beginnen. Heute will Putin den US-Sondergesandten Witkoff und Trumps Schwiegersohn Kushner empfangen.
2: Der Kreml hier in Moskau hat die plötzlichen neuen Gespräche über ein mögliches Kriegsende erst nach Ankunft der US-Unterhändler bestätigt. Witkoff und Trumps Schwiegersohn Kushner wollen mit Putin über neue Vorschläge für Friedensverhandlungen im Ukraine-Krieg sprechen. Inhalte sind bisher nicht bekannt, aber der Kreml will nach den Unterredungen die Öffentlichkeit informieren. Damit Witkoff und Kushner dann mit dem Flugzeug überhaupt erstmals in die Ukraine reisen können, hat Putin eine dreitägige Waffenruhe angeordnet, allerdings nur für die Hauptstadt Kiew. Ulf Mauder, Moskau.
0: Das US-Militär hat nach eigenen Angaben 3 iranische Öltanker im Persischen Golf und im Golf von Oman außer Gefecht gesetzt. Zuvor hätten die iranischen Revolutionsgarden 2 US-Kriegsschiffe mit ballistischen Raketen angegriffen. Verletzte gab es demnach nicht. Die Tanker gehören laut US-Militär zu einem Netzwerk, das die Revolutionsgarden finanziert. Washington kündigte weitere Vergeltungen für Angriffe an. Und zum Sportfußball: in der Bundesliga hat Borussia Dortmund mit 3:2 bei der TSG Hoffenheim gewonnen. Bayer Leverkusen besiegte Union Berlin deutlich mit 4:0. Für eine Überraschung sorgte Aufsteiger Elversberg mit einem 4:3 in Mönchengladbach. Werder Bremen schlug RB Leipzig 3:1. Der SC Freiburg gewann in Paderborn mit 1:0.
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2: Einen wunderschönen Samstagabend, 5. September 2026. Eine neue Ausgabe hier für euch der feinen, aber kleinen elektronischen Clubsendung bzw. US Radio Club Lights mit mir, Lars Riedesel alias Larryx. Und ja, heute bin ich nicht allein hier im Studio. Wen habe ich denn an meiner Seite?
3: Ja, einen wunderschönen guten Abend auch von meiner Seite. Ich bin Kevin Kiesler, a.k.a. Clarity, komme aus dem wunderschönen Lohne und ich sage erstmal viel Spaß mit der Musik und wir hören uns bestimmt gleich, oder was?
2: Genau, das, was wir jetzt hören, ist nämlich deine Musik und wir gehen gleich näher drauf ein und ja, sprechen mal so ein bisschen drüber, was du so machst.

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1: Ihr seid bei den OS Radio Club Lights und wir hören hier Musik von Clarity, von Kevin. Und der ist hier gerade zu Gast bei mir in der Sendung. Hi Kevin, grüß dich.
2: Moin moin nochmal.
1: Ja, du hast hier heute quasi, oder wir spielen heute hier deine Musik und oder dein Mix. Was genau hören wir denn da von dir oder was genau machst du eigentlich?
2: Ja, das ist kurz gefasst einfach wunderschöne Hands-Up-Musik, die man so aus den frühen 2000er Jahren kennt. Noch schön im Club gewesen, groß geworden damit. Und ja, hier sind viele, viele exklusive Sachen dabei, die man nirgendwo anders hört. Extra für euch mitgebracht. Exklusiven Themen, die Themen an sich kennt man, aber dazu offizielle Remixe gibt es leider nicht. Da habe ich mir gedacht, machst du selber was zu und ja, hier sind sie.
1: Und wie kommst du dazu? Also ich meine, wie lange machst du das schon? Könntest du vielleicht mal ganz kurz Biografie, Diskografie, wie bist du dazu gekommen?
2: Oh, vor knapp 20 Jahren habe ich einfach gedacht, so, ich höre die Musik gerne und ich habe noch einen Kollegen, DJ Stoja, liebe Grüße da an den. Wir probieren einfach mal ein bisschen DJing aus, so wie man es damals gemacht hat, Maustastatur und Abfahrt mit Virtual DJ. Ja, hat einem gefallen und dann wurde es über die Jahre besser und irgendwann hat man gedacht, das DJing reicht nicht, da muss man auch ein bisschen selbst bauen und ja, das mache ich jetzt seit knapp 4-5 Jahren, dank den lieben Dennis, der hier auch schon mal da war, der liebe
1: genau,
2: Raindrops.
1: Der Raindrops, auch schon öfters hier zu Gast in der Sendung gewesen. Das heißt, du produzierst selber Musik und du legst sie auch selber auf.
2: Aber ganz genau.
1: Und wenn du auflegst, wo kann man dich hören? Wie machst du das?
2: Mittlerweile auch nur noch im Internetradio, natürlich bei technobase.fm. Wirklich, so wie der Name auch spricht, einfach Technobase, einfach Vollgas, 140 BPM aufwärts, wunderschöne Mucke und da hört man auch dann exklusive Sachen. Ganz, ganz selten mal ein kleiner Side-Fact mit Dubstep, aber da kommen wir wahrscheinlich auch noch mal später zu.
1: Genau, da kommen wir gleich nochmal zu. Jetzt hören wir einfach mal weiter rein in deinen Mix.

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1: Hey Lieben, wir wollen mal einen kurzen Blick auf die Veranstaltung in und um Osnabrück werfen. Heute im Alando Palais gibt es eine Ü30-Party. 20.30 Uhr geht's da los im Brücks Lieblingslieder Main Mixed Music im Cubic Techno Zelt House ab 23 Uhr. Holy Poly House Electron Tech House ab 23 Uhr. Und im Sonnendeck Sutter Dance ab 22 Uhr. B.I.G. heißt in diesem Sinne Birthday is geil. Ein Birthday-Special gibt's heute im Index in Schüttorf. Und die sagen für dich und bis zu vier Freunde, wenn du im Juni, Juli oder August Geburtstag hattest, inklusive 10 Euro Freiverzehr, ja, trifft auf mich leider nicht zu. Ich bin September-Geburtstagskind. Aber wie gesagt, vielleicht ist das ja was für euch. Und dann habe ich noch einen Veranstaltungstipp, ganz wichtig, im September jetzt auch, am 19. ATB, The Final Chapter, ATB kommt ins Alando Palais am Samstag, 19. September ab 22 Uhr. Soweit hier die Veranstaltungstipps. Wir hören den Clarity Kevin in the Mix. Hier zu Gast bei den Club Lights.

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1: Ihr seid bei den OS Radio Club Lights alle vier Wochen samstags 20 bis 22 Uhr und bei mir hier zu Gast
2: der Clarity.
1: Wir hören deine Musik. Vielleicht kannst du mal ganz kurz sagen, ja, Stilrichtung, ich meine, man hört's raus, ist so, ja, Hands Up, ne?
2: Ja, korrekt, Dance Hands Up, damit groß geworden, wie gesagt, und, aber, ja, man muss sagen, Veränderungen kommen auch dann in Musik ein bisschen rein, deswegen Dubstep ist jetzt meine Priorität und da hören wir später ein bisschen auch noch was von.
1: Genau, genau, das war jetzt schon mal so ein kleiner Appetizer sozusagen für die zweite Stunde, in der zweiten Stunde, wobei, da geht's, glaube ich, auch erstmal noch ein bisschen mit Hands Up weiter, aber irgendwann... Ja, switch mal so ein bisschen Richtung ja, Dubstep rüber sozusagen. Wenn ich auch mal an dieser Stelle fragen darf, wer inspiriert dich selber so musikalisch?
2: Damals definitiv der liebe Raindrops, Hands Up technisch, sowie der Lars, DJ Gollum. Das waren so die Größen, für mich immer noch, aber aufgrund des Stilwechsels mittlerweile eher so Seven Lines, Trivector bei der großen Namen in der Dubstep-Szene, die hier in Deutschland natürlich nicht so bekannt sind, aber sei es drum, da sind einfach große, große Namen.
1: Auf jeden Fall. Und wir hören jetzt weiter hier in dein Set und ja, wünschen weiterhin viel Spaß.

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0: Ihr seid bei den Club Lights im OS Radio 104,8. Und ja, mit Blick auf die Uhr lässt sich sagen, hier gibt es jetzt gleich für euch die Nachrichten um 21 Uhr. Aber kein Grund zur Sorge, danach geht's direkt weiter mit den Club Lights und mit meinem Studiogast, dem Clarity. Also bleibt dran und weiterhin viel Spaß und guten Empfang.
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2: Ich bin Thomas Bleskin. Bundeskanzler Friedrich Merz hat die CDU zu einer stärkeren inhaltlichen Auseinandersetzung mit der AfD aufgerufen, auch was die Wortwahl der Partei angeht. Anlass war eine Äußerung des AfD-Landeschefs in Sachsen-Anhalt, der den Staat als, Zitat, nach dope stinkenden, faulen Assi bezeichnet hatte. Merz sagte, Deutschland dürfe sich von solchen Aussagen nicht schlechtreden lassen. Einen Tag vor der Landtagswahl liegt die AfD in Sachsen-Anhalt in Umfragen deutlich vor der CDU. Russland will seine Luftangriffe auf die ukrainische Hauptstadt Kiew für 3 Tage aussetzen. Kreml-Sprecher Peskow begründete die Pause mit dem Besuch von US-Unterhändlern. Die Feuerpause soll morgen beginnen. Präsident Putin will heute den US-Sondergesandten Witkow und Trumps Schwiegersohn Kushner empfangen.
3: In Moskau waren die Unterhändler schon 9-mal. Nach Kiew kommen sie zum 1. Mal. Das zeigt die Prioritäten der Amerikaner.

0: Republikaner. Die Reise hat bestimmt auch mit den Wahlen in den USA im November zu tun. Dabei steht Trump unter Druck. In Moskau und Kiew sind die Erwartungen gering. Die Zeichen stehen eher auf Fortsetzung der Kämpfe auch im Winter. Russland versucht, die Ukraine durch Bomben auf die Infrastruktur gefügig zu machen. Die Ukraine will mit Angriffen auf Russland die Kriegsmüdigkeit der Bevölkerung verstärken. Friedemann Kohler, Nachrichtenredaktion.
1: Nach der Veröffentlichung eines riesigen Datenpakets in Berlin sind die Folgen bisher nicht absehbar. Cyberkriminelle hatten über 1 Million Daten der Verwaltung geklaut und sie ins Darknet gestellt.
2: IT-Experten sprechen teilweise von grober Fahrlässigkeit in der Berliner Verwaltung. Sicherheitsvorgaben für sensible Daten seien nicht eingehalten worden. Die von Hackern im Darknet geleakten Dateien sollen personenbezogene Daten enthalten, die Kriminelle etwa für Identitätsdiebstahl benutzen könnten. Außerdem geht es nach Medienberichten um sicherheitsrelevante Daten, etwa über Heizkraftwerke, Tanklager, Stromanlagen, die Wasserversorgung und Rüstungsunternehmen. Die Opposition hier in Berlin spricht von krassem Regierungsversagen und skandalöser Planung. Onne Thorau, Berlin.
1: Und zum Sportfußball. Der FC Bayern München ist in der Bundesliga auf Schalke nicht über ein 0:0 hinausgekommen. Borussia Dortmund gewann zuvor 3:2 in Hoffenheim. Bayer Leverkusen schlug Union Berlin 4:0. Aufsteiger Elversberg siegte überraschend mit 4:3 in Mönchengladbach. Werder Bremen bezwang Leipzig 3:1. Freiburg gewann in Paderborn mit 1:0.
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2: Ja, und damit herzlich willkommen in der mittlerweile zweiten Stunde unserer feinen, aber kleinen elektronischen Musiksendung, den Club Lights, mit mir, Lars Riedis alias Larynx. Und ja, Ausgabe Nummer 47. Heute bin ich komplett nicht allein hier im Studio. Wen habe ich denn hier an meiner Seite?
3: Den Clarity.
2: Genau, und wir haben in der ersten Stunde schon, ja, ganz viel Hands Up von dir gehört. Womit starten wir denn jetzt in der zweiten Stunde?
3: Wir starten auch genüsslich mit Hands Up und hier direkt als Starter mein erster offizieller Release, der ja schon 3 Jahre her ist, mit den Raindrops zusammen, Dance in the Rain. Einfach eine tolle Nummer und ich würde einfach sagen, viel, viel Spaß damit.

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1: Das war jetzt knapp die erste halbe Stunde nochmal mit wunderschönen Hands Up. Und wie bereits erwähnt, kommt jetzt das Dubstep oder der Dubstep, ist auch egal. Hauptsache es scheppert. Nicht wundern, es wird auch manchmal sehr emotional, sehr schön. Ich wünsche euch ganz viel Spaß. Halbe Stunde nochmal Dubstep, Melodic Dubstep, Future Bass, einfach wunderschön.

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1: Ja, heute zu Gast hier in der Sendung bei den Club Lights, der Clarity. Und wir hören seinen Dubstep-Mix.

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1: Ihr seid bei den Club Lights im OS Radio und ja, wenn man einen Blick auf die Uhr werft, die Sendung neigt sich leider so langsam wieder dem Ende entgegen. 2 Stunden feinste elektronische Musik und heute war ich 2 Stunden lang nicht allein hier und wir haben Musik gehört von
2: Clarity.
1: Ja, ich freue mich, dass du hier zu Gast warst in der Sendung und uns deine Musik vorgestellt hast. Vielleicht kannst du mal ganz kurz zusammenfassen, was hatten wir so in der ersten Stunde und jetzt in der zweiten Stunde hauptsächlich gehört?
2: Erstmal vielen Dank, dass ich dabei sein durfte.
1: Ja, sehr gerne.
2: Und die erste Stunde war voller Hands Up, voller Pure Emotion Dance, ganz normal weg. Zweite Stunde auch mit Hands Up angefangen. Wie gesagt, der erste offizielle Release und dann irgendwann ab Minute 30 circa, also ab der Hälfte, ein bisschen in Dubstep rein. Einfach meine Liebe, die ich gefunden habe die letzten 3 Jahre. Und ja, das war die 2 Stunden. So schnell sind sie rum.
1: So schnell geht die Zeit um, genau. Und es wird bestimmt einige geben, die sich dafür interessieren, was du da so vorgestellt hast an Musik und die jetzt ganz Ohr sind, wo man mehr von dir hören kann, wo man dich hören kann. Vielleicht kannst du ja mal ganz kurz sagen, wo bist du sonst aktiv?
2: Ganz genau. Also ich bin ab und zu mal auf den Technobase FM-Channel

0: sagen. Und du kennst es ja selber, es macht einfach sehr viel Spaß, den Leuten eine kleine Freude zu bereiten, gerade am Wochenende. Und das ist einfach die größte Freude, die man haben kann als DJ.
1: Auf jeden Fall. Wie sieht's aus? Hatten wir jetzt alle sozialen Kanäle, wo man dich noch finden kann? Und
0: also mir fällt eigentlich nur ein, man kann mir eigentlich nur auf Instagram folgen, da ganz normal clarity_music. Viel mehr habe ich da ehrlich gesagt nicht. Sonst habe ich noch so einen kleinen YouTube-Kanal mit knapp 70.000 Abonnenten. Da sind es 3x H's, also Triple H gesprochen, Exclusive Sounds. Da mache ich auch ab und zu mal dann so einen Stundenmix, wo man mal reinhören kann. Aber ganz ehrlich, wichtiger ist, erstmal hier Clublights hören, Leute, das ist die Priorität.
1: Genau, und ja, da habt ihr auf jeden Fall schon mal einiges mit auf den Weg gekriegt, wo ihr den Clarity auch finden könnt. Und natürlich auch nach der Sendung auf unserer Homepage, da könnt ihr, beziehungsweise könnt ihr jetzt eigentlich auch schon schauen, clublights.de, da gibt es dann auch noch mal so ein paar Infos zu ihm und ja, seine weiterführenden Quellen sozusagen sind da auch nochmal aufgeführt. Ja, vielen Dank, dass du hier warst, Kevin.
0: Ja, vielen Dank, dass ich dabei sein durfte. Danke, danke.
1: Und ja, dir auch ein schönes Restwochenende, euch ein schönes Restwochenende. Das war's nämlich wieder mit den Clublights und wir hören uns dann wieder in 4 Wochen im Oktober. Das ist dann der 3. Oktober und da gibt's dann eine Jubiläumsausgabe der Clublights. Zum 30-jährigen Bestehen unseres Senders treffen sich der US Music Man und meine Wenigkeit hier zusammen bei den Clublights, um das Gründungsjahr des Senders, also 1996, nochmal Revue passieren zu lassen. Das erwartet euch, wie gesagt, in der kommenden Ausgabe am 3. Oktober 20 bis 22 Uhr hier bei den Clublights. Und ja, für heute ist Schluss, beziehungsweise hier geht's natürlich weiter im Radio. Kein Sendeschluss, nein, hier geht's gleich weiter mit Der Club, One DJ in the Mix, mit dem OS Music Man und ja, damit ganz viel Spaß und bis in 4 Wochen, macht's gut. Am Mikrofon verabschiedet sich Lars Riedesel alias Larix. Bis dann, ciao, ciao.

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1: Ich bin Ursula Winkler. Morgen wird in Sachsen-Anhalt ein neuer Landtag gewählt. In Umfragen führt die AfD. Sie könnte sogar erstmals in einem Bundesland die absolute Mehrheit erringen und den Ministerpräsidenten stellen. In der Landeshauptstadt Magdeburg sind nochmal tausende Menschen auf die Straße gegangen, um für Demokratie und Weltoffenheit zu demonstrieren.
2: Bunt statt braun stand beispielsweise auf den Plakaten der Magdeburger Demonstranten. Redner wie Klimaaktivistin Luisa Neubauer kritisierten das Aufweichen der sogenannten Brandmauer gegen die AfD. Die veranstaltete nur wenig entfernt ihren Wahlkampfabschluss, gibt sich siegesgewiss. Spitzenkandidat Ulrich Siegmund betonte zuletzt allerdings auffällig, dass er nur mit einer sicheren absoluten Mehrheit wirklich regieren will. In Umfragen sieht es danach nicht aus. Aber nach einem deutlichen Wahlsieg der Rechten, der, wenn auch im Ausland, wohl Schlagzeilen machen dürfte. Honny Thorau, Nachrichtenredaktion.
1: In Moskau haben neue Gespräche über den Ukraine-Krieg zwischen Präsident Putin und den US-Unterhändlern Witkow und Kushner begonnen. Nach Angaben des Kremls haben die Gesandten von US-Präsident Trump neue Vorschläge mitgebracht. Einzelheiten wurden zunächst nicht genannt. Für morgen werden Witkow und Kushner erstmals zu Gesprächen in Kiew erwartet. Die Polizei fahndet weiter mit Hochdruck nach einem Mann, der Sabotageaktionen gegen das deutsche Stromnetz verübt haben soll. Die Vorfälle konzentrieren sich auf Nordrhein-Westfalen, Brandenburg und Sachsen.
3: Ein Spezialeinsatzkommando hatte zwar den zu einer Art Wohnmobil umgebauten Lastwagen des Verdächtigen gefunden, ihn selbst aber nicht. Vorfälle gab es bislang in Brandenburg.

0: und Nordrhein-Westfalen. Neu hinzugekommen sind Funde nördlich von Bautzen in Sachsen. Dort sicherte die Polizei an zwei Stellen 4 unbekannte Sprengvorrichtungen. Die Hinweise auf mehrere Tatorte kamen aus den Bekennerschreiben des Gesuchten. In der Wohnung des Mannes fanden die Ermittler Sprengstoff. Bundesinnenminister Dobrindt geht von einem Einzeltäter aus und spricht von Klimaterrorismus. Thomas Bleskin, Nachrichtenredaktion.
1: Zum Fußball. Im Abendspiel der Bundesliga haben sich Schalke und der FC Bayern 0:0 unentschieden getrennt. Borussia Dortmund gewann 3:2 in Hoffenheim. Leverkusen besiegte Union Berlin mit 4:0. Die weiteren Ergebnisse: Mönchengladbach-Elversberg 3:4, Bremen-Leipzig 3:1 und Paderborn-Freiburg 0:1.
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1: Ich bin Ursula Winkler. In Sachsen-Anhalt wird morgen ein neuer Landtag gewählt. Die Wahl wird international und national mit großem Interesse verfolgt. Im Mittelpunkt steht die Frage, wie stark die AfD abschneidet und ob sie erstmals in einem Bundesland an die Regierung kommt. Ab 8 Uhr können die Menschen ihre Stimme abgeben.
2: In den Umfragen lag die AfD zuletzt deutlich vor der CDU mit rund 20% Vorsprung. Und so war auch der Wahlkampf extrem polarisiert. Auf der einen Seite die AfD, die auf eine Alleinregierung hofft und die es auch in den ländlichen Gebieten geschafft hat, Hunderte bis Tausende Besucher zu ihren Veranstaltungen zu ziehen, die dann Spitzenkandidat Ulrich Siegmund frenetisch gefeiert haben. Und auf der anderen Seite aber auch Tausende Menschen, die für Demokratie und für Weltoffenheit demonstriert haben. Aus Magdeburg, Simon Krämer.
1: In Moskau haben neue Gespräche über den Ukraine-Krieg zwischen Präsident Putin und den US-Unterhändlern Witkoff und Kushner begonnen. Morgen werden die beiden US-Vermittler dann erstmals zu Gesprächen in Kiew erwartet.
3: Witkoff und Trumps Schwiegersohn Kushner wollen mit Putin über neue Vorschläge für Friedensverhandlungen im Ukraine-Krieg sprechen. Inhalte sind bisher nicht bekannt, aber der Kreml will nach den Unterredungen die Öffentlichkeit informieren. Damit Witkoff und Kushner dann mit dem Flugzeug überhaupt erstmals in die Ukraine reisen können, hat Putin eine dreitägige Waffenruhe angeordnet, allerdings nur für die Hauptstadt Kiew. Aus Moskau, Ulf Mauder.
1: Eine 75 Jahre alte Frau aus Hessen ist bei einer Wanderung in den Tiroler Alpen tödlich verunglückt. Nach Angaben der Polizei rutschte sie vermutlich auf feuchtem Untergrund aus und stürzte rund 60 Meter über einen steilen, felsigen Hang. Angehörige leisteten erste Hilfe, ein Notarzt versorgte die Frau noch an der Unfallstelle. Sie starb aber an ihren schweren Verletzungen. Zum Fußball. Im Abendspiel der Bundesliga haben sich Schalke und der FC Bayern 0:0 unentschieden getrennt. Borussia Dortmund gewann 3:2 in Hoffenheim. Leverkusen besiegte Union Berlin.

0: 4:0. Die weiteren Ergebnisse: Mönchengladbach-Elversberg 3:4, Bremen-Leipzig 3:1 und Paderborn-Freiburg 0:1.
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1: Ich bin Ursula Winkler. In Sachsen-Anhalt wird heute ein neuer Landtag gewählt. In allen Umfragen lag die AfD mit ihrem Spitzenkandidaten Ulrich Siegmund deutlich vor der CDU von Ministerpräsident Sven Schulze.
2: Die vom Verfassungsschutz als gesichert rechtsextrem eingestufte AfD hat eine Alleinregierung zum Ziel erklärt. Laut letzter Umfragen wird es dazu aber nicht reichen. Demnach kann die Partei mit etwa 41% rechnen, die CDU lag bei 23%. Das BSW und die FDP werden vermutlich an der 5%-Hürde scheitern und damit den Sprung ins Parlament verpassen. CDU-Mann Schulze will Ministerpräsident bleiben, für ihn wird sich die Frage nach möglichen Partnern stellen. Sachsen-Anhalt wird aktuell von einem Bündnis aus CDU, SPD und FDP regiert. David Riemer, Berlin.
1: Die Spektrum-Rakete des deutschen Herstellers ESA Aerospace ist erfolgreich zu ihrem zweiten Testflug ins All gestartet. Die Rakete hob vom norwegischen Weltraumbahnhof Andøya ab. Nach 10 Minuten riss die Videoübertragung zum Boden ab, da die Rakete die maximale Reichweite der Verbindung überschritten hatte. Beim ersten Versuch waren nur 30 Sekunden bis zum Absturz vergangen. Das bei München ansässige Unternehmen feierte damit nach 4-maliger Verschiebung des zweiten Testflugs einen großen Erfolg. Jedes fünfte Unternehmen in Deutschland spürt nach eigenen Angaben die Folgen hybrider Bedrohungen aus dem Ausland. Darunter fallen Cyberangriffe, Desinformation, Spionage und Sabotage. Das teilte das Institut der Deutschen Wirtschaft mit.
3: Zum einen müssen Unternehmen ihr operatives Geschäft nach Vorfällen runterfahren, auf jeden Fall aber müssen viele die Schutzmaßnahmen erhöhen. Vor allem größere Firmen sehen sich einer wachsenden Gefahr hybrider Angriffe ausgesetzt. Allen voran Unternehmen im Bereich Information und Kommunikation, gefolgt von Energie- und Wasserversorgung. Der Chef von Siemens Energy fordert deshalb einen zivilen Operationsplan, um auf Krisenfälle reagieren zu können und die Strom- und Wasserinfrastruktur sowie die Versorgung mit Lebensmitteln abzusichern. Diana Kramer, Redaktion.
1: Zum Fußball. Im Abendspiel der Bundesliga haben sich Schalke und der FC Bayern 0:0 unentschieden getrennt. Borussia Dortmund gewann 3:2 in Hoffenheim. Leverkusen besiegte Union Berlin mit 4:0. Die weiteren Ergebnisse: Mönchengladbach-Elversberg 3:4, Bremen-Leipzig 3:1 und Paderborn-Freiburg 0:1.

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0: Es ist 1 Uhr.
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2: Ich bin Ursula Winkler. In Sachsen-Anhalt wird heute ein neuer Landtag gewählt. Die Wahl wird national und international mit großem Interesse verfolgt. Im Mittelpunkt steht die Frage, wie stark die AfD abschneidet und ob sie erstmals in einem Bundesland an die Regierung kommt. Die in Sachsen-Anhalt als rechtsextremistisch eingestufte Partei mit ihrem Spitzenkandidaten Siegmund hat es sich zum Ziel erklärt, eine Alleinregierung zu stellen. Die Umfragen sahen die AfD zwar deutlich vor der CDU, zur absoluten Mehrheit fehlte demnach aber noch ein Stück. Die Polizei fahndet weiter mit Hochdruck nach einem Mann, der Sabotageaktionen gegen das deutsche Stromnetz verübt haben soll. Die Vorfälle konzentrieren sich auf Nordrhein-Westfalen, Brandenburg und Sachsen.
3: Ein Spezialeinsatzkommando hatte zwar den zu einer Art Wohnmobil umgebauten Lastwagen des Verdächtigen gefunden, ihn selbst aber nicht. Vorfälle gab es bislang in Brandenburg und Nordrhein-Westfalen. Neu hinzugekommen sind Funde nördlich von Bautzen in Sachsen. Dort sicherte die Polizei an zwei Stellen vier unbekannte Sprengvorrichtungen. Die Hinweise auf mehrere Tatorte kamen aus den Bekennerschreiben des Gesuchten. In der Wohnung des Mannes fanden die Ermittler Sprengstoff. Bundesinnenminister Dobrindt geht von einem Einzeltäter aus und spricht von Klimaterrorismus. Thomas Bleskin, Nachrichtenredaktion.
2: Nach der Veröffentlichung eines riesigen Datenpakets in Berlin sind die Folgen bisher nicht absehbar. Cyberkriminelle hatten über 1 Million Daten der Verwaltung geklaut und sie ins Darknet gestellt.
4: IT-Experten sprechen teilweise von grober Fahrlässigkeit in der Berliner Verwaltung. Sicherheitsvorgaben für sensible Daten seien nicht eingehalten worden. Die von Hackern im Darknet geleakten Dateien sollen personenbezogene Daten enthalten, die Kriminelle etwa für Identitätsdiebstahl benutzen könnten. Außerdem geht es nach Medienberichten um sicherheitsrelevante Daten, etwa über Heizkraftwerke, Tanklager, Stromanlagen, die Wasserversorgung und Rüstungsunternehmen. Die Opposition hier in Berlin spricht von krassem Regierungsversagen und skandalöser Planung. Onne Thorau, Berlin.
2: Zum Fußball. Im Abendspiel der Bundesliga haben sich Schalke 04 und der FC Bayern 0:0 unentschieden getrennt. Borussia Dortmund gewann 3:2 in Hoffenheim. Leverkusen besiegte Union Berlin mit 4:0. Die weiteren Ergebnisse: Mönchengladbach Elversberg 3:4, Bremen Leipzig 3:1 und Paderborn Freiburg 0:1.

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1: Ich bin Ursula Winkler. Heute wird in Sachsen-Anhalt ein neuer Landtag gewählt. In Umfragen führt die AfD. Sie könnte sogar erstmals in einem Bundesland den Ministerpräsidenten stellen. In Magdeburg haben nochmal Tausende demonstriert.
2: Bunt statt braun stand beispielsweise auf den Plakaten der Magdeburger Demonstranten. Redner wie Klimaaktivistin Luisa Neubauer kritisierten das Aufweichen der sogenannten Brandmauer gegen die AfD. Die veranstaltete nur wenig entfernt ihren Wahlkampfabschluss, gibt sich siegesgewiss. Spitzenkandidat Ulrich Siegmund betonte zuletzt allerdings auffällig, dass er nur mit einer sicheren absoluten Mehrheit wirklich regieren will. In Umfragen sieht es danach nicht aus. Aber nach einem deutlichen Wahlsieg der Rechten, der, wenn auch im Ausland, wohl Schlagzeilen machen dürfte. Ronny Thorau, Nachrichtenredaktion.
1: Der Kreml hat die wieder aufgenommenen Gespräche von Präsident Putin mit den US-Vermittlern Witkoff und Kushner als konstruktiv, inhaltsreich und vertrauensvoll bezeichnet. Das Treffen mit den US-Gesandten über eine mögliche Beendigung des Ukraine-Konflikts habe gut 3 Stunden gedauert, sagte ein Sprecher. Putin habe sich erneut überzeugt gezeigt, dass er seine Kriegsziele erreichen werde. Die beiden Gesandten reisen nun weiter nach Kiew für Gespräche mit dem ukrainischen Präsidenten Selenskyj. Die UN-Generalversammlung hat dafür gestimmt, die traditionelle Weltkarte durch eine neue Version zu ersetzen. Dort soll dann unter anderem die Größe Afrikas präziser dargestellt werden. Togo hatte eine entsprechende Resolution eingebracht.
3: Die Weltkarte, die wir aus dem Schulatlas kennen, hat Gerhard Mercator in Duisburg entwickelt, und zwar schon im 16. Jahrhundert. Sie sollte vor allem in der Seefahrt helfen. Aber sie gibt die Größe von Ländern und Kontinenten nicht korrekt wieder. Auf vielen Karten wirkt Grönland etwa fast so groß wie Afrika, das in Wirklichkeit fast 14 Mal größer ist. Die Kritik, die traditionelle Weltkarte verzerre seit Jahrhunderten unser Bild von der Welt, besonders von Afrika. Die UN-Abstimmung ist nicht bindend, soll aber weltweit dazu führen, dass die Karten geändert werden. Thomas Bremser, Nachrichtenredaktion.
1: Zum Fußball. Im Abendspiel der Bundesliga haben sich Schalke 04 und der FC Bayern 0:0 unentschieden getrennt. Borussia Dortmund gewann 3:2 in Hoffenheim. Leverkusen besiegte Union Berlin mit 4:0. Die weiteren Ergebnisse: Mönchengladbach-Elversberg 3:4, Bremen-Leipzig 3:1 und Paderborn-Freiburg 0:1.
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